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Es ist 2.

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Es ist 4 Uhr.

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1: Schönen Montagmorgen, es ist jetzt 5 Uhr, wir messen 15 Grad, das Gummiswald, das Goldau sind es 14 Grad.
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3: Der Zuger Landamme Andreas Hostetler ist zufrieden mit den Regierungsratswahlen. In Ceuta räumt die Polizei ein grosses Migrantenlager und der EV Zug ist nicht zufrieden mit seiner Leistung in Genf. Im Nachrichtenstudio wünscht einen guten Morgen, Renato Götte. Der Zuger Landammann Andreas Hostetler von der FDP zeigt sich nach den Regierungsratswahlen zufrieden. Alle 7 Regierungssitze bleiben in bürgerlicher Hand. Andreas Hostetler und die weiteren bürgerlichen Regierungsmitglieder wurden alle wiedergewählt. Und die Linken schafften es nicht, nach 8 Jahren wieder zurück in die Zuger Regierung zu gelangen. Andreas Hostetler meint:
4: Für unser Team, jetzt weiter können 4 Jahre zusammen arbeiten, das sicher ist sehr gut. Ob es für den Kanton Zug nur gut ist, wenn wirklich ein Teil der Bevölkerung nicht in der Regierung vertreten ist, das ist eine andere Frage. Die Mehrheiten sind jetzt so, wir werden als 7 Regierungsräte das Beste daraus machen, wir werden den Auftrag vom Volk annehmen und in einer guten, konstruktiven, aber auch sehr, da wird diskutiert, da wird gefeitet, werden wir die nächsten 4 Jahre miteinander zusammen gestalten.
3: Im Zuger Stadtrat bleibt ebenfalls alles beim Alten. Dort sind die Linken weiterhin durch SP-Stadträtin Barbara Gissel vertreten. Und im Zuger Kantonsrat ist die SVP neu stärkste Partei. Sie löst die Mitte an der Spitze ab. Der Bodenseepegelstand ist unter die Marke von 2,50 Metern gefallen. Am Wochenende wurden am Pegel Konstanz 2,49 Meter gemessen. Der Wasserstand liegt damit für diese Jahreszeit auf einem extrem niedrigen Niveau, teilt die Landesanstalt für Umwelt mit. Grund dafür seien unter anderem ein schneearmer Winter und damit fehlendes Schmelzwasser aus den Alpen. Zudem gab es seit Monaten zu wenig Niederschlag. Wegen der Trockenheit und des natürlichen Jahresrhythmus der Bodenseewasserstände wird in den kommenden Wochen mit einem weiteren Absinken gerechnet. In der spanischen Exklave Ceuta hat die Polizei damit begonnen, ein grosses Migrantenlager mit rund 3'000 Menschen an einem Strand zu räumen. Dies kurz vor dem Besuch des spanischen Königspaars in Ceuta. Die Migranten wurden zunächst in ein Aufnahmezentrum gebracht und registriert. Rund 500 kehrten freiwillig nach Marokko zurück, teilen die spanischen Behörden mit. Und Israel will die Sicherheitsmaßnahmen bei internationalen Flügen, die das Land anfliegen, überprüfen lassen. Dies hat das Büro von Regierungschef Benjamin Netanyahu mitgeteilt. Zuletzt hatten israelische Medien berichtet, dass den Sicherheitsdiensten vor dem Flug der Fly-Dubai-Maschine die Crewliste vorlag. Warnsignale zum omanischen Co-Piloten seien jedoch übersehen worden. Der Co-Pilot hatte am Mittwoch den Flugkapitän mit der Notfallaxt attackiert. Daraufhin griffen Passagiere ein. Die Maschine mit rund 180 Menschen an Bord musste auf dem Flug von Dubai nach Tel Aviv in Saudi-Arabien notlanden. Und eine Neumeldung vom Eishockey. Nach einem Auswärtssieg in Rapperswil kann der EV Zug zu Genf nicht noch doppeln. Zuger verlieren zu Genf mit 1-2. Der EVZ-Stürmer Rico Kredig ist nicht zufrieden mit der Mannschaftsleistung.
5: Wir haben gewusst, sie sind defensiv sind sicher sehr gut. Also sie stehen eng in der Box in ihrer Zone. Und ja, wir haben probiert, so ein bisschen über Verteidiger Schüsse aufs Goal zu kriegen und Ablenker machen, wie wir gegen Rappi gemacht haben. Aber ja, die Schüsse sind nicht durchgekommen, glaube ich. Und wir sind auch nicht so Ruhe. Wir haben auch nicht die Ruhe gehabt mit den Böcks.
3: Damit bleibt der EV Zug nach den ersten 6 Spielen bei 10 Punkten. Im anderen Match von gestern gewinnt Aschua daheim gegen Lugano mit 5-4.
1: 3 ab 5. Ich habe noch keine Meldung für euch. Ich wünsche euch eine gute Fahrt. Der Tag dauert heute ein Mix aus Sonne und Wolken. Ja, bei Temperaturen um die 22 Grad. Und auch morgen ein bisschen mehr Sonne, ein bisschen weniger Wolken, bei um die 22 Grad.
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1: Ein gutes Aufstehen wünsche ich euch mit Radio Zentral und eurem Gastgeber Christian Aye.

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schönen Montagmorgen wünsche ich euch mit Radio Zentral. Ja, der Kanton Zug, der ist jetzt auch in der Herbstferien. Gestern haben die Zuger und Zugerinnen aber noch dürfen abstimmen. Die Regierung, die bleibt rein bürgerlich. Die Linken schaffen es nicht, nach 8 Jahren wieder zurückzukommen in die Regierung. Ja, was bedeutet jetzt das? Einschätzungen und Reaktionen gibt es bei

0: Guten Morgen, es ist 17:30 Uhr.
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2: Mit dem Renato Goethe, guten Morgen miteinander. Der Zuger Landammann Andreas Hostetler von der FDP zeigt sich nach den Regierungsratswahlen

0: waren zufrieden. Alle 7 Zuger-Regierungsmitglieder haben die Sitze behalten. Andreas Horstettler und die weiteren bürgerlichen Regierungsmitglieder wurden alle wiedergewählt. Und die Linken schafften es nicht, nach 8 Jahren wieder zurück in die Zuger-Regierung zu gelangen. Andreas Horstettler meint:
1: Für unser Team, jetzt weiter können 4 Jahre zusammenarbeiten, das ist sicher sehr gut. Ob es für den Kanton Zug nur gut ist, wenn wirklich ein Teil der Bevölkerung nicht in der Regierung vertreten ist, das ist eine andere Frage. Die Mehrheiten sind jetzt so. Wir werden als 7 Regierungsräte das Beste daraus machen. Wir werden den Auftrag vom Volk annehmen und in einer guten, konstruktiven, aber auch sehr, da wird diskutiert, da wird gefeitet, werden wir die nächsten 4 Jahre miteinander zusammen gestalten.
0: Sagt der Zuger Landammann Andreas Horstettler. In der spanischen Exklave Ceuta hat die Polizei damit begonnen, ein grosses Migrantenlager mit rund 3'000 Menschen an einem Strand zu räumen. Dies kurz vor dem Besuch des spanischen Königspaars in Ceuta. Die Migranten wurden zunächst in ein Aufnahmezentrum gebracht. Rund 500 kehrten freiwillig nach Marokko zurück, teilen die spanischen Behörden mit. Und eine Meldung vom Eishockey: Nach einem Auswärtssieg zu Rapperswil kann der EV Zug zu Genf nicht noch doppeln. Zuger verlieren in Genf mit 1-2.
2: 1 Minute nach der halben 6. Ich habe keine Verkehrsmeldung für euch. Ich wünsche eine gute Fahrt. Ein Mix aus Sonne und Wolken erwarten wir heute den Tag durch an, bei Temperaturen um die 22 Grad. Morgen ein bisschen mehr Sonne, ein bisschen weniger Wolken. Bei um die 22 Grad.

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Rockige Musik an dem Montagmorgen auf Radio Zentral. Wir haben 16 Minuten vor den 6. Ja, ich bin mir sicher, ihr seid auch schon ein paar Mal an ihnen vorbeigelaufen, ohne dass sie gross beachtet haben oder euch überlegt haben, warum sie genau dort stehen. Wir reden von den Wegkreuzen. Ja, was bedeutet diese Wegkreuz? Wir reden mit dem Zentralredakteur Florian Pfister nach dem 8. über die Wegkreuz und die Spuren, die er nachgegangen ist.

0: Schönen Montagmorgen, wir messen 16 Grad, Zwalkwil sind es 15 Grad, jetzt ist es 6 Uhr.
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2: Der Zuger Landamme Andreas Hostetler ist zufrieden mit den Regierungsratswahlen. In Ceuta räumt die Polizei ein grosses Migrantenlager und der EV Zug ist nicht zufrieden mit seiner Leistung in Genf. Im Nachrichtenstudio wünscht einen guten Morgen Renato Götte. Der Zuger Landammann Andreas Hostetler von der FDP zeigt sich nach den Regierungsratswahlen zufrieden. Alle 7 Regierungssitze bleiben in bürgerlicher Hand. Andreas Hostetler und die weiteren bürgerlichen Regierungsmitglieder wurden alle wiedergewählt. Und die Linken schafften es nicht, nach 8 Jahren wieder zurück in die Zuger Regierung zu gelangen. Andreas Hostetler meint:
3: Für uns als Team, jetzt weiter können 4 Jahre zusammen arbeiten, das ist sicher sehr gut. Ob es für den Kanton Zug nur gut ist, wenn wirklich ein Teil der Bevölkerung nicht in der Regierung vertreten ist, das ist eine andere Frage. Die Mehrheiten sind jetzt so. Wir werden als 7 Regierungsräte das Beste daraus machen. Wir werden den Auftrag vom Volk annehmen und in einer guten, konstruktiven, aber auch sehr, da wird diskutiert, da wird gefeitet, werden wir die nächsten 4 Jahre miteinander zusammen gestalten.
2: Im Zuger Stadtrat bleibt ebenfalls alles beim Alten. Dort sind die Linken weiterhin durch SP-Stadträtin Barbara Gissel vertreten. Im Zuger Kantonsrat ist die SVP neu stärkste Partei. Sie löst die Mitte an der Spitze ab. Trotz dieses Erfolges will der Zuger SVP-Präsident Philipp Zeebrunner nicht ausgelassen jubeln.
4: Ja, das hat verschiedene Ursachen. Wir haben, glaube ich, gute Politik gehabt. Wir waren noch nie so stark im Kanton Zug, noch nie 20 Sitze gehabt, aber wir haben auch leider ein weinendes Auge. Wir haben 2 von unseren Gemeinderäten sind abgewählt worden. Wir haben in Riesch keinen Erfolg gehabt mit dem Nachfolger vom früheren Gemeinderat. Also es ist nicht überall ein grosse Fest.
2: Auch im Zuger Stadtparlament gewinnt die SVP 2 Sitze dazu und sie stellt den Stadtpräsidenten André Vicky. In der spanischen Exklave Ceuta hat die Polizei damit begonnen, ein grosses Migrantenlager mit rund 3'000 Menschen an einem Strand zu räumen. Dies kurz vor dem Besuch des spanischen Königspaars in Ceuta. Die Migranten wurden zunächst in ein Aufnahmezentrum gebracht und registriert. Rund 500 kehrten freiwillig nach Marokko zurück, teilen die spanischen Behörden mit. Israel will die Sicherheitsmaßnahmen bei internationalen Flügen, die das Land anfliegen, überprüfen lassen. Dies hat das Büro von Regierungschef Benjamin Netanyahu mitgeteilt. Zuletzt hatten israelische Medien berichtet, dass den Sicherheitsdiensten vor dem Flug der Fly-Dubai-Maschine die Crewliste vorlag. Warnsignale zum omanischen Co-Piloten seien jedoch übersehen worden. Der Co-Pilot hatte am Mittwoch den Flugkapitän mit der Notfallaxt attackiert. Daraufhin griffen Passagiere ein. Die Maschine mit rund 180 Menschen an Bord musste auf dem Flug von Dubai nach Tel Aviv in Saudi-Arabien notlanden. Und dann noch zum Eishockey. Nach dem Auswärtssieg zu Rapperswil kann der EV Zug zu Genf nicht nachdoppeln. Die Zuger verlieren zu Genf mit 1-2. Der EVZ-Stürmer Rico Gredig ist nicht zufrieden mit der Mannschaftsleistung.
5: Wir haben gewusst, sie sind defensiv sind sicher sehr gut. Also sie stehen eng in der Box in ihrer Zone. Und, ja, wir haben probiert, so ein bisschen über Verteidigerschüsse aufs Goal zu kriegen und Ablenker zu machen, wie wir gegen Rappi gemacht haben. Aber ja, die Schüsse sind nicht durchgekommen, glaube ich. Und wir sind auch nicht so Ruhe. Wir haben auch nicht die Ruhe gehabt mit den Pucks.
2: Damit bleibt der EV Zug nach den ersten 6 Spielen bei 10 Punkten. Im anderen Match von gestern gewinnt Aschua daheim gegen Lugano 5-4.
0: 4:56, eine gute Meldung von der Strasse. Ihr habt Freifahrt.
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0: Heute Montag mit einem Mix aus Sonne und Wolken, wo wir hier in den Tag starten und eigentlich den ganzen Tag auch haben bei Temperaturen. Heute Nachmittag um die 21 Grad. Morgen ein bisschen mehr Sonne als Wolken bei um die 22 Grad.
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0: Einen schönen guten Morgen wünsche ich euch. Ja, der Wecker, der hat jetzt seine Arbeit gemacht. Jetzt übernehmen wir. So stark wie drei Kaffee zusammen. Der Bon Jovi mit Living on a Prayer. So richtig gut. In der Wendung starten gibt's Celebration von Kool & The Gang. Und wenn ihr es dann doch lieber ein ruhiger habt, Passenger mit Let It Go, ebenfalls noch in dieser Halbstunde. Schöne Wendung wünscht euch der Christian Eier.

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0: Einfach schön. Passenger mit Let Her Go. Wir haben 13 Minuten nach der 6. Ja, und seit dem Freitag, da läuft eine der bekanntesten Kilbine der Schweiz, die Steiner Kilbi. Und während der Kilbi jetzt staufachen darf, der Name ist zur Ländlhochburg. Und so hat es dann getönt beim Auftritt von Carlo Brunner mit seiner Kapelle. Der Christian Schämpfli, er war ebenfalls dabei gewesen und hat auch kurz mit dem Carlo Brunner können reden.
1: Und ich habe natürlich wahnsinnig Freude, dass sie mich wieder gefragt haben, um an der Steiner Kilbi zu spielen. Und die Stimmung ist eigentlich 1:1 wie früher. Also ich empfinde es so, die Leute sind doch, kennen natürlich auch viele Leute, die früher auch schon gewesen sind, ein bisschen älter geworden wie ich, aber immer noch gleich Freude an der Musik. Wir haben es schön miteinander und wir freuen uns so da.
2: Speziell auch noch, gestern am Nachmittag haben ganz viele Kinder gespielt, zusammen mit den Profis. Die Ländlermusik lebt da.
1: Ja, absolut. Es geht weiter. Und ich sehe jetzt auch das. So eine Vielfalt von verschiedenen Besetzungen, von Musikern, die da spielen. Und die Leute sind da und sind begeistert. Es ist gleich, wer spielt.
0: Ja, nicht nur Ländlerkapellen. Und Bands sind auftreten in vier Lokalen bis in die frühen Morgenstunden. DJs sind aufgelegt. Es hat Kilbibahnen, Marktstände und viele Beizli. Und das Publikum ist dann natürlich auch gekommen.
3: Das ist immer einfach super, wir kommen jedes Jahr, das ist immer ein schönes Heimkommen. Es sind auch immer etwa die gleichen Leute, alles Ländlermusikfans, das ist immer sensationell.
4: Ich habe 33 Jahre in Steiner Kilbi gewirtet. Sehr schön, immer alte Erinnerungen. Tipptopp, also. Ein bisschen anders als früher, aber sehr gut, immer noch. Ja, eine der besten
0: Kilben,
4: die es noch gibt, oder?
0: Ja, und unter diesen vielen Leuten waren auch viele Kinder und Jugendliche, die an den Steinen an die Kilbe gegangen sind.
5: Es ist einfach schön, das Essen, die Lichter am Abend und die Musik ist einfach heimisch. Gestern bin ich Rauschbübeln hören. Wirklich, haben es gut gemacht. Und nachher bin ich auch noch in die verschiedenen Beizen, haben sie auch Musik gemacht. Es war schön. Es sind alle eigentlich gerne so an der Kilbi, so heimische Ländlermusik oder so. Am Abend die Bahnen sind einfach herrlich.
0: Und auch heute fahren die Kilbibahnen dann ab 1:30 bis 6:30 und das Gute obendrauf, die erste Halbstunde ist sogar noch gratis.

0: Also spätestens jetzt sind wir doch alle wach. Bon Jovi, Living on a Prayer, 19 Minuten nach der 6. Der Zentralmeteorolog Mike Eichmann. Neue Woche, altes Bild, wenn es ums Wetter geht.
1: Die neue Woche startet mit einigen Wolken, besonders ganz Richtung Osten, Glarner Alpen oder Sarganserland kann es jetzt am Morgen gerade noch letzte Tropfen mit dabei haben. Sonst aber dann im Laufe des Vormittags gibt es einen Übergang zu ziemlich sonnigem Wetter und am Nachmittag ist es dann sowieso meistens sonnig bei Temperaturen von um die 21 Grad.
0: Ja, und das sonnige Wetter, das begleitet uns ja dann auch in den nächsten Tagen.
1: Morgen am Dienstag und dann auch am Mittwoch haben wir zwei insgesamt recht sonnige Tage vor uns. In der Morgenstunde kann es da und dort jeweils ein bisschen Nebel haben, sonst aber dann viel Sonnenschein. Erst im Laufe vom Mittwochnachmittag kommen dann aus Westen vermehrt Wolken auf. Temperatur an diesen beiden Tagen zwischen etwa 20 und 22 Grad.

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1: Es ist halb sieben.
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1: Mit dem Renato Goethe. Guten Morgen miteinander. Der Bodenseepegelstand ist unter die Marke von 2,50 Metern gefallen. Am Wochenende wurden am Pegel Konstanz 2,49 Meter gemessen. Der Wasserstand liegt damit für diese Jahreszeit auf einem extrem niedrigen Niveau, teilt die Landesanstalt für Umwelt mit. Grund dafür seien unter anderem ein schneearmer Winter und damit fehlendes Schmelzwasser aus den Alpen. Zudem gab es seit Monaten zu wenig Niederschlag. In der spanischen Exklave Ceuta hat die Polizei damit begonnen, ein grosses Migrantenlager mit rund 3'000 Menschen an einem Strand zu räumen. Dies kurz vor dem Besuch des spanischen Königspaars in Ceuta. Die Migranten wurden zunächst in ein Aufnahmezentrum gebracht und registriert. Rund 500 kehrten freiwillig nach Marokko zurück, teilen die spanischen Behörden mit. Zum Sport mit Eishockey. Nach einem Auswärtssieg in Rapperswil kann der EV Zug zu Genf nicht noch doppeln. Die Zuger verlieren in Genf mit

0: 1:2.
1: Halb 7 Uhr, es braucht gerade auf der 14, und zwar Richtung Luzern zwischen der Bezweigung Rotsee und dem Rathausentunnel.
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1: Viele Wolken am Morgen, gegen Nachmittag dann auch mehr Sonne bei Temperaturen um die 22 Grad. Und ein Mix aus Sonne und Wolken haben wir dann auch morgen bei um die 22 Grad.
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0: Ja, was sagen da die Beteiligten dazu? Wir haben nachher gefragt, bei der Zugregierung bleibt ja alles beim Alten, alle bisherigen sind wiedergewählt worden und die Regierung bleibt komplett bürgerlich. Das beste Wahlresultat hat sogar Sicherheitsdirektorin Laura Dietli von der Mitte gemacht, mit fast 23'000 Stimmen. Sie weiss, welche Themen sie in den nächsten 4 Jahren anpacken will.
4: Ja, im Sicherheitsbereich haben wir diverse Herausforderungen, die vor uns liegen. Beispielsweise die ganze Cyberkriminalität, die Umsetzung von unseren Initiativen, die wir lanciert haben. Aber auch im Bereich Bekämpfung von der organisierten Kriminalität gibt es sicher viel zu machen. Insbesondere auch die Wohnpolitik ist der Regierung ein grosses Anliegen. Wir haben auch die entsprechende wohnpolitische Strategie verabschiedet, die wir sicher in den nächsten 4 Jahren auch werden weiterverfolgen.
0: Die Linken verpassen auch nach 8 Jahren den Sprung zurück in die Regierung. Nicht gewählt worden ist unter anderem der grüne Alternative Andreas Lustenberger. Er will sich jetzt weiter im Kantonsrat für seine Themen einsetzen.
5: Die Zugbevölkerung hat sich klar dafür ausgesprochen, dass die 7 Bisherigen die ersten 7 Plätze machen und darum weiterhin unsere Regierung werden sein. Und ich erwarte von allen Regierungen immer, dass sie das Wohl der gesamten Bevölkerung im Auge behalten. Und ich bin da zuversichtlich, dass sie es auch zukünftig so werden machen. Natürlich hätten wir uns gewünscht, können gewisse Schwerpunkte setzen der Regierung. Das hat jetzt nicht geklappt und dann werden wir das weiter halt über den parlamentarischen Weg müssen machen.
0: Der Zug-Regierungsrat bleibt also komplett bürgerlich. Wir schauen den Kantonsrat. Die SVP ist neu die stärkste Kraft im Zuger Kantonsrat. Sie gewinnt 2 Sitze dazu und kommt neu auf 20 Sitze. Damit löst sie die Mitte an den Spitzen ab. Der SVP-Präsident Philipp Zeebrunner ist zufrieden.
6: Das freut mich, das war unser Ziel. Wir haben das auch öffentlich gesagt, wir werden Nummer 1 werden. Und ich habe gewusst, dass das realistisch ist. Wir haben ja vor 3 Jahren bei den nationalen Wahlen sind wir die stärkste Partei gewesen. Wir sind jetzt auch verdientermaßen, finde ich, im Kanton das. Und ich danke allen, die da mitgeholfen haben, uns zu unterstützen. Auch allen Wählerinnen und Wählern für ihr Engagement.
0: Die Mitte verliert den Sitz und kommt neu auf 18 Sitz. Schade, findet der Mitte-Fraktionspräsident Fabio Iten.
7: Ja, es war leider ein bisschen zu erwarten, wenn man die nationalen Trends anschaut oder auch gesamteuropäisch. Es spricht halt viel mehr für Polparteien rechts und links. Darum haben wir damit gerechnet, dass es eventuell mega eng wird. Und jetzt ist es eingetroffen und wir haben nach wie vor eine sehr starke Basis, eine sehr starke Kraft im Kantonsrat und werden alles daran setzen, um auch in Zukunft gute Lösungen zu bauen.
0: Auch die FDP verliert den Sitz und ist neu bei 17 Sitzen. Trotzdem sagt der Zug-FDP-Präsident Daniel Gruber:
8: Ich bin durchaus zufrieden. Ich denke, wir sind jetzt absolut immer noch eine dominierende Kraft im Kantonsrat mit 17 Sitzen.
0: Die grüne Alternativfraktion hat weiterhin 11 Sitze, die SP weiterhin 8 und die GLP weiterhin 6. Auch bei den Stadtratswahlen in Zug gibt es keine Überraschung. Die 5 bisherigen sind wiedergewählt. Das beste Resultat macht Urs Raschli von der Mitte, vor der Barbara Gisel von der SP, Etienne Schumpf von der FDP, André Wicki von der SVP, der auch Stadtpräsident bleibt. Und ebenfalls gewählt ist Elian Birchmeier von der FDP. Nicht geschafft haben es Tabea Estermann von der GLP und Martin Eiten von der CSP. Im Stadtparlament gewinnt die SVP 2 Sitze dazu und kommt neu auf 9. Damit hat die SVP neu gleich viele Sitze wie die FDP, die 1 Sitz verliert. Auch die GLP verliert den Sitz. Die anderen Parteien im Zuger Stadtparlament bleiben gleich. Und dann noch eine andere Meldung. Die Fahrt mit einem Elektroroller, die ist teuer geworden. Ein 50-jähriger Mann ist in Eibach-Schweiz an einer Polizeipatrouille aufgefallen, weil er zu schnell war. Als sie ihn stoppen wollte, ist er davon, schreibt die Zeitung Bote der Ostschweiz. Er ist dann weiter in ein Haus von einer Wohnsiedlung, wo ihn die Polizei dann im Stegenhaus verwünscht hat. Der Mann hat den Polizisten ein Schlötterli angehängt. Am Schluss hat sich unter anderem gezeigt, dass er bekifft war und dass er seinen Roller illegal schneller gemacht hat. Er ist für 8 Vergehen insgesamt verurteilt worden und muss jetzt total 8.300 Franken zahlen oder 140 Tage ins Gefängnis gehen.
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0: Schönen guten Morgen, das ist euer Radio mit Herz, Radio Zentral. 13 Minuten vor der 7. Und jetzt spielen wir zusammen.
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0: Ja, und spielen darf ich mit der Brigitte Neff vom Hirzel. Guten Morgen, Brigitte.
2: Guten Morgen, Christian. Ja. Schönen Morgen.
0: Brigitte, das erste Mal. Alles Gute zum Geburtstag.
2: Danke vielmals, merci.
0: Wie feierst du heute deinen Geburtstag?
2: Ja, da kann es auf mich zukommen. Tag der offenen Tür. Sie können kommen, wie es wollen.
0: Und dann hoffentlich sogar zusammen anstoßen. Auf deinen Gewinn hat es beim Schlaumeier-Spiel. Ich habe hier zwei Kategorien für dich zur Auswahl. Ja. Typisch Herbst oder Oktober, Oktober. Mit welcher möchtest du es versuchen?
2: Typisch Herbst.
0: Und da suchen wir etwas, das jetzt gerade in der Saison so richtig typisch ist zum Herbst. Du hörst jetzt ein paar Leute, die etwas beschreiben und du musst mir dann sagen, was man da genau sucht.
3: Mhm. Ja, so ein bisschen orange, gelb.
4: Naturtrüb. Man kann es bei Bauern im Laden kaufen. Wenn man zu viel davon trinkt, bekommt man Durchfall.
2: Das ist sicher süß Must.
0: Das kommt ja wie aus der Kanone geschossen. Ja, und Brigitte, das ist absolut richtig.
2: Habe ich wieder Glück gehabt, hä? Hei, schön.
0: Das Geburtstagsgeschenk von uns also auch. Gratuliere dir zum Gönn und alles Gute zum Geburtstag, Brigitte.
2: Ja,
0: und
2: einen
0: ganz schönen Geburtstag. Selbstverständlich.
2: Ich möchte am Susi Lappmann in Hütten und am Vreni Stangl in Schönenberg auch noch recht herzlich gratulieren zum Geburtstag.
0: Sehr gut. Haben sicher auch Freude. Ja. Danke dir, Brigitte. Und ein schönes Tag wünsche ich. Genau, da kannst du dranbleiben. Danke dir.
2: Ja,
0: tschüss.
2: Danke. Ciao, Christian.
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1: Bei 14 Grad messen wir die Oberägeri, die Obstalden sind 13 Grad. Einen schönen Montagmorgen, jetzt ist 7 Uhr.
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3: Der Zuger Landamme Andreas Hostetler ist zufrieden mit der Regierungsratswahl. In Frankreich bleiben heute viele Schulen zu und der EV Zug ist nicht zufrieden mit seiner Leistung zu Genf. Im Nachrichtenstudio wünscht er guten Morgen, Renato Götte. Der Zuger Landammann Andreas Hostetler von der FDP zeigt sich nach den Regierungsratswahlen zufrieden. Alle 7 Regierungssitze bleiben in bürgerlicher Hand. Andreas Hostetler und die weiteren bürgerlichen Regierungsmitglieder wurden alle wiedergewählt. Und die Linken schafften es nicht, nach 8 Jahren wieder zurück in die Zuger Regierung zu gelangen. Andreas Hostetler meint:
4: Für unser Team, jetzt weiter können 4 Jahre zusammen arbeiten, das ist sicher sehr gut. Ob es für den Kanton Zug nur gut ist, wenn wirklich ein Teil der Bevölkerung nicht in der Regierung vertreten ist, das ist eine andere Frage. Die Mehrheiten sind jetzt so. Wir werden als 7 Regierungsräte das Beste daraus machen. Wir werden den Auftrag vom Volk annehmen und in einer guten, konstruktiven, aber auch sehr, da wird diskutiert, da wird gefeitet, werden wir die nächsten 4 Jahre miteinander zusammen gestalten.
3: Im Zuger Stadtrat bleibt ebenfalls alles beim Alten. Dort sind die Linken weiterhin durch SP-Stadträtin Barbara Giesel vertreten. Der Bodenseepegelstand ist unter die Marke von 2,50 Metern gefallen. Am Wochenende wurden am Pegel Konstanz 2,49 Meter gemessen. Der Wasserstand liegt damit für diese Jahreszeit auf einem extrem niedrigen Niveau, teilt die Landesanstalt für Umwelt mit. Grund dafür seien unter anderem ein schneearmer Winter und damit fehlendes Schmelzwasser aus den Alpen. Zudem gab es seit Monaten zu wenig Niederschlag. Wegen der Trockenheit und des natürlichen Jahresrhythmus der Bodenseewasserstände wird in den kommenden Wochen mit einem weiteren Absinken gerechnet. In Frankreich bleiben heute zahlreiche Schulen geschlossen. Grund dafür sind die gewaltsamen Proteste der vergangenen Tage, teilt das französische Bildungsministerium mit. An bis zu 500 Schulen werde der Unterricht teilweise oder sogar komplett ausgesetzt. Dort sei die Sicherheit nicht gewährleistet. Es gebe entweder materielle Schäden oder Fälle, in denen Beschäftigte des Bildungswesens direkt angegriffen worden seien. Ein Ende der Schülerproteste ist vorerst nicht in Sicht. Für morgen haben die Schülervertretungen zu landesweiten Protesten aufgerufen. Und in der spanischen Exklave Ceuta hat die Polizei damit begonnen, ein großes Migrantenlager mit rund 3'000 Menschen an einem Strand zu räumen. Dies kurz vor dem Besuch des spanischen Königspaars in Ceuta. Die Migranten wurden zunächst in ein Aufnahmezentrum gebracht und registriert. Etwa 500 kehrten freiwillig nach Marokko zurück, teilen die spanischen Behörden mit. Und dann gehen wir zum Sport, da haben wir eine Meldung vom Eishockey. Nach einem Auswärtssieg zu Rapperswil kann der EV Zug zu Genf nicht noch doppeln. Zuger verlieren zu Genf mit 1-2. Der EVZ-Stürmer Rico Gredig ist nicht zufrieden mit der Mannschaftsleistung.
5: Wir haben gewusst, sie sind defensiv sind sicher sehr gut. Also sie stehen eng in der Box in ihrer Zone. Und, ja, wir haben probiert, sie so ein bisschen über Verteidigerschüsse aufs Goal zu kriegen und Ablenker machen, wie wir gegen Rappi gemacht haben. Aber ja, die Schüsse sind nicht durchgekommen, glaube ich. Und wir sind auch nicht so Ruhe. Wir haben auch nicht die Ruhe gehabt mit den Pucks.
3: Damit bleibt der EV Zug nach den ersten 6 Spielen bei 10 Punkten. Im anderen Match von gestern gewinnt Aschua daheim gegen Lugano mit 5-4.
1: 3:07, Einmeldung von der Strasse auf der A14 steigt es Richtung Zug zwischen der Verzweigung Rotsee und dem Rathausentunnel.
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1: Wetteraussichten mit dem Zentralmeteorolog Mike Eichmann.
6: Die neue Woche startet mit einigen Wolken, besonders ganz Richtung Osten, Glarneralpen oder das ganze Land kann es jetzt am Morgen gerade noch letzte Tropfen mit dabei haben. Sonst aber dann im Laufe des Vormittags gibt es einen Übergang zu ziemlich sonnigem Wetter und am Nachmittag ist es dann sowieso meistens sonnig bei Temperaturen von um die 21 Grad. Morgen am Dienstag und dann auch am Mittwoch haben wir zwei insgesamt recht sonnige Tage vor uns. In der Morgenstunde kann es da und dort jeweils ein bisschen Nebel haben, sonst aber dann viel Sonnenschein. Erst im Laufe des Mittwochnachmittags kommen dann aus Westen vermehrt Wolken auf. Die Temperatur an diesen beiden Tagen zwischen etwa 20 und 22 Grad.
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1: Was bedeutet das jetzt? Die Zugregierung die bleibt rein bürgerlich. Die Linken schaffen es nicht, nach 8 Jahren wieder zurück in die Regierung zu kommen. Einschätzungen und Reaktionen dazu hören Sie bei uns in rund 7 Minuten. Einen schönen Montagmorgen wünscht euch der Christian Eie.

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0: Genau, wegen solchen Lieder lohnt es sich, der Radio anzulassen und Radio Zentral zu hören. Der Robbie Williams hat am Montagmorgen. Wir haben jetzt 13 Minuten nach der 7. Und zusammen gehen wir jetzt in Kanton Zug. Die Zuger Regierung, die bleibt nämlich komplett bürgerlich. Die Linken schaffen es nicht, nach 8 Jahren wieder zurück in die Regierung zu kommen. Sie haben bei den Zuger Wähler zu wenig Stimmen geholt. Andrea Weiss und der Renate Goethe mit Reaktionen aus Zug.
1: 10 Personen haben für die 7 Sitze in der Zuger Regierung kandidiert. Alle bisherigen und 3 Herausforderer. Das Resultat, alle bisherigen werden wiedergewählt. Am meisten Stimmen holt Zuger Sicherheitsdirektorin Laura Dietli von der Mitte. Sie kommt auf über 22'900 Stimmen und freut sich sehr.
2: Ja, ich freue mich riesig über das gute Resultat. Ich glaube, es ist ein grosses Vertrauen von der Zuger Bevölkerung, Wertschätzung, Anerkennung von unserer Arbeit.
1: Das zweitbeste Wahlresultat schafft der Zuger Gesundheitsdirektor Andreas Hausherr, ebenfalls von der Mitte. Das vor dem Finanzdirektor Heinz Dänler von der SVP und vor dem Baudirektor Florian Weber von der FDP. Auf dem 5. Platz ist die Zuger Volkswirtschaftsdirektorin Silvia Thalmann von der Mitte, vor dem Bildungsdirektor Stefan Schleiss von der SVP. Als letzter Zuger-Regierungsrat wiedergewählt wird der Landammen und Direktor vom Inneren Andreas Hostetler von der FDP. Er holt gut 18'400 Stimmen. Und damit etwa 3'000 mehr als der grüne Alternative Andreas Lustenberger, der die Wahl verpasst. Der Andreas Hostetler ist erleichtert.
3: Ja, ich bin erleichtert, ja.
1: Warum?
3: Das ist wirklich das Resultat von den verschiedenen Themen. Sei es jetzt über Pukti, Geschäfte in Oberägeri, dann auch das ganze Asylthema, Kesp-Thema, das uns beschäftigt. Ja, das sind Themen, Herausforderungen, Problemstellungen, wo ich intensiv beschäftigt bin. Und ich glaube, das ist jetzt auch ein Resultat auf den letzten Platz.
1: Damit bleibt die Zuger Regierung komplett bürgerlich. Die Linken verpassen es, nach 8 Jahren wieder zurück in die Regierung zu kommen. Der Grünen-Alternative Andreas Lustenberger sagt dazu.
4: Die Zuger Bevölkerung hat sich klar dafür ausgesprochen, dass die 7 Bisherigen die ersten 7 Plätze machen und darum weiterhin unsere Regierung werden sein. Und ich erwarte von allen Regierungen immer, dass sie das Wohl der gesamten Bevölkerung im Auge behalten. Und ich bin da zuversichtlich, dass sie es auch zukünftig so werden machen. Natürlich hätten wir uns gewünscht, können gewisse Schwerpunkte der Regierung.
1: Zum Beispiel bei Umweltthemen, bei den Wohnungspreisen, Lebenskosten und sozialen Themen. Der Zuger Landamme Andreas Hostetler verspricht aber.
3: Die Themen sind so oder so da, egal welche Regierung. Also die Fragen sind da, die Herausforderungen sind da. Die Regierung muss einfach Antworten liefern, egal wie sie zusammengesetzt ist. Wie die Fragen sind da, es braucht Lösungen, egal welche Regierung.
1: Auf den letzten beiden Plätzen bei den Zuger Regierungsratswahlen noch hinter Andreas Lustenberger gelandet sind Joël Gauthier von der GLP und Jessica Gauch von der SP.
0: Einschätzungen sind das von Renato Goethe und der Andrea Weiss zu den Zugerwahlen, die gestern waren. Und die Zuger Regierung die bleibt also komplett bürgerlich. Von den Wahlen gehen wir zurück zu der Musik. Das sind die Blues Brothers für euch an diesem Montagmorgen.

0: Blues Brothers und sie zaubern uns ein Lächeln ins Gesicht. Es ist 20 ab 7.
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0: Ja, guten Morgen, Zentralmeteorolog Mike Eichmann.
2: Ja, guten Morgen, Christian. Hallihallo.
0: Mike, es ist zwar jetzt noch dunkel, wenn ich hier raus schaue, aber ich glaube, heute gibt es nicht viel Neues betreffend Wetter.
2: Ja, es ist jetzt gerade am Morgen selber noch gewisse Spannung drin, oder Spannung, gewisse Abwechslung drin, richtig Glarnerland, generell auch richtig Gotthard zu. Dort haben wir jetzt ein paar Regengüsse unterwegs, nicht flächendeckend, aber doch hin und wieder wird man den Regenschirm können brauchen in diesen Regionen. Sonst ist es aber schon so, dass wir eigentlich relativ wenig Wolken dann haben. Jetzt am Morgen noch ein bisschen mehr als dann im Laufe vom Vormittag und dann am Nachmittag selber wird es dann an den meisten Orten ziemlich sonnig werden. Temperaturen, ja, ähnlich wie gestern, um die 20 bis 22 Grad, die wir haben. Und auch in der Höhe ist es weiterhin relativ mild mit einer 0-Grad-Grenze von etwa 3400 Meter.
0: Ja, und dann am Morgen und am Mittwoch doch eher wieder sonnig.
2: Ja, es ist jetzt Dienstag und Mittwoch sind eigentlich zwei recht sonnige Tage. Es kann durchaus sein, dass man vielleicht am Morgen dann da und dort in Mulden lagen oder entlang von den Gewässern ein paar Nebelschwaden haben, die aber dann relativ schnell sich auflösen tun. Gerade jetzt morgen wirklich dann, ja, von A bis Z eigentlich dann in den Bergen oder so eben ausserhalb von der Nebelzone sowieso den ganzen Tag sonnig bei 22 Grad. Am Mittwoch ist es nur noch zum Teil sonnig, gerade am Vormittag noch viel Sonnenschein, aber dann im Laufe des Nachmittags kommen dann doch von Westen langsam ein paar Wolkenfelder auf. Es wird in den Alpen dann auch kurzzeitig föhnig werden. Und das Ganze ist sozusagen im Vorfeld von einer Kaltfront, die dann eigentlich uns am Mittwochabend oder spätestens in der Nacht auf den Donnerstag den erreicht und am Donnerstag selber bringt die Kaltfront ja viele Wolken, Temperaturen, die dann durch den Tag durch doch immer weiter zurückgehen und es ist eben auch ja, wiederholt nass, zum Teil auch kräftige Regengüsse und dann rückt eben dann mit den sinkenden Temperaturen auch die Schneefallgrenze doch langsam in Fokus rein. Die werden eigentlich bis am Donnerstagabend auf rund 1500 Meter sinken.
0: Also wir reden tatsächlich jetzt nach diesen wochenlangen ja, sonnigen und Hitzetagen jetzt doch einmal über Schnee.
2: Genau, es ist neben, wie angesprochen, 1500 Meter dann am Donnerstag und in der Nacht auf der Freitag kann es durchaus auch noch ein bisschen weiter runtergehen, so 1400 Meter. Am Freitag selber ist aber dann, das eigentlich dann mehrheitlich schon wieder durch, vielleicht noch letzte Regengüsse oder eben den Schnee in den Bergen und dann durch den Tag durch wieder recht freundlich bis sonnig und nachher sieht es nach aus, als wird das Temperaturniveau dann nach dem Freitag eher wieder drauf gehen. Also es wird nur ein kurzes Intermezzo geben in der mittleren Lage mit ein bisschen Schnee, aber trotzdem für die meisten Leute sicher mal eine gelungene Abwechslung.
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5: Schönen guten Morgen, es ist 7:30 Uhr.
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5: Im Nachrichtenstudio Renato Goethe, guten Morgen miteinander. Der Bodenseepegelstand ist unter die Marke von 2,50 Meter gefallen. Am Wochenende wurden am Pegel Konstanz 2,49 Meter gemessen. Der Wasserstand liegt damit für diese Jahreszeit auf einem extrem niedrigen Niveau, teilt die Landesanstalt für Umwelt mit. Grund dafür seien unter anderem ein schneearmer Winter und damit fehlendes Wasser aus den Alpen, fehlendes Schmelzwasser. In Frankreich bleiben heute zahlreiche Schulen geschlossen. Grund dafür sind die gewaltsamen Proteste der vergangenen Tage, teilt das französische Bildungsministerium mit. An bis zu 500 Schulen werde der Unterricht teilweise oder komplett ausgesetzt. Dort sei die Sicherheit nicht gewährleistet. Es gebe entweder materielle Schäden oder Fälle, in denen Beschäftigte des Bildungswesens direkt angegriffen worden seien. Und bei der Präsidentschaftswahl in Brasilien kommt es zur Stichwahl zwischen Amtsinhaber Luiz Inácio Lula da Silva und Flávio Bolsonaro. Bolsonaro erreichte im ersten Wahlgang mit rund 47% die meisten Stimmen, verfehlte aber das absolute Mehr. Lula da Silva kam auf rund 45%. Die Stichwahl findet am 25. Oktober statt. Eishockey, nach dem Auswärtssieg zu Rapperswil kann der EV-Zug in Genf nicht noch ein Doppel, Zuger verlieren zu Genf mit 1:2. Was Spieler zu dieser knappen Niederlage sagen, hören wir in wenigen Minuten hier bei uns im Sportbildteam.
6: Eine Minute nach der 7:30 Uhr. Eine gute Meldung von der Strasse. Man merkt auch, es sind Herbstferien. Wir haben nämlich Freifahrt.
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1: Am Morgen noch Wolken, zum Teil ab und zu lokal noch Regen möglich. Sonst den Tag durch den Sonnungswetter. Wieder am Morgen den ganzen Tag mit Temperaturen um die 22 Grad.
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2: Gegen die Erweiterung vom Steinbruch Zingel Zive gibt es 7 Einsprachen. Wer diese Einsprachen gemacht hat und was der Inhalt ist, hat die Gemeinde Schweiz nicht bekannt gegeben, schreibt die Zeitung Bote der Ruhrschweiz. Die Einsprachen werden jetzt geprüft. Am Schluss soll auch Stimmvolk mitreden. Der Steinbruch Zingel wird von der Kibag AG betrieben, die dort vor allem Bahnschotter produziert. Für die Erweiterung muss die Nutzungsplanung der Gemeinde angepasst werden. Das geplante Abbaugebiet geht teilweise in eine geschützte Landschaft hinein. Wir haben weitere Reaktionen dazu. Bei der Zugregierung bleibt alles beim Alten. Alle bisherigen sind wiedergewählt worden und die Regierung bleibt komplett bürgerlich. Das beste Wahlresultat hat Zugersicherheitsdirektorin Laura Dittli von der Mitte mit fast 23'000 Stimmen geschafft. Sie weiss, welche Themen sie in den nächsten 4 Jahren anpacken will.
3: Ja, im Sicherheitsbereich haben wir diverse Herausforderungen, die vor uns liegen. Beispielsweise die ganze Cyberkriminalität, die Umsetzung von unserer Initiative, die wir lanciert haben. Aber auch im Bereich Bekämpfung von der organisierten Kriminalität gibt es sicher viel zu machen. Insbesondere auch die Wohnpolitik ist der Regierung ein grosses Anliegen. Wir haben auch die entsprechende wohnpolitische Strategie verabschiedet, die wir sicher in den nächsten 4 Jahren auch werden weiterverfolgen.
2: Die Linken verpassen auch nach 8 Jahren den Sprung zurück in die Zugregierung. Nicht gewählt worden ist unter anderem der grüne Alternative Andreas Lustenberger. Er will sich jetzt weiter im Kantonsrat für seine Themen einsetzen.
4: Die Zugbevölkerung hat sich klar dafür ausgesprochen, dass die 7 Bisherigen die ersten 7 Plätze machen und darum weiterhin unsere Regierung werden sein. Und ich erwarte von allen Regierungen immer, dass sie das Wohl der gesamten Bevölkerung im Auge behalten. Und ich bin da zuversichtlich, dass sie es auch zukünftig so werden machen. Natürlich hätten wir uns gewünscht, können gewisse Schwerpunkte setzen der Regierung. Das hat jetzt nicht geklappt und dann werden wir das weiter halt über den parlamentarischen Weg müssen machen.
2: Der Zugregierungsrat bleibt also komplett bürgerlich. Dann gehen wir in den Kantonsrat. Und die SVP ist neu die stärkste Kraft im Zuger Kantonsrat. Sie gewinnt 2 Sitze dazu und kommt neu auf 20 Sitze. Damit löst sie die Mitte an den Spitzen ab. Der SVP-Präsident Philipp Zeebrunner ist zufrieden.
5: Das freut mich, das war unser Ziel. Wir haben das auch öffentlich gesagt, wir werden jetzt Nummer 1 werden. Und ich habe gewusst, dass das realistisch ist. Wir haben ja vor 3 Jahren bei den nationalen Wahlen sind wir die stärkste Partei gewesen. Wir sind jetzt auch verdientermaßen, finde ich, im Kanton das. Und ich danke allen, die da mitgeholfen haben, uns zu unterstützen. Auch allen Wählerinnen und Wählern für ihr Engagement.
2: Die Mitte verliert den Sitz und kommt neu auf 18 Sitz. Schade, findet der Mitte-Fraktionspräsident Fabio Eiten.
6: Ja, es war leider ein bisschen zu erwarten, wenn man die nationalen Trends anschaut oder auch gesamteuropäisch. Es spricht halt viel mehr für Polparteien rechts und links. Darum haben wir damit gerechnet, dass es eventuell mega eng wird. Und jetzt ist es eingetroffen und wir haben nach wie vor eine sehr starke Basis, eine sehr starke Kraft im Kantonsrat und werden alles daran setzen, um auch in Zukunft gute Lösungen zu bauen.
2: Auch die FDP verliert den Sitz und ist neu bei 17 Sitz. Trotzdem sagt der Zug-FDP-Präsident Daniel Gruber:
7: Ich bin durchaus zufrieden. Ich denke, wir sind jetzt absolut immer noch eine dominierende Kraft im Kantonsrat mit 17 Sitz.
2: Die Grünen-Alternative-Fraktion hat weiterhin 11 Sitz, die SP weiterhin 8 und die GLP weiterhin 6. Auch bei den Stadtratswahlen zu Zug gibt es keine Überraschung. Die 5 bisherigen sind wiedergewählt. Das beste Resultat macht der Urs Raschli von der Mitte, vor der Barbara Gisel von der SP, Mädchen Schumpf von der FDP, André Wicki von der SVP, der auch Stadtpräsident bleibt. Und ebenfalls gewählt ist Elian Birchmeier von der FDP. Nicht geschafft haben es Tabea Estermann von der GLP und Martin Eiten von der CSP. Im Stadtparlament gewinnt die SVP 2 Sitze dazu und kommt neu auf 9. Damit hat die SVP neu gleich viele Sitze wie die FDP, die 1 Sitz verliert. Auch die GLP verliert einen Sitz. Die anderen Parteien im Zuger Stadtparlament bleiben gleich.
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0: De maandagmorgen, de Toto. Mit Afrika steht schon bereit.
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0: Zuerst aber zu den Sportmeldungen mit dem Marc Zimmermann.
2: Ja, und da geht's los mit Eishockey und DVZ-Fans wissen, es ist ein Herzstartprogramm für Zucker mit 8 Auswärtsspielen hintereinander. Und jetzt, nach dem Auswärtssieg zu Rapperswil, kann der EV-Zug zu Genf nicht nachdoppeln. Zucker verliert gegen Genf Servette mit 1-2. Der EVZ-Stürmer Rico Gredig ist nicht zufrieden mit der Mannschaftsleistung.
3: Wir haben gewusst, sie sind defensiv sind sicher sehr gut. Also sie stehen eng in der Box in ihrer Zone. Und, ja, wir haben probiert, so ein bisschen über Verteidiger Schüsse aufs Goal zu kriegen und Ablenker zu machen, wie wir gegen Rappi gemacht haben. Aber ja, die Schüsse sind nicht durchgekommen, glaube ich. Und wir sind auch nicht so Ruhe. Wir haben auch nicht die Ruhe gehabt mit der Box.
2: Damit bleibt der EV-Zug nach den ersten 6 Spielen bei 10 Punkten. Im anderen Match von gestern gewinnt Aschwa daheim gegen Lugano mit 5-4. Wir gehen noch zum Fußball. Portugal qualifiziert sich als erstes Team für die Viertelfinals der Nations League. Die Portugiesen gewinnen daheim gegen Norwegen mit 2-1. Damit machen sie am 4. von 6 Spieltagen schon alles klar. Im anderen Match von dieser Gruppe gewinnt Dänemark auswärts gegen Wales mit 1-0. Deutschland kommt in der Nations League weiterhin nicht richtig in Fahrt. Nach der 0-1 Heimniederlage gegen Griechenland vor einer Woche gibt es jetzt auswärts gegen den gleichen Gegner ein 0-0. Deutschland hat spielerisch vor allem in der ersten Halbzeit überzeugt. Wir fragen nach beim Thomas Bremser. Was macht der neue Bundestrainer Jürgen Klopp jetzt nach rund 2 Wochen mit der Mannschaft? Und wie hat er das Spiel gegen Griechenland erlebt?
4: Ja, der hat jetzt viel zu analysieren in den nächsten Tagen und Wochen. Gerade der zweite Kader, der tendenziell etwas jünger war, hat überzeugt und vor allem seine Spielweise sehr gut umgesetzt. Und das, obwohl die Spieler gerade mal eine Woche lang zusammen waren. Das imponierte selbst Klopp bei RTL.
5: Die Jungs haben ein unglaubliches Fußballspiel gemacht, das in allen Bereichen top war, richtig top.
4: Beim Torabschluss hapert's noch. Zur Halbzeit gab es schon 13 deutsche Torschüsse, aber eben kein Tor.
2: Im anderen Match von dieser Gruppe gewinnt Holland daheim gegen Serbien mit 2-1. In der Tabelle führen die Holländer vor Griechenland. Die Schweiz spielt morgen Abend wieder. Die Schweizer treffen in Luzern auf Nordmazedonien.
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breiteste Musimix am Montagmorgen. Schön, Andres eingeschaltet. Wir haben 8 Minuten vor der Nacht. Einmeldung von der Strasse habe ich für euch. Auf der 14 Stock zur Richtung Luzern zwischen Buri und der Verzweigung Rotsee.

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4: Schönen Montagmorgen. Wir messen 15 Grad, die Stand 16 Grad, 7.
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5: Schweizer Bergbahnen setzen ihre gute Sommersaison fort. Bei der Präsidentschaftswahl in Brasilien kommt es zur Stichwahl und in Ceuta räumt die Polizei ein grosses Migrantenlager. Im Nachrichtenstudio wünscht einen guten Morgen der Renato Goethe. Die Schweizer Bergbahnen setzen ihre starke Sommersaison fort. Von Mai bis Ende September wurden schweizweit 10% mehr Ersteintritte verzeichnet als im Vorjahr. Gegenüber dem Durchschnitt der vergangenen 5 Jahre beträgt das Plus sogar fast 30%, teilen die Schweizer Bergbahnen mit. Auch die Zentralschweiz profitiert deutlich. Gegenüber dem Vorjahr stiegen die Ersteintritte um 7%. Im Vergleich zum 5-Jahres-Durchschnitt beträgt das Plus sogar 30%. Besonders stark entwickelte sich das Berner Oberland. Der Bundesrat will die Kantone verpflichten, in der Primarschule eine zweite Landessprache zu unterrichten. Er hat dazu 2 Varianten vorgeschlagen. Die Parteien sind sich nicht einig. SVP und FDP lehnen beide Vorschläge ab. Die Bildungshoheit liege bei den Kantonen, sagen sie. Primär müsse man sich auf die Muttersprache konzentrieren. Die Grünen sind für die striktere Variante, bei der eine zweite Landessprache spätestens ab der 3. Klasse und Englisch ab der 5. Klasse unterrichtet werden muss. SP und Mitte sprechen sich für die zweite Variante aus. Diese will lediglich eine zweite Landessprache an der Primarschule obligatorisch machen. In der spanischen Exklave Ceuta hat die Polizei damit begonnen, ein grosses Migrantenlager mit rund 3'000 Menschen an einem Strand zu räumen. Dies kurz vor dem Besuch des spanischen Königspaars in Ceuta. Die Migranten wurden zunächst in ein Aufnahmezentrum gebracht und registriert. Rund 500 kehrten freiwillig nach Marokko zurück, teilen die spanischen Behörden mit. Die USA haben alle ihre Langstreckenbomber vom Luftwaffenstützpunkt Fairford in Großbritannien abgezogen. Die Bomber waren dort seit März stationiert. Sie sollten den USA mehr Flexibilität im Krieg gegen den Iran verschaffen. Der Abzug erfolgt nach einem Sicherheitsvorfall vor rund einer Woche. Damals wurden 5 Männer in der Nähe des Stützpunkts festgenommen. Sie stehen im Verdacht, einen Terroranschlag vorbereitet zu haben. Inzwischen sind sie unter Auflagen wieder auf freiem Fuß. Einen direkten Zusammenhang mit dem Vorfall stellt das US-Verteidigungsministerium allerdings nicht her. Und bei der Präsidentschaftswahl in Brasilien kommt es zur Stichwahl zwischen Amtsinhaber Luiz Inácio Lula da Silva und Flavio Bolsonaro. Bolsonaro erreichte im ersten Wahlgang mit rund 47% die meisten Stimmen, aber er verfehlte das absolute Mehr. Lula da Silva kam auf rund 45%. Die Stichwahl findet am 25. Oktober statt. Der 80-jährige Lula strebt eine vierte Amtszeit an. Sein Herausforderer Flavio Bolsonaro ist der Sohn des früheren brasilianischen Präsidenten Jair Bolsonaro.
4: 4 ab 8 Uhr, eine Meldung von der Straße auf der A14 steigt Richtung Luzernische Buri und der Verzweigung Rotsee.
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4: Die Wetteraussichten mit dem Mike Eichmann.
6: Die neue Woche startet mit einigen Wolken, besonders ganz Richtung Osten, Glarner Alpen oder Sarganserland kann es jetzt am Morgen gerade noch letzte Tropfen mit dabei haben. Sonst aber dann im Laufe des Vormittags gibt es einen Übergang zu ziemlich sonnigem Wetter und am Nachmittag ist es dann sowieso meistens sonnig bei Temperaturen von um die 21 Grad. Morgen am Dienstag und dann auch am Mittwoch haben wir zwei insgesamt recht sonnige Tage vor uns. In der Morgenstunde kann es da und dort jeweils ein bisschen Nebel haben, sonst aber dann viel Sonnenschein. Erst im Laufe vom Mittwochnachmittag kommen dann aus Westen vermehrt Wolken auf. Die Temperatur an diesen beiden Tagen zwischen etwa 20 und 22 Grad.
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4: Vielleicht sind ihr gerade am Wochenende auf einem Herbstspaziergang an einem vorbeigelaufen, ohne dass ihr es gross gemerkt habt, an einem Wegkreuz. Sie stehen an Strassen, im Wald oder auch mitten auf der Wiese, aber niemand weiss genau, warum. Unser Zentralredakteur Florian Fischer, der ist diesen Wegkreuz auf die Spur gegangen und hat mit den Leuten geredet.
8: Irgendetwas ist hier speziell. Ist anders als an einem anderen Ort.
4: Was sind die Geschichten hinter diesen Kreuzen? Warum stehen sie genau dort? Das hören wir ab heute in einer Radioserie. Was der Florian auf seinem Weg quer durch die Zentralschweiz alles erlebt hat und was ihm selber fast schon die Nackenhaare aufgestellt hat, erzählt er uns als Zentralgast in rund 8 Minuten. Vorher Musik von Rod Stewart. Eine schöne Wendung wünscht euch der Christian Eier.

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0: Die Stimme, die gehört dem Mika mit Relax. Wir haben Viertel ab 8.
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0: Ich bin mir sicher, auch ihr seid schon ein paar Mal an ihnen vorbeigelaufen, ohne dass es sie gross beachtet haben oder überlegt haben, warum sie genau dort stehen. Wir reden von den Wegkreuzen und sie stehen quer verteilt durchs Zentraland. Dani Küng.
2: Ja, genau. Und das Teil ist schon seit Jahrzehnten oder sogar Jahrhunderten. Warum die Kreuze aber genau dort stehen und nicht zum Beispiel ein paar Meter weiter rennen, dieser Frage ist unser Radio-Zentral-Redakteur Florian Pfister nachgegangen. Für eine Serie, die heute hier auf Zentral startet. Genau hier. Geschichten hinter den Zentralschweizer Wegkreuz. Der Florian ist auch privat viel unterwegs draussen in der Natur, geht spazieren, mit dem Hund zum Beispiel, oder auch mal alleine ein paar neue Flecken entdecken. Und heute Morgen ist er unser Zentralgast. Guten Morgen, Florian.
3: Ja, guten Morgen, Dani.
2: Ich nehme an, du bist auch schon etwa die Mal an so einem Wegkreuz vorbeigelaufen, bevor eben dann die Idee gehabt hast. Du könntest mal genauer darüber nachforschen.
3: Ja, wahrscheinlich hunderte Mal, aber so genau weiss ich es natürlich nicht. Und ja, mir ist auch nie wirklich ein konkretes Wegkreuz aufgefallen. Und das ist ja eben genau das Spannende. Man sieht sie nicht wirklich. Also mir zumindest geht es so und ich glaube auch vielen anderen. Man läuft zwar daran vorbei, eben beim Wandern zum Beispiel, aber sie stehen zum Beispiel auch mitten in der Stadt. Das ist mir auch noch nicht aufgefallen. Und ja, ganz viele Geschichten dahinter, wo man den Kreuz eben nicht ansieht.
2: Du bist für die Serie durch die ganze Zentralschweiz gereist. Wie bist du überhaupt zu diesen Geschichten hinter den Kreuz gekommen, wo ja eben teilweise seit Jahrhunderten irgendwo am Wegrand stehen? Wie bist du an die richtigen Menschen oder Dokumente kommen? Stellen wir noch schwierig vor.
3: Ja, ganz genau. Es ist nicht so einfach. Aber irgendwo muss man ja immer anfangen. Und ich habe gewusst, es gibt einen Volkskundler vom Kanton Luzern, der Kurt Lussi, der weiss viel über so Kreuz. Und dort hat die ganze Geschichte angefangen. Es ist aber nachher noch weitergegangen. Irgendwo hat es mich gedacht, ja, okay, schön, es gibt Geschichten über Volkssagen. Was ist früher geglaubt worden, aber irgendwo haben mich auch noch andere Aspekte interessiert. Und irgendwie ist dann einfach vom einen ins andere gekommen und tatsächlich immer weiter, immer mehr rausgekommen. Recherchen, Archivsuche, alles dabei gewesen.
2: Du hast mit Menschen geredet, hast ihre Geschichten und Erzählungen gehört. Hat es eine Begegnung oder irgendeine Geschichte gegeben, die dich am meisten gepackt oder überrascht hat?
3: Ja, eigentlich genau die Volkssagen, wo es um so Kreuz geht. Zum Beispiel das Roswiles-Kreuz, das erste Kreuz, wo ich war, mit dem Kurt Lussi, der eben so Sagen seit Jahrzehnten auch aufschreibt und sammelt. Und dort geht es tatsächlich um ein Totenheer, also ein Dürst, der das Totenheer anführt. Und die haben einen bestimmten Weg gehabt und der Weg ist eben genau bei dem Kreuz durchgegangen. Und wenn man früher den Weg gekreuzt hat und das Kreuz eben nicht dort gestanden ist, dann hat man Teil von dem Totenheer können werden, also sprich sterben. Und ja, das ist doch auch eindrücklich gewesen, vor allem, weil der Kurt Lussi mir dann auch erzählt hat. Er ist mal mit zwei Südamerikanern an dieser Stelle gewesen und die haben vorher noch gar nichts gewusst. Und die sind dann gerade nachher um einen Stein, um einen Baum herumgelaufen und dann gewusst, hey, hier ist etwas, hier geht eine Kraftlinie durch. Und das ist mir dann schon recht eingefahren.
2: Ja, du hast ja nicht nur mit Leuten geredet, sondern hast dich auch durch Dokumente und Archiv gewühlt. Sogar einen Archiveintrag von 1753 hast du gefunden. Wie hast du den überhaupt entziffert? Ich nehme an, der war ja noch handgeschrieben wie damals.
3: Ja, das ist tatsächlich handgeschrieben und natürlich nicht so, wie man es heute lesen kann. Ich hatte tatsächlich Schwierigkeiten gehabt, das Ganze zu lesen. Mir entziffert vielleicht mal das eine oder andere. Aber ich habe auch Hilfe bekommen, dass ich das entziffern kann vom Staatsarchiv Nidwalden in dem Fall. Ich habe zwar selber müssen suchen, wo ist genau die Stelle, weil so viel Zeit haben sie dann auch nicht für mich gehabt. Aber wo ich dann die Stelle gefunden habe, dann haben sie mir dann helfen übersetzen.
2: Serie «Genau hier – Geschichte hinter den Zentralschweizer Wegkreuz». Die startet heute hier bei uns auf Radio Zentral. Wo fährt deine Reise an?
3: Genau. Grundsätzlich vielleicht zuerst gesagt, ich bin in jedem Zentralschweizer Kanton und angefangen habe ich im Kanton Luzern, zu Roswil genauer gesagt, mit dem Kurt Lussi. Er ist Volkskundler und weiss da ganz viel über Sagen, die früher erzählt worden sind und zum Teil auch heute noch im Wortgebrauch drin sind.
2: Ja, und ich bin mir sicher, wir werden in Zukunft ganz anders an solchen Wegkreuzen durchlaufen. Es geht dir ja wahrscheinlich auch so, oder hast du sicher einen anderen Blick auf die Kreuze heute?
3: Ja, genau, das nehme ich sicher mit von dieser ganzen Arbeit. Ich kann nicht mehr vorbeilaufen und einfach nicht stehen bleiben, weil irgendwo interessiert mich Geschichte hinter. Ich muss sie nicht nachher herausfinden, aber einfach die Frage stellen, warum genau hier, das finde ich schön. Und ja, es wäre schön, wenn das die Leute vielleicht nach dieser Serie oder nach der Audiodokumentation dann auch machen und vielleicht mal stehen bleiben.
2: Unser Zentralredakteur Florian Pfister. Die Serie genau hier, die läuft ab heute bis am Samstag, jeden Tag auf Zentral, am 4.05 Uhr am Abend und natürlich auch als Podcast auf radiozentral.ch oder in der App. Und ihr seht dort dann auch Fotos von all diesen Kreuzen, die Florian ist besuchen. Florian, danke dir und ganz guten Morgen.
3: Danke dir auch, merci.
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Der Montagmorgen auf Radiozentral, 7 Minuten vor der 8:30. Und dann habe ich noch eine Meldung für euch. Es stockt auf der A14 Richtung Luzern zwischen Buri und der Verzweigung Rotsee.

0: Es ist halb 9.
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2: Mit dem Renato Goethe, guten Morgen miteinander. Die Schweizer Bergbahnen setzen ihre starke Sommersaison fort. Von Mai bis Ende September wurden schweizweit 10% mehr Ersteintritte verzeichnet als im Vorjahr. Gegenüber dem Durchschnitt der vergangenen 5 Jahre beträgt das Plus sogar fast 30%, teilen die Schweizer Bergbahnen mit. Die EU müsse mehr gegen den Bau israelischer Siedlungen im besetzten Westjordanland unternehmen. Dies fordern mehr als 500 ehemalige europäische Spitzenpolitiker, Botschafter und Beamte. In einem offenen Brief werfen sie der EU vor, Verstöße gegen das Völkerrecht nicht entschieden genug zu bekämpfen. Konkret geht es um ein umstrittenes Siedlungsprojekt östlich von Jerusalem. Die Unterzeichnenden verlangen Sanktionen gegen beteiligte Unternehmen sowie Handelsbeschränkungen und dies für Produkte aus israelischen Siedlungen.
0: 1 Minute nach 8:30. Ich habe keine Meldung mehr für euch. Ich wünsche eine gute Fahrt.
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0: Viele Wolken haben wir im Zentraland. Am Nachmittag gibt es aber sonnige Abschnitte, wie dann auch am Morgen den ganzen Tag. Bei Temperaturen heute um die 22 Grad, morgen bis zu 23 Grad.
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2: Ja, wir haben es gerade in den News gehört, betreffend Seilbahnen, Bergbahnen. Jetzt wollen wir schauen, wie es in der Zentralschweiz aussieht. Und auch die Bergbahnen in der Zentralschweiz profitieren von einem goldigen Herbst. Schweizweit zeige sich, dass die positive Sommersaison weitergehe, teilt der Verband Seilbahnen Schweiz mit. Im Zeitraum von Mai bis Ende September liegt die Gästezahl 10% über dem Vorjahr und gegenüber dem 5-Jahres-Schnitt liegt es plus sogar bei 28%. Ein überdurchschnittliches Plus zeigt sich auch in Zentralschweiz mit 7%. Noch viel besser gelaufen ist aber im Berner Oberland mit einem Plus von über 20%.

0: 1%. Bei der Zugregierung bleibt alles beim Alten. Alle bisherigen sind wiedergewählt worden und die Regierung bleibt komplett bürgerlich. Das beste Wahlresultat hat sogar Sicherheitsdirektorin Laura Dietli gemacht, von der Mitte, mit fast 23'000 Stimmen. Sie weiss, welche Themen sie in den nächsten 4 Jahren anpacken will.
1: Ja, im Sicherheitsbereich haben wir diverse Herausforderungen, die vor uns liegen. Beispielsweise die ganze Cyberkriminalität, die Umsetzung von unseren Initiativen, die wir lanciert haben. Aber auch im Bereich Bekämpfung von der organisierten Kriminalität gibt es sicher viel zu machen. Insbesondere auch die Wohnpolitik ist der Regierung ein grosses Anliegen. Wir haben auch die entsprechende wohnpolitische Strategie verabschiedet, die wir sicher in den nächsten 4 Jahren auch werden weiterverfolgen.
0: Die Linken verpassen auch nach 8 Jahren den Sprung zurück in die Regierung. Nicht gewählt worden ist unter anderem der Grünen-Alternative Andreas Lustenberger. Er wird sich jetzt weiter im Kantonsrat für seine Themen einsetzen.
2: Die Zugerbevölkerung hat sich klar dafür ausgesprochen, dass die 7 Bisherigen die ersten 7 Plätze machen und darum weiterhin unsere Regierung werden sein. Und ich erwarte von allen Regierungen immer, dass sie das Wohl der gesamten Bevölkerung im Auge behalten. Und ich bin da zuversichtlich, dass sie es auch zukünftig so werden machen. Natürlich hätten wir uns gewünscht, können gewisse Schwerpunkte setzen der Regierung. Das hat jetzt nicht geklappt. Und dann werden wir das weiter halt über den parlamentarischen Weg müssen machen.
0: Der Zugerregierungsrat bleibt also komplett bürgerlich. Wir schauen in den Kantonsrat. Die SVP ist neu die stärkste Kraft im Zuger Kantonsrat. Sie gewinnt 2 Sitze dazu und kommt neu auf 20 Sitze. Damit löst sie die Mitte an der Spitze ab. Der SVP-Präsident Philipp Seebrunner ist zufrieden.
3: Das freut mich, das war unser Ziel. Wir haben das auch öffentlich gesagt, wir werden jetzt Nummer 1 werden. Und ich habe gewusst, dass das realistisch ist. Wir haben ja vor 3 Jahren bei den nationalen Wahlen sind wir die stärkste Partei gewesen. Wir sind jetzt auch verdientermaßen, finde ich, im Kanton das. Und ich danke allen, die da mitgeholfen haben, uns zu unterstützen. Auch allen Wählerinnen und Wählern für ihr Engagement.
0: Die Mitte verliert den Sitz und kommt neu auf 18 Sitze. Schade, findet der Mitte-Fraktionspräsident Fabio Eiten.
4: Ja, es war leider ein bisschen zu erwarten, wenn man die nationalen Trends anschaut oder auch gesamteuropäisch. Spricht halt viel mehr für Polparteien rechts und links. Darum haben wir damit gerechnet, dass es eventuell mega eng wird. Und jetzt ist es eingetroffen und wir haben nach wie vor eine sehr starke Basis, eine sehr starke Kraft im Kantonsrat und werden alles daran setzen, um auch in Zukunft gute Lösungen zu bauen.
0: Auch die FDP verliert den Sitz und ist neu bei 17 Sitz. Trotzdem sagt der Zug FDP-Präsident Daniel Gruber.
5: Ich bin durchaus zufrieden. Ich denke, wir sind jetzt absolut immer noch eine dominierende Kraft im Kantonsrat mit 17 Sitz.
0: Die Grünen-Alternative Fraktion hat weiterhin 11 Sitze, die SP weiterhin 8 und die GLP weiterhin 6. Zu den Stadtratswahlen. Auch bei den Stadtratswahlen in Zug gibt es keine Überraschung. Die 5 bisherigen sind wiedergewählt. Das beste Resultat macht Urs Raschle von der Mitte, vor der Barbara Gisel von der SP, Etienne Schumpf von der FDP und vor dem André Wicki von der SVP, der auch Stadtpräsident bleibt. Der André Wicki hat im Kampf um Stadtpräsidium zwar keine Konkurrenz gehabt. Trotzdem ist er zufrieden mit dem Wahlresultat.
6: Ich muss sagen, ich habe mal geschaut, wie viele Stimmen ich hatte vor 4 Jahren. Jetzt sind es 500 mehr gewesen. Das ist doch irgendwie eine Bestätigung. Man muss Schmetterling im Bauch haben, man muss Vollgas geben. Und das hat sich immer gelohnt und wird sich auch immer lohnen.
0: Und ebenfalls gewählt ist Elian Birchmeier von der FDP. Nicht geschafft haben es Tabea Estermann von der GLP und Martin Eiten von der CSP. Im Stadtparlament gewinnt die SVP 2 Sitze dazu und kommt neu auf 9. Damit hat die SVP jetzt gleich viele Sitze wie die FDP, die 1 Sitz verliert. Auch die GLP verliert den Sitz. Die anderen Parteien im Zuger Stadtparlament bleiben gleich. Und zum Schluss noch die Meldung. Die Fahrt mit einem Elektroroller ist teuer geworden. Ein 50-jähriger Mann ist in Zibach-Schweiz an einer Polizeipatrouille aufgefallen, weil er zu schnell war. Was ihn wollte stoppen, ist er davon, schreibt die Zeitung Bote der Ruhrschweiz. Er ist dann weiter in ein Haus von einer Wohnsiedlung, wo ihn die Polizei dann im Stegenhaus verwünscht hat. Der Mann hat den Polizisten Schlötterli angehängt. Am Schluss hat sich unter anderem gezeigt, dass er bekifft war und dass er seinen Roller illegal noch schneller gemacht hat. Er ist für 8 Vergehen total verurteilt worden und muss jetzt insgesamt 8'300 Franken zahlen oder 140 Tage ins Gefängnis gehen.
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0: Hier haben wir zusammen einen Ausflug gemacht an dem Montagmorgen in 70er mit Harpo und Movistar. Schön, habt ihr uns eingeschaltet. 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

Ja, es wird mal wieder Zeit, das KfW rauszulassen. Vielleicht ist es ja schon das zweite oder das dritte. Und dazu Radiozentral hören und geniessen jetzt mit dem Tom Petty.

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1: 15 Grad messen wir zu Eschenbach, zu Elm sind es 16 Grad, jetzt ist 9 Uhr.
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3: Die Schweizer Bergbahnen setzen ihre gute Sommersaison fort. Das Thema Frühfranzösisch spaltet die Meinungen von Schweizer Parteien und Brasilien könnte die Präsidentschaftswahl gleich zu einer Ablösung führen. Im Nachrichtenstudio Renato Goethe. Guten Morgen miteinander. Die Schweizer Bergbahnen setzen ihre starke Sommersaison fort. Von Mai bis Ende September wurden schweizweit 10% mehr Ersteintritte verzeichnet als im Vorjahr. Gegenüber dem Durchschnitt der vergangenen 5 Jahre beträgt das Plus sogar fast 30%, teilen die Schweizer Bergbahnen mit. Auch die Zentralschweiz profitiert deutlich. Gegenüber dem Vorjahr stiegen die Ersteintritte um 7%. Im Vergleich zum 5-Jahres-Durchschnitt beträgt das Plus sogar 30%. Besonders stark entwickelte sich das Berner Oberland. Der Bundesrat will die Kantone verpflichten, in der Primarschule eine zweite Landessprache zu unterrichten. Er hat dazu 2 Varianten vorgeschlagen. Die Parteien sind sich nicht einig. SVP und FDP lehnen beide Vorschläge ab. Die Bildungshoheit liege bei den Kantonen, sagen sie. Primär müsse man sich auf die Muttersprache konzentrieren. Die Grünen sind für die striktere Variante, bei der eine zweite Landessprache spätestens ab der 3. Klasse und Englisch ab der 5. Klasse unterrichtet werden muss. SP und Mitte sprechen sich für die zweite Variante aus. Diese will lediglich eine zweite Landessprache an der Primarschule obligatorisch machen. Die EU müsse mehr gegen den Bau israelischer Siedlungen im besetzten Westjordanland unternehmen. Dies verlangen mehr als 500 ehemalige europäische Spitzenpolitiker, Botschafter und Beamte. In einem offenen Brief werfen sie der EU vor, Verstöße gegen das Völkerrecht nicht entschieden genug zu bekämpfen. Konkret geht es um ein umstrittenes und umstrittenes Siedlungsprojekt östlich von Jerusalem. Die Unterzeichnenden verlangen Sanktionen gegen beteiligte Unternehmen und Handelsbeschränkungen, dies für Produkte aus israelischen Siedlungen. Die USA haben alle ihre Langstreckenbomber vom Luftwaffenstützpunkt Fairford in Großbritannien abgezogen. Die Bomber waren dort seit März stationiert. Sie sollten den USA mehr Flexibilität im Krieg gegen den Iran verschaffen. Der Abzug erfolgt nach einem Sicherheitsvorfall vor rund einer Woche. Damals wurden 5 Männer in der Nähe des Stützpunkts festgenommen. Sie stehen im Verdacht, einen Terroranschlag vorbereitet zu haben. Inzwischen sind sie unter Auflagen wieder auf freiem Fuß. Einen direkten Zusammenhang mit dem Vorfall stellt das US-Verteidigungsministerium allerdings nicht her. Und bei der Präsidentschaftswahl in Brasilien kommt es zur Stichwahl zwischen Amtsinhaber Luiz Inácio Lula da Silva und Flávio Bolsonaro. Bolsonaro erreichte im ersten Wahlgang mit rund 47% die meisten Stimmen, verfehlte aber das absolute Mehr. Lula da Silva kam auf rund 45%. Die Stichwahl findet am 25. Oktober statt. Der 80-jährige Lula strebt eine 4. Amtszeit an. Sein Herausforderer Flávio Bolsonaro ist der Sohn des früheren brasilianischen Präsidenten Jair Bolsonaro.
1: 2,4% plus der Nikkei-Index und der Euro, da geht es für 92,87 und der US-Dollar für 83,01. 3:09, eine gute Meldung von der Strasse, ihr habt Freifahrt.
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1: Hat viele Wolken im Zentralland den Tag durch, dann aber immer mehr sonniges Wetter bei Temperaturen heute am Nachmittag um die 22 Grad. Morgen und auch am Mittwoch ein Mix aus Sonne und Wolken, wobei mehr Sonne als Wolken bei um die 22 Grad.
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1: Das Gipfeli oder ein Schoki-Gipfeli, dazu ein Kaffee. Und dann natürlich gut mitsingen mit dem John Denver. Lady Gaga und Bruno Mars, da haben sich zwei gefunden in dieser Halbstunde. Wir starten dann mit den Pointer Sisters. Einen schönen Montag wünscht euch der Christian Aye.

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0: Lippe und Tris haben sich gerade direkt. Take me home, County Roads, John Denver. Es ist jetzt Viertel ab 9 Uhr. Und so tönt es seit dem Samstag.
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0: Fall. Jetzt gibt's Luzern ist nämlich gestartet und es hat auch wieder die ein oder andere Bahn, ja, was in sich hat. Ja, würden Sie denn auf so eine Achterbahn?
2: Never, vergiss es, never! Ich würde schon noch beim Anfang anfangen zu kotzen. Nein, nein, nein, nein. Aber mega,
3: Nein, nein, mir wird schlecht.
2: Also, ich würde es gerne machen, aber sitz mich nicht.
4: Nein, nein, nur zuschauen. Ich habe Höhenangst.
5: Nein, auf keinen Fall. Mir wird es nur so schlecht, fast beim Zuschauen.
0: Ja, das Gute, es muss ja nicht die Achterbahn sein. Es kann ja einfach mal ein Ausflug sein und etwas Feines gegessen.
6: Ein Zuckerwatte mit Stängen.
2: Vielleicht eine Bratwurst?
7: Ja, gutes Essen und einen Kaffeeschnaps. Ja, und es ist halt lässig, so ein bisschen unter die Leute zu kommen.
0: Die Messe zu Luzern geht noch 2 Wochen.

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Bereit ist die Musikmix an diesem Montag, Viertel vor 10 Uhr. Und nach den 10 Uhr, ja, da machen wir zusammen den breitesten Musikmix noch etwas breiter mit euch. Classic Hits. Jetzt schon mal eine Sprachnachricht machen auf 078 933 44 20 mit euch im Classic Hits. Und ganz ehrlich, das ist ja schon einer von denen, Tina Turner mit The

0: Schönen Montagmorgen, wir messen 16 Grad zu Horgen, 15 Grad zu Hergiswil. Jetzt ist es dran.
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2: Der Schweizer Mieterverband schlägt Alarm. Die Schweizer Bergbahnen setzen ihre gute Sommersaison fort und Deutschland unterstreicht seine Unterstützung für die Ukraine. Im Nachrichtenstudio Renato Goethe, guten Morgen. Der Schweizer Mieterverband schlägt wegen der steigenden Wohnkosten Alarm. Laut dem Verband sind die Mieten zwischen 2005 und 2025 gestiegen, und zwar um etwa 32%. Dies, obwohl die Hypothekarzinsen im gleichen Zeitraum deutlich gesunken sind. Besonders belastet seien Haushalte mit tiefen und mittleren Einkommen. Bei einem Bruttoeinkommen von bis zu 4'000 Franken würden durchschnittlich fast 38% für das Wohnen ausgegeben. Der Mieterverband fordert deshalb Massnahmen gegen überhöhte Mieten und mehr gemeinnützigen Wohnraum. Die Schweizer Bergbahnen setzen ihre starke Sommersaison fort. Von Mai bis Ende September wurden schweizweit 10% mehr Ersteintritte verzeichnet als im Vorjahr. Gegenüber dem Durchschnitt der vergangenen 5 Jahre beträgt das Plus sogar fast 30%, teilen die Schweizer Bergbahnen mit. Auch die Zentralschweiz profitiert deutlich. Gegenüber dem Vorjahr stiegen die Ersteintritte um 7%. Im Vergleich zum 5-Jahres-Durchschnitt beträgt das Plus sogar 30%. Besonders stark entwickelte sich das Berner Oberland. Direkt nach Bundeskanzler Friedrich Merz ist auch Familienministerin Karin Prien nach Kiew gereist. Die deutsche Familienministerin will sich dort heute und morgen mit ihren Ministerkollegen austauschen. Bei ihrer Ankunft betonte sie noch einmal die volle Unterstützung Deutschlands für die Ukraine. Fiona Reichert berichtet.
3: Wichtig sei, die Unterstützung für die Ukraine auf der gesamten Bandbreite zum Ausdruck zu bringen, so Prien. Als Familienministerin will sie deswegen vor allem auf das Schicksal von Kindern und Jugendlichen hinweisen und auch auf die Unterstützung der Zivilgesellschaft. Trotz dieser entschlossenen Botschaften beschreibt Prien ihre Reise auch als sehr bedrückend, weil Russland angedroht hat, unter anderem seine Angriffe auf Diplomaten und Gäste zu intensivieren. Bundeskanzler Merz war erst am Wochenende in der Ukraine, zusammen mit Wirtschaftsministerin Reiche. Er forderte Putin erneut auf, den Krieg zu beenden und kündigte neue Hilfen für die Ukraine an.
2: Und auf den Fidschi-Inseln hat ein Vorbereitungstreffen für die nächste UNO-Klimakonferenz begonnen. Bis Donnerstag beraten Minister sowie Klimaverhandler über die wichtigsten Themen für den Weltklimagipfel, der im November in der Türkei stattfindet. Die Pazifikstaaten wollen dabei besonders auf die Folgen des Klimawandels für Inselstaaten aufmerksam machen. Sie verlangen unter anderem mehr finanzielle Unterstützung für Anpassungsmaßnahmen und ein Festhalten am Ziel, die Erderwärmung auf 1,5 Grad zu begrenzen. Viele Inselstaaten sind bereits heute stark vom steigenden Meeresspiegel betroffen.
0: 3:10 Uhr, es hat einen Unfall gegeben zwischen Schweiz und Sottli. Beide Richtungen brauchen der Geduld.
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0: Die Wolken verschwinden immer mehr. Es gibt einen sonnigen Nachmittag, auch schon Mittag. Perfektes Wetter zum draussen zu Mittagessen, mit einer Jacke natürlich. Und bei Temperaturen am Nachmittag um die 22 Grad. Auch morgen gibt es sonniges Wetter bei um die 23 Grad.
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0: Triopzani, jetzt sind ihr gefragt mit euren Classics jetzt. Eine Sprachnachricht machen auf 078 933 44 20. Eure Classics auf 078 933 44 20. Und mit so einem starten wir natürlich auch mit einem Phil Collins. Schöne Wendung wünscht euch der Christian Eier.

Guten Morgen, Radio Central. Das ist Isabellus Mitlödi und ich würde gerne mal hören vom Jerry Lee Lewis Great Balls of Fire. Ich grüße alle, die mich kennen und das Radio Central. Tschüss!

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0: Classic-Stunde auf Radio Zentral. Schön verbringen wir den Montagmorgen zusammen. Ja, und ich verbringe auch nicht allein im Studio. Bei mir sind ganz viele Kinder vom Ferienpass Sempach, unter anderem auch der Aaron. Hoi, Aaron.
1: Hallo.
0: Aaron, was habt ihr heute noch so vor?
1: Ich gehe heute noch in die erste Hilfe und am Abend bowlen.
0: Also da erlebst du doch das eine oder andere in dem Ferienpass?
1: Ja.
0: Ebenfalls auch der Josué, der da ist. Josué, was hast du noch so vor heute?
2: Ich gehe am Nachmittag Footgolfen. Dort tust du eigentlich Fußball spielen, einfach so eine Art Golf mit dem Ball. Dann gehe ich auch ebenfalls bowlen am Nachmittag.
0: Und jetzt sind wir zuerst mal hier bei uns bei Radio Zentral. Wie gefällt es euch da?
2: Gut. Mir gefällt es einfach.
0: Jetzt sind wir sogar live aufs Handy gerade. Wollen wir noch jemanden grüssen?
2: Ja. Ich möchte meinen Vater grüssen. Hallo Vater. Und noch meine Mutter. Hallo Mutter. Und noch meinen Brüder. Hallo Brüder.
0: Aaron, bei dir?
3: Ich möchte meine Grosseltern grüssen und ihnen einen schönen Tag wünschen.
0: Das wünsche ich euch natürlich auch. Danke für den Besuch und noch einen tollen Ferienpass.
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Hallo, da ist Sandra. Ich würde mir heute zum Todestag von Steve Lee von Gotthard wahnsinnig gerne einmal das Lied «Mighty Queen» wünschen. Ich wünsche allen ganz schönen Tag.

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2: Wir messen 17 Grad, Seedorf, Zricken sind 16 Grad, jetzt ist 11.
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4: Glarus Süd soll mehr Geld für den Entwässerungsstollen bekommen. Der Schweizer Mieterverband schlägt Alarm und Deutschland unterstreicht seine Unterstützung für die Ukraine. Im Nachrichtenstudio Renato Götte. Glarus Süd soll mehr Geld für den Entwässerungsstollen erhalten. Die Glarner Regierung will zusätzliche Bundesgelder weitergeben. Dadurch werden die Gemeinde und die Entwässerungskooperation Braunwald um rund 2,7 Millionen Franken entlastet. Der knapp 46 Millionen Franken teure Stollen soll die rutschenden Erdmassen bei Braunwald stabilisieren. Über die zusätzliche finanzielle Entlastung muss noch die Glarner Landsgemeinde entscheiden. Der Schweizer Mieterverband schlägt wegen der steigenden Wohnkosten Alarm. Laut dem Verband sind die Mieten zwischen 2005 und 2025 gestiegen, und zwar um rund 32%. Dies, obwohl die Hypothekarzinsen im gleichen Zeitraum deutlich gesunken sind. Besonders belastet seien Haushalte mit tiefen und mittleren Einkommen. Bei einem Bruttoeinkommen von bis zu 4'000 Franken würden durchschnittlich fast 38% für das Wohnen ausgegeben. Der Mieterverband fordert deshalb Maßnahmen gegen überhöhte Mieten und mehr gemeinnützigen Wohnraum. Die Schweizer Stimmbevölkerung dürfte das letzte Wort haben über das Freihandelsabkommen mit Malaysia. Die Gegner haben das Referendum dagegen bei der Bundeskanzlei eingereicht. Es seien 85'000 Unterschriften gegen das Abkommen zustande gekommen. Damit es zur Volksabstimmung kommt, braucht es 50'000 gültige Unterschriften. Das Abkommen sieht Zollerleichterungen für Schweizer Exporte nach Malaysia vor, sowie für Palmöl aus Malaysia. Die Gegner kritisieren, der Import von Palmöl gehe auf Kosten des Klimas und der Menschen vor Ort. Wegen Schüssen auf zwei Polizisten fordert die Zürcher Staatsanwaltschaft eine Freiheitsstrafe von knapp 20 Jahren. Der 51-jährige Beschuldigte soll in Watt mehrmals auf zwei Zürcher Kantonspolizisten geschossen haben. Die Staatsanwältin fordert eine Verurteilung, unter anderem wegen mehrfachen versuchten Mordes. Zusätzlich soll der Nordmazedonier für 15 Jahre des Landes verwiesen werden. Der Prozess vor dem Bezirksgericht Dielsdorf findet unter hohen Sicherheitsvorkehrungen statt. Direkt nach dem deutschen Bundeskanzler Friedrich Merz ist auch Familienministerin Karin Prien nach Kiew gereist. Sie will sich dort heute und morgen mit ihren Ministerkollegen austauschen. Bei ihrer Ankunft betonte sie noch einmal die volle Unterstützung Deutschlands für die Ukraine. Fiona Reinhardt berichtet.
5: Wichtig sei, die Unterstützung für die Ukraine auf der gesamten Bandbreite zum Ausdruck zu bringen, so Prien. Als Familienministerin will sie deswegen vor allem auf das Schicksal von Kindern und Jugendlichen hinweisen und auch auf die Unterstützung der Zivilgesellschaft. Trotz dieser entschlossenen Botschaften beschreibt Prien ihre Reise auch als sehr bedrückend, weil Russland angedroht hat, unter anderem seine Angriffe auf Diplomaten und Gäste zu intensivieren. Bundeskanzler Merz war erst am Wochenende in der Ukraine zusammen mit Wirtschaftsministerin Reiche. Er forderte Putin erneut auf, den Krieg zu beenden und kündigte neue Hilfen für die Ukraine an.
2: 4 ab 11 wegen dem Unfall zwischen Schweiz und Sattel braucht es gerollt in beide Richtungen. Vor dem Gotthardtunnel Stockerz Richtung Süden 2 km braucht er etwa 20 Minuten länger.
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2: Die Sonne drückt jetzt immer mehr durch, auch am Nachmittag bei Temperaturen um die 22 Grad. Und auch morgen bleibt es sonnig bei 21 bis 22 Grad.
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2: Ja, und da könnt ihr euch freuen.

0: Einen schönen Montagvormittag wünsche ich euch mit Radio Zentral. 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

0: mit dem Renato Götte. Guten Vormittag. Der Bundesrat empfiehlt ein Ja zur höheren Mehrwertsteuer für die Finanzierung der 13. AHV-Rente. Dies bekräftigte heute die Gesundheitsministerin Elisabeth Bohm-Schneider. Vorgesehen ist eine Erhöhung der Mehrwertsteuer um 0,4 Prozentpunkte auf neu 8,5 Prozent. Damit soll die AHV jährlich rund 1,5 Milliarden Franken zusätzlich erhalten. Diese Mehreinnahmen seien nötig, weil die 13. AHV-Rente jährliche Mehrkosten von mehreren Milliarden Franken verursache. Die Schweizer Stimmbevölkerung entscheidet Ende November über die Vorlage. Und im Unterengadin darf ein ganzes Wolfsrudel abgeschossen werden. Das Bundesamt für Umwelt stimmt einem entsprechenden Antrag des Kantons Graubünden zu. Die Abschussbewilligung gilt bis Ende Januar des kommenden Jahres. Das Rudel wurde im August entdeckt. Es besteht unter anderem aus mindestens 3 Jungtieren. Grund für die Abschusserlaubnis sind 2 Vorfälle, bei denen Schafe gerissen wurden. Dies, obwohl die vorgeschriebenen Herdenschutzmaßnahmen eingehalten worden waren.
1: 1 Minute nach der halben 12. Ich habe nichts für euch. Ich wünsche eine gute Fahrt. Ein Mix aus Sonne und Wolken heute am Nachmittag bei um die 22 Grad. Und das Wetter, das nehmen wir eigentlich 1:1 mit, auch auf morgen und auf Mittwoch bei 22 bis 23 Grad.
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3: Im Studio Marc Zimmermann. Die Stadt Luzern will sich noch mehr einsetzen gegen zu viel Licht in der Nacht. Zu viel Licht ist nämlich für nachtaktive Tiere wie Falter und Fledermäuse ein Problem. Auch die Menschen kann das Kunstlicht beim Schlafen stören. Die Stadt Luzern hat darum vor 8 Jahren den Plan Lumière ins Leben gerufen. So sind verschiedene Sehenswürdigkeiten im öffentlichen Raum wie die Musekmauer heute weniger stark beleuchtet. Das langt aber nicht. Auch die Privaten sollen in der Nacht mit weniger Licht auskommen. Der Stefan Herford von der Stadt Luzern macht ein Beispiel.
4: Dass man eine Lüfte einsetzt, die eigentlich grundsätzlich nur nach oben abstrahlt, wo dann wirklich die Bereiche hell machen, wo es zwingend braucht, zum Beispiel den Zugangsweg zum Haus. Ein anderes Thema ist, dass man Lüftmittel einsetzt, wo jetzt weniger Insekten anlocken. Oder dass man zum Beispiel ein gutes Zeitmanagement einführt, dass Leuchten nicht die ganze Nacht durchbrennen, sondern dass man vielleicht eine Zeitschaltuhr oder andere Systeme schafft.
3: Die Stadt Luzern wird jetzt die Bevölkerung mit einer Ausstellung aufs Thema künstliches Licht aufmerksam machen. Wie weniger Licht in der Nacht das Leben für Mensch und Tier leichter macht, zeigt die Ausstellung «Nachtleben» ab dem 17. Oktober auf dem Mühliplatz. Im Seelisbergtunnel zwischen Uri und Nidwalden herrscht wieder Normalbetrieb. Nach einem tödlichen Unfall Mitte August hat die Infrastruktur zweckgemacht werden, teilt das Bundesamt für Strassen mit. Beim Unfall ist ein Auto beim Südportal Seedorf in den Technikraum vom Seelisbergtunnel gefahren und ausbrennt. Der Grossteil der Einrichtungen der Betriebszentrale ist dabei zerstört worden. Jetzt hat die Temporeduktion auf 60 Stundenkilometer wieder aufgehoben werden. Es gilt wieder 100 Stundenkilometer. Ein Grund für den langen provisorischen Betrieb sei, dass Transformatoren beim Löschen vom Brand nass geworden sind. Ein 16-Jähriger meldet sich als Brandverursacher. Gestern am Mittag hat das Siebne bei einer Trafostation gebrannt. Die Feuerwehr hat den Brand gelöscht, schreibt die Kantonspolizei Schweiz. Ein junger Schweizer habe sich dann gemeldet, dass er dort kurz vor dem Brand einen Ziegenstummel auf die Wiese gerührt habe. Er muss sich jetzt vor der Staatsanwaltschaft verantworten. Und im Sattel hat in der Nacht auf heute ein Holzstapel bei einem Stall brennt. Anwohner haben den Brand löschen, noch bevor die Feuerwehr dort war. Die Brandursache wird noch abgeklärt. Bei beiden Bränden hat sich niemand verletzt. Und die Glarner Regierung will die Sanierung vom Freulerpalast Nevels 1,5 Millionen Franken stecken. Im Dachbereich und an der Fassade gibt es

0: äussere Schäden steht in einer Mitteilung. Darum brauche ich das historische Baudenkmal eine Sanierung. Die Gesamtkosten des Projekts liegen bei rund 2,5 Millionen. Ein Teil der Kosten übernimmt unter anderem die Denkmalpflege. Über die 1,5 Millionen Franken vom Kanton Glarus muss am Schluss noch die Landsgemeinde entscheiden.
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0: Musik aus dem Zentraland ins Zentraland. Gordalin Schöwe mit Back in the Days an dem Montagmittag. Wir bleiben gerade im Zentraland, wechseln aber in Kanton Zug auf Neuheim. Dort ist gestern ein Gemeinderat abgewählt worden. Der neue Gemeindepräsident, der Marcel Güttinger, sagt zur Abwahl von seinem Gespendli.
1: Ja, ich glaube, das ist fast so eine super Horrorvorstellung von einem Exekutivpolitiker oder von jedem Politiker, der gewählt werden will und dann wird abgewählt. Das ist sicher Horror.
0: Wer das verwünscht hat und warum es zu Neuheim böses Blut gibt, gehört jetzt im Zentralin von den nach der 12 dem Christian Stempfli. Einen guten Mittag wünscht der Christian Aye.
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0: An dem Samstag da ist die 25. Treichelkilbe auf dem Roten Turm und bei diesem Jubiläumsfest gibt es auch noch einen Seilziehwettkampf unter den Treichlervereinen. Musikalisch unterhalten gibt es am Nachmittag mit dem Ländler-Trio Schneckenchöre und am Abend mit Mosermusik, Gebrüder Steinauer und dem Ländler-Trio Augenschmaus. Auch einen Barbetrieb gibt es mit dem DJ Haltener. Die 25. Treichelkilbe auf dem Roten Turm, den Samstag in der Vermarktungshalle des Roten Turms. Und der heisst es jeden Mittwoch ab dem 7:45 im Duke-Saal ein Dance-Crash-Kurs mit Jive, Boogie, Wookie und Rock'n'Roll und anschliessend dann auch noch die Party. Und im Duke's Club gibt es ab dem 8. die Blue Box Power Party mit Top

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0: 18 Grad messen wir im Moment in Gersau, 17,5 zu Wauwil. Jetzt ist Mittag.
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2: Viele KMU unterschätzen offenbar die Gefahr von Cyberangriffen. Die Beschaffung eines zweiten Raketensystems für die Schweizer Armee verzögert sich und Belinda Bencic scheidet zu Peking früh aus. Im Nachrichtenstudio wünscht einen guten Mittag, Renato Götte. Viele Schweizer KMU unterschätzen offenbar weiterhin die Gefahr von Cyberangriffen. Dies zeigt eine neue Studie des VZ Vermögenszentrums und der Hochschule Luzern. Cybervorfälle könnten weitreichende Folgen haben, von Betriebsunterbrüchen und Datenverlusten bis hin zu hohen finanziellen Schäden. Allein im vergangenen Jahr wurden in der Schweiz knapp 58.000 Straftaten mit digitalem Tatvergehen registriert. Die Aufklärungsquote lag bei weniger als 18%. Trotzdem verfügen erst rund 12% der Schweizer Unternehmen über eine Cyberversicherung. Die Beschaffung eines zweiten Raketenabwehrsystems für die Schweizer Armee verzögert sich. Dies teilt das Verteidigungsdepartement mit. Ursprünglich sollte das Geschäft noch bis Ende Jahr behandelt werden. Dafür wäre eine dringliche Beratung im Parlament nötig gewesen. Der Nationalrat hat einer solchen Behandlung jedoch nicht zugestimmt. Der Bundesrat will nun über das weitere Vorgehen entscheiden. Für das neue Abwehrsystem und einen Teil der Mehrkosten beim Patriot-System sind insgesamt 6 Milliarden Franken vorgesehen. Offerten liegen aus Frankreich, Israel und Südkorea vor. Der Bundesrat empfiehlt ein Ja zur höheren Mehrwertsteuer für die Finanzierung der 13. AHV-Rente. Dies bekräftigte heute die Gesundheitsministerin Elisabeth Bohm-Schneider. Vorgesehen ist eine Erhöhung der Mehrwertsteuer um 0,4 Prozentpunkte auf neu 8,5%. Damit soll die AHV jährlich rund 1,5 Milliarden Franken zusätzlich erhalten. Diese Mehreinnahmen seien nötig, weil die 13. AHV-Rente jährliche Mehrkosten von mehreren Milliarden Franken verursache. Die Schweizer Stimmbevölkerung entscheidet Ende November über die Vorlage. Die Schweizer Stimmbevölkerung dürfte das letzte Wort haben über das Freihandelsabkommen mit Malaysia. Die Gegner haben das Referendum dagegen bei der Bundeskanzlei eingereicht. Es seien 85.000 Unterschriften gegen das Abkommen zusammengekommen. Damit es zur Volksabstimmung kommt, braucht es 50.000 gültige Unterschriften. Das Abkommen sieht Zollerleichterungen für Schweizer Exporte nach Malaysia vor, sowie für Palmöl aus Malaysia. Die Gegner kritisieren, der Import von Palmöl gehe auf Kosten des Klimas und der Menschen vor Ort. Im Unterengadin darf ein ganzes Wolfsrudel abgeschossen werden. Das Bundesamt für Umwelt stimmt einem entsprechenden Antrag des Kantons Graubünden zu. Die Abschussbewilligung gilt bis Ende Januar des kommenden Jahres. Das Rudel wurde im August entdeckt. Es besteht unter anderem aus mindestens 3 Jungtieren. Grund für die Abschusserlaubnis sind 2 Vorfälle, bei denen Schafe gerissen wurden. Dies, obwohl die vorgeschriebenen Herdenschutzmaßnahmen eingehalten worden waren. Zum Sport, da haben wir eine Meldung vom Tennis. Die Belinda Bencic scheidet in Peking früher aus, schon im 16. Finale. Die Schweizerin verliert gegen die Amerikanerin Anne Lee in 2 Sätzen.
0: Verkehrsinformationen am 3 ab 12 Uhr für die A2 Richtung Süden. Vor dem Gotthard hat es 2 km Stau, ab Wasser bis Göschene 20 Minuten Wartezeit. Und vor der Südseite ist die Staulänge 1 km, die Einfahrt Airolo ist gesperrt.
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0: Herrliche Herbstsonne dürfen wir heute am Nachmittag buchen. Mit ein bisschen Wolkenfelder, vor allem rund um Bergen. Um bis zu 21 Grad gibt es im Flachland mit ein bisschen Beisen. Dann morgen dann dort ein bisschen Nebel oder Dunst, sonst viel Sonnenschein mit hohen Wolken am Nachmittag. Das Thermometer geht in der Nacht auf 11 Grad zurück, klettert morgen auf 20 Grad und am Mittwoch ist es zuerst noch recht sonnig, in den Alpen föhnig, im Laufe des Nachmittags kommen dann mehr Wolken.
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0: Willkommen zum Zentral Info vom Montagmittag, 5. Oktober. Allen recht guten Miteinander. Das sind unsere Themen. Z Neuheim gibt es Frust nach einer Abwahl im Gemeinderat. Die Stadt Luzern will noch mehr machen gegen zu viel Licht in der Nacht. Im Selisberg-Tunnel zwischen Uri und Nidwalden ist wieder Normalbetrieb. Und ein junger Schweizer verursacht Siebne einen Brand.
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0: Alle Details dazu jetzt von Sergio Stenz.
4: Im Kanton Zug sind gestern nicht nur die Regierungs- und Kantonsräte neu gewählt worden. Nein, auch in allen 11 Zuger Gemeinden sind Gemeinderatswahlen gewesen. Zu Neuheim sind die nicht so gelaufen wie erwartet. Der Sicherheitsvorsteher Andreas Bechtold von der SVP ist abgewählt worden. Das nach 8 Jahren im Amt. Heute schiesst er jetzt scharf gegen den Gemeinderat und redet von einer Schmutzkampagne. Was ist los in Neuheim? Peter Helfenstein.
5: Die kleinste Zuger Gemeinde macht die grössten Schlagzeile nach den gesamten Neujahrungswahlen von gestern. Der abgewählte Andreas Bechtold von der SVP redet von einer Kampagne, die in Neuheim gegen ihn gelaufen ist.
6: Das liegt sicher daran, dass gewisse Gerüchte gestreut worden sind und dann auch Medienmitteilungen gemacht worden sind mit Indiskretionen, die unter anderem das Rechtsverfahren beinhaltet. In diesem Rechtsverfahren habe ich obsiegt grossmehrheitlich. Und das ist eines von vielen, wo gemeint vom Regierungsrat zurechtgewiesen worden ist. Jetzt ist mir das angelastet worden, vermutlich.
5: In diesem Rechtsverfahren geht es um eine Gemeinderatssitzung, wo der Andreas Bechtold von seinen Gemeinderatskollegen in Ausstand geschickt worden ist. Er hat auch bei diesem Geschäft mit diskutieren, sagt er. Von einer Kampagne will der neu gewählte Gemeindepräsident Marcel Güttinger von der FDP aber nichts wissen.
7: Also der Rechtsstaat, da kann ich Ihnen garantieren, der ist die ganze Zeit gewährt gewesen und geblieben. Wir haben den Rechtsstaat, wir arbeiten alle nach Recht.
5: Der Andreas Güttinger ist schon länger im Gemeinderat und gestern als neuer Präsident gewählt worden. Er will mit dem abgewählten Andreas Bechtold das Gespräch suchen. Sie müssen ja noch bis zum Schluss der Amtszeit Ende Jahr zusammenarbeiten. Überraschend in Neuheimer Gemeinderat gewählt worden ist der parteilos Rolf Giesler. Weil es zwei Rücktritte gegeben hat,
8: ist das eigentlich so ein meine reelle Chance, ihn können zu verdrängen. Und das ist mir jetzt offenbar gelungen, was mich natürlich freut. Traurig für ihn, schön für mich. Das ist halt Politik und Demokratie.
5: Sagt der glückliche Rolf Giesler, der gestern Andreas Bechtold aus dem Gemeinderat Neuheim verdrängt hat. Und?
8: Wir haben ja immer wieder gelesen, dass es im Gemeinderat irgendwie Querelle gibt, oder weiss ich was. Die Hintergründe hat man ja nicht gewusst. Also die sind mir zumindest nicht bekannt gewesen.
5: Und was sagt der neue Gemeinderat Rolf Giesler zum Vorwurf von einer Schmutzkampagne gegen Andreas Bechtold?
8: Ja, das ist mir ein Fragezeichen. Ich wäre nicht nötig gewesen, sondern nützlich, sage ich jetzt.
5: Wenn man mit dem Andreas Bechtold redet, hat man das Gefühl, dass er resigniert hat.
6: Wenn Sie natürlich sich dafür einsetzen, dass man sich an Recht und Ordnung hält und Ihnen das zum Verhängnis wird, dann ist das nicht schön. Und ich kann das Dorf gern und möchte eigentlich, dass es da korrekt läuft. Und das ist nachweislich nicht immer der Fall.
5: Traurig, dass es jetzt für ihn noch 8 Jahre fertig ist im Gemeinderat, ist er nicht.
6: Ich bin eigentlich jetzt ziemlich froh. Ich bin erleichtert und ja, normal kann ich so sagen.
5: Sagt der SVP-Politiker Andreas Bechtold nach seiner Abwahl als Gemeinderat zu Neuheim.
4: Der Peter Helfenstein berichtet. Zu einem anderen Thema. Die Stadt Luzern will sich noch mehr einsetzen gegen zu viel Licht in der Nacht. Zu viel Licht ist zum Beispiel für nachtaktive Tiere wie Falter und Fledermäuse ein Problem. Aber auch die Menschen kann das Kunstlicht beim Schlafen stören. Die Stadt Luzern hat darum vor 8 Jahren den Plan Lumière ins Leben gerufen. So sind verschiedene Sehenswürdigkeiten im öffentlichen Raum wie die Musikmauer heute weniger stark beleuchtet. Das langt aber nicht. Auch die Privaten sollten in der Nacht mit weniger Licht auskommen. Stefan Herforz von der Stadt Luzern macht Beispiele dazu.
9: Dass man eine Lüfte einsetzt, die eigentlich grundsätzlich nur nach oben abstrahlt, wo dann wirklich die Bereich hell machen, wo es zwingend braucht, zum Beispiel einen Zugangsweg zum Haus. Ein anderes Thema ist, dass man Luftmittel einsetzen, wo jetzt weniger Insekten anlocken. Oder dass man zum Beispiel ein gutes Zeitmanagement einführt, dass Leuchten nicht die ganze Nacht durchbrennen, sondern dass man vielleicht eine Zeitschaltuhr oder andere Systeme schafft.
4: Die Stadt Luzern will jetzt die Bevölkerung mit einer Ausstellung auf das Thema künstliches Licht aufmerksam machen. Wie weniger Licht in der Nacht das Leben für Mensch und Tier leichter macht, das zeigt die Ausstellung «Nachtleben» ab dem 17. Oktober auf dem Mühleplatz. Zu Kurzmeldungen aus der Zentralschweiz. Im Selisbergtunnel zwischen Uri und Nidwalden herrscht wieder Normalbetrieb. Nach einem tödlichen Unfall mit den Augsten hat die Infrastruktur zweckgemacht werden, teilt das Bundesamt für Strassen mit. Beim Unfall ist ein Auto beim Südportal Zeedorf in den Technikraum vom Selisbergtunnel gefahren und ausbrennt. Der Grossteil der Einrichtungen der Betriebszentrale ist dabei kaputt gegangen. Jetzt hat die Temporeduktion auf 60 Stundenkilometer aber wieder aufgehoben worden. Es gilt dort wieder 100. Ein Grund für den langen provisorischen Betrieb war, dass Transformatoren beim Löschen des Brands nass geworden sind. Ein 16-Jähriger meldet sich als Brandverursacher. Gestern am Mittag hat es Sibne bei einer Trafostation gebrannt. Die Feuerwehr hat den Brand gelöscht, schreibt die Kantonspolizei Schweiz. Ein junger Schweizer hat sich dann gemolden, dass er dort kurz vor dem Brand einen Ziegenstummel auf die Wiese gerührt habe. Er muss sich jetzt vor der Staatsanwaltschaft verantworten. Und im Sattel hat in der Nacht auf heute einen Holzstapel bei einem Stall gebrannt. Anwohner haben den Brand löschen können, noch bevor die Feuerwehr dort war. Die Brandursache wird noch abgeklärt. Bei beiden Bränden hat sich niemand verletzt. Und auch die Bergbahnen in der Zentralschweiz profitieren von einem goldigen Herbst. Schweizweit zeigen sich, dass die positive Sommersaison weitergeht, teilt der Verband Seilbahnen Schweiz mit. Im Zeitraum von Mai bis Ende September liegt die Gästezahl 10% über dem Vorjahr. Und gegenüber dem 5-Jahres-Schnitt liegt das Plus sogar bei 28%. Ein überdurchschnittliches Plus zeigt auch die Zentralschweiz mit 7%. Noch viel besser gelaufen ist sie aber zum Beispiel im Berner Oberland mit einem Plus von über 20%.
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1: Mit Verkehrsinformationen für Gotthardregion Richtung Süden hat es 2 Kilometer Stau Richtung Norden. Eine, die Fahrt Airolo, ist gesperrt und es wird gebeten, auf der Autobahn zu bleiben, wenn man Richtung Süden fährt durchs Urnerland. Auch auf der Gotthardstrasse, auf der Kantonstrasse, muss man mit Zeitverlust rechnen. 18 Minuten ab der 12. Montagmittag mit Zentralmusik aus den 80er Jahren. Oder Zentralmusik aus den 60er. Genau, Zentralmusik aus den 90er. Alles das läuft bei uns vor den nächsten Nachrichten um 20:30 und wir starten in den 80er. Mit der Rocklegende Survivor, Burning Heart. Allen zusammen guten Mittag.

Beach Boys blendet aus um 1:35 und da haben wir eine Gefahrenmeldung für die A2 Richtung Gotthard zwischen dem Rastplatz Silenen und Amsteg. Hat es Gegenstände auf der Fahrbahn respektive auf dem Überholstreifen. Achtung auf der A2 Fahrt Richtung Gotthard zwischen Silenen und Amsteg.

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0: Der Schlagstrasse zwischen Sattel und Schwyz sind heute Morgen mehrere Menschen verletzt worden. Die schreibt die Zeitung Bote der Ostschweiz in der Online-Ausgabe. Bei der Bushaltestelle Adelboden seien drei Autos kollidiert. Ein BMW sei dabei aufs Trottoir geschleudert worden. Der Rettungsdienst sei mit zwei Ambulanzen im Einsatz gewesen. Die Kantonspolizei Schwyz bestätigt den Unfall auf Anfrage von Radio Zentral, ohne weitere Angaben zu machen. Die Schweizer Hotels haben im August weniger Übernachtungen verzeichnet. Die Zahl der Logiernächte sank gegenüber dem Vorjahr um etwa 2% auf rund 4,9 Millionen. Sowohl bei den ausländischen als auch bei den Schweizer Gästen ging die Nachfrage zurück, schreibt das Bundesamt für Statistik. Besonders deutlich fehlen Gäste aus Asien und den Golfstaaten. Als Grund gelten die wegen der Nahostkonflikte beeinträchtigten Flugverbindungen über die Drehkreuze wie Dubai, Abu Dhabi und Doha. Und die Schweizer Pensionskassen haben im September leicht an Wert verloren. Die durchschnittliche Rendite lag bei minus 0,3%. Dies zeigt der Pensionskassenmonitor von Swisscanto. Schlechter gelaufen seien Schweizer Aktien, Obligationen und Rohstoffe. Besser entwickelten sich ausländische Aktien und Private Equity. Seit Jahresbeginn sieht die Bilanz aber weiterhin positiv aus. Die Pensionskassen kommen im Durchschnitt auf eine Rendite von 4,6%.
1: Börsendaten am Mittag. An der Zürcher Börse notiert der Swiss Market Index 0,5% im Plus. In Frankfurt der deutsche Aktienindex 0,1% im Minus. Ein Euro wird gehandelt für 93 Rappen und der US-Dollar für 83.
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1: Verkehrsinformationen nach wie vor für die A2 aktiv. 3 Kilometer Stau ab Amsteg bis Göschen Richtung Süden. Jetzt eine halbe Stunde Wartezeit vor dem Gotthard. Und auf der Südseite haben wir jetzt 2 Kilometer Stau ab Quinto bis Airolo. Es zieht also auf beiden Seiten leicht an. Die Fahrten Göschen und Airolo sind gesperrt. Und auch auf der Gotthardstrasse, auf der Kantonstrasse im Unterland, hat es viel Verkehr. Was macht das Wetter in den kommenden Stunden und auch Tag, der goldige Herbst? Mike Eichmann von Meteor News.
3: Heute Nachmittag ist es trotz ein paar Wolken insgesamt recht sonnig. Entlang der Berge dort haben wir noch ein paar Wolkenfelder mehr, aber auch dort ist es jetzt trocken. Temperaturen die erreichen höchstwert von um die 21 Grad. Generell haben wir nur wenig Wind. In der Nacht auf morgen ist es dann klar. Auf dem Morgen kann sich stellenweise ein bisschen Nebel ausbilden und darum haben wir dann morgen am Morgen eben örtlich den Nebel oder ein bisschen Dunst, der sich aber dann relativ rasch auflöst. Davon abgesehen, den ganzen Tag viel Sonnenschein, mit dem Nachmittag dann vermehrt auch ein paar höhere Wolkenfelder. Temperaturen erreichen morgen um die 20 Grad. Am Mittwoch haben wir dann zuerst mal eine föhnige Phase, entsprechend am Vormittag noch recht sonniges Wetter. Im Laufe des Tages nimmt die Bewölkung aus Westen zu. Es bleibt dann bis zum Abend noch trocken, bei Höchstwert von um die 22 Grad.
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1: Die sonst blau-weisse Almend wird morgen rot-weiss sein in einem Fahnenmeer. Schweiz gegen Nordmazedonien heisst die Affische im Rahmen der Nations League. Die Schweizer Nazi spielt gross auf im Moment. Was plant der Trainer Murat Yakin für ein Match morgen zu Luzern? Wir erfahren es im Zentralsportstudio etwa um 20 Uhr.

0: Stadion Poprock von der Coldplay haben wir gehört auf Radio Zentral. Es war 20 vor 1 und wir schauen gerade in die Stadien rein.
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0: Die Schweizer Fußballnationalmannschaft läuft und läuft und läuft. Dreimal antreten, dreimal gewonnen in der Nations League vom Herbst, auswärts wie daheim. Marc Zimmermann, morgen soll es in diesem Stil weitergehen.
2: Ja, und morgen ist es ja wieder zu Luzern. Morgen hat die Schweizer Nazi gegen Nordmazedonien die Chance auf einen vierten Sieg im vierten Spiel. Die Mia Schirmer hat vom Trainer Murat Yakin wissen, ob der Gegner auf der Luzerner Almend mit einer neue Aufstellung überrascht.
3: Die Nations League-Kampagne hätte für die Schweizer Fußballnazi nicht besser starten können. Gespielt haben dabei fast immer die gleichen Spieler. Ob das morgen auch der Fall sein wird, will der Nazi-Trainer Murat Yakin heute nicht verraten.
4: Wir werden morgen vielleicht eine Aufstellung sehen, die für jeden etwas dabei ist. Ja.
3: Es werde aber sicher rotiert gegen Nordmazedonien. Man warte aber noch das Abschlusstraining ab, so der Murat Yakin. Je nachdem werde man dann 3 oder 4 Wechsel vornehmen. 3 Spiele, 3 Siege und 8 Goal geschossen. Für den Murat Yakin gibt es aber immer noch Luft nach oben.
4: Leider zu wenig Tore erzielt, das könnte man sicher verbessern. Die Umschaltphase stimmt, Standardtore haben wir jetzt auch wieder korrigieren können, aber noch nicht ganz in der Präzision, wo wir uns vorstellen. Also das sind sicher so die 1-2 Korrekturen, wo wir besser machen könnten, ja.
3: Richtig stimme ich aber. Und das Ziel ist klar. Man will wieder zu den 16 besten Teams in der Nations League gehören.
4: Wir wollen natürlich zurück auf die große Bühne in die Gruppe A, wo man sieht, ja, gegen welche Mannschaften jetzt oder welchen Fußball oben gespielt wird. Also ja, wir sind auf einem guten Weg, müssen noch unsere Aufgaben fertig machen.
3: Abpfiff gegen Nordmazedonien ist morgen am 8:45 in Luzern.
2: Wir wechseln zum Eishockey. Der Joshua Farni beendet mit 23 seine Karriere per sofort. Der Stürmer hat vor ein paar Monaten zu den ZSC Lions gewechselt. Jetzt habe er um die Auflösung vom Vertrag gebeten, teilt der Club mit. Der Joshua Farni ist in der aktuellen Saison in 5 Spielen für das Farmteam GCK Lions in der Swiss League zum Einsatz gekommen. Der Rücktritt sei ein schwieriger Entscheid gewesen. Er sei aber absolut ehrlich zu sich selber gewesen. Um auf diesem Niveau erfolgreich zu sein, braucht es jeden Tag die volle Überzeugung und Motivation. Darum habe er sich jetzt entschieden, einen neuen Weg einzuschlagen. Und Denis Belinda Bencic scheidet zu Peking im 16-Viertelfinale aus. Die Schweizerin verliert gegen die Amerikanerin Anne Lee in 2 Sätzen.
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Klassiker aus den 70er Jahren haben wir gehört, hier auf Radio Zentral am Montagmittag. Fleetwood Mac mit Don't Stop. Und gerade mehrere Klassiker kommen jetzt verpackt in einen Song, der eine Nummer 1 geworden ist, entstanden im Lockdown, wo der Elton John und Dua Lipa Zeit hatten, nicht auftreten sind, aber miteinander das Projekt Cold Heart remixed und zum Teil auch frisch aufgenommen. Diverse ältere Elton John Passagen sind drinnen und die frische Stimme von der Dua Lipa. Wir hören, wie das tönt.

0: Montag Nachmittag um 1 bei 19 Grad zu Rotkreuz und 14 messen wir im Moment Engelberg.
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2: Der Bundespräsident Guy Parmelin ist auf Wirtschaftsmission zu Indien. Die Schülerproteste in Frankreich gehen in die zweite Woche. Und der Medizinnobelpreis geht an die Forschung mit Licht- und Nervenzellen. Am Mikrofon, der Sergio Stenz. Bundespräsident Guy Parmelin setzt sich in Indien für bessere Bedingungen für Schweizer Unternehmen ein. Bei einem Treffen mit Premierminister Narendra Modi sprach er sich für einen raschen Abschluss seines Investitionsschutzabkommens aus. Seit einem Jahr gilt bereits das Freihandelsabkommen zwischen Indien und den EFTA-Staaten. Es soll Schweizer Firmen den Zugang zum indischen Markt erleichtern. Parmelin ist noch bis Mittwoch zu einem Staatsbesuch in Indien. In Frankreich gehen die Schülerproteste für bessere Lernbedingungen in die zweite Woche. Heute waren laut Bildungsministerium mehr als 400 Schulen von Protesten und Blockaden betroffen. Teilweise kam es erneut zu Gewalt und Brandstiftungen. Premierminister Sébastien Lecornu kündigte konkrete Verbesserungen an den Schulen an. Für morgen haben Schülervertretungen zu landesweiten Protesten aufgerufen. Mehrere Bildungsgewerkschaften unterstützen die Aktionen. Der Nobelpreis für Medizin geht an die beiden Deutschen Peter Hegemann und Georg Nagel sowie den US-Forscher Carl Deisenroth. Ausgezeichnet werden ihre Entdeckungen im Bereich der Optogenetik, wie das Karolinska-Institut in Stockholm mitteilt. Sigrid Harms berichtet.
3: Durch die Arbeit der drei Wissenschaftler verstehen wir heute besser, wie unser Gehirn funktioniert. Die beiden Deutschen haben bei Experimenten mit Algen herausgefunden, dass bestimmte Proteine auf Licht reagieren und ein elektrisches Signal auslösen. Deisenroth hat dieses Protein in einen lichtgesteuerten Schalter für Nervenzellen verwandelt. Damit kann man nun Schaltkreise im Gehirn sichtbar machen, die Erinnerungen, Gefühle und Verhaltensweisen steuern, was für die Behandlung von Krankheiten wie Schizophrenie und Depressionen relevant sein kann.
0: Vor dem Gotthard haben wir 3 km Stau Richtung Süden auf der A2. Ab Wasser bis Göschen, ab Amsteg bis Göschen, jetzt die Einfahrt Göschen ist gesperrt. Und auf der Gegenseite hat es 2 km Stau, die Einfahrt Airolo ist gesperrt. Allen unterwegs eine gute und sichere Fahrt.
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0: Trotz ein paar Wolken ist der Montagnachmittag recht sonnig mit ein bisschen Beisen im Flachland. In den Bergen hat es noch ein bisschen mehr Wolken. Morgen Morgen wahrscheinlich da und dort ein bisschen Nebel oder Dunst, sonst viel Sonnenschein. Mit dem Nachmittag hohe Wolkenfelder. Das Thermometer geht morgen und heute so bis auf 20, 21 Grad rauf. Am Mittwoch noch ein Spürli milder. Zuerst noch recht sonnig in den Alpen, Phönik. Im Verlauf des Nachmittags kommen die Wolken und der Donnerstag dürfte ins Wasser fallen.
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2: Bei einem Unfall auf der Schlagstrasse zwischen Sattel und Schweiz sind heute Morgen mehrere Leute verletzt worden. Das schreibt die Zeitung Bote der Urschweiz online. Bei der Bushaltestelle Adelboden seien 3 Autos zusammengeschossen. Ein BMW sei dabei aufs Trottoir geschleudert worden. Der Rettungsdienst sei mit 2 Ambulanzen im Einsatz gewesen. Die Kantonspolizei Schweiz bestätigt den Unfall auf Anfrage von Radio Zentral, macht aber noch keine weiteren Angaben. Das Neuheim im Kanton Zug ist ein Gemeinderat abgewählt worden. Der Andreas Bechtold von der SVP hat die Wiederwahl verpasst. Er redet von einer Kampagne, die gegen ihn gelaufen ist.
4: Das liegt sicher daran, dass gewisse Gerüchte gestreut worden sind und dann auch Medienmitteilungen gemacht worden sind mit Indiskretionen, wo unter anderem das Rechtsverfahren beinhaltet. In dem Rechtsverfahren habe ich obsiegt grossmehrheitlich und das ist eins von vielen, wo die Gemeinde vom Regierungsrat zurechtgewiesen worden ist. Jetzt ist mir das angelastet worden, vermutlich.
2: Der Gemeinderat Nieuheim weist den Vorwurf von einer Schmutzkampagne gegenüber Radio Zentral zurück. An der Stelle von Andreas Pechtold ist er gestern überraschend der parteilose Rolf Giesler, neue Gemeinderat, reingekommen. Der Wechsel ist aufs neue Jahr. Auch zu Luzern wird es in der Nacht immer heller. Das ist für nachtaktive Tiere wie Falter und Fledermäuse ein Problem. Die Stadt hat darum vor 8 Jahren den Plan Lumière ins Leben gerufen. Wie man im öffentlichen Raum mit weniger Licht auskommt, erklärt Stefan Herfort von der Stadt Luzern.
5: Bei ganz vielen Sehenswürdigkeiten in der Stadt Luzern hat man eigentlich die Beleuchtung können anpassen, zum Beispiel an der Musikmauer, wo man eigentlich ganz gezielt auch Bereiche im Dunkeln gelassen, die ganze Nachtzeit auf der Mauer hat man im Dunkeln gelassen, die Türme hat man so beleuchtet, Türme, die auch Lebensraum sind für verschiedenste Tierarten, dass eben die eigentlich nicht unter dem Licht leiden. Das hat man aber auch bei anderen Objekten wie im Wasserturm, am Löwendenkmal können realisieren.
2: Die Massnahmen reichen aber nicht. Auch die Bevölkerung muss mithelfen, dass es in der Nacht wieder dunkler ist. Stadt Luzern will darum in einer Ausstellung zeigen, wie weniger Licht in der Nacht das Leben für Mensch und Tier leichter macht. Die Ausstellung «Nachtleben» ist ab dem 17. Oktober auf dem Mühleplatz. Im Seelisbergtunnel zwischen Uri und Nidwalden herrscht wieder Normalbetrieb. Nach einem tödlichen Unfall mit den Augsten musste die Infrastruktur zweckgemacht werden, teilt das Bundesamt für Strassen mit. Beim Unfall ist ein Auto beim Südportal Seedorf in den Technikraum vom Seelisbergtunnel gefahren und ausgebremst. Der Grossteil der Einrichtungen der Betriebszentralen ist dabei kaputt gegangen. Jetzt hat die Temporeduktion auf 60 aber wieder aufgehoben werden. Es gilt wieder 100 dort. Ein Grund für den langen provisorischen Betrieb war, dass Transformatoren beim Löschen des Brands nass geworden sind. Ein 16-Jähriger meldet sich als Brandverursacher. Gestern am Mittag hat es 7 bei einer Trafostation gebrannt. Die Feuerwehr hat den Brand gelöscht, schreibt die Kantonspolizei Schweiz. Ein junger Schweizer eignet sich dann gemulden, dass er dort kurz vor dem Brand einen Ziegenstummel auf die Wiese gerührt hat. Er muss sich jetzt vor der Staatsanwaltschaft verantworten. Und im Sattel hat in der Nacht ein Holzstapel bei einem Stall brennt. Anwohner haben den Brand können löschen, noch bevor die Feuerwehr da war. Die Brandursache wird noch abgeklärt. Bei beiden Bränden hat sich niemand verletzt.
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0: ein Remake von einem goldenen Oldie aus den 60er Jahren, haben wir gehört, rausgekommen im 89. Der Mark Almond featuring der Originalinterpret Gene Pitney. Wir behaupten immer wieder das hier.
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0: Und da ist der Beweis. Wir spielen Taylor Swift zum Beispiel oder Tina Turner. In den nächsten paar Minuten haben wir auch Platz für New Country aus den Staaten von der Zac Brown Band. Oder Südstaaten-Rock von Lynyrd Skynyrd. Und wenn ihr noch nicht genug Knüller-Gitarre habt, dann noch Dire Straits. Einverstanden mit dieser Mischung? Viel Vergnügen. Der Auftakt macht Un'Italiana namens Laura Pausini. Io canto.
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1: Es ist 13:30 Uhr, Montagnachmittag. Stau hat es vor dem Gotthard in beide Richtungen. 3 Kilometer Richtung Süden, 2 Richtung Norden. Die beiden Einfahrten zu Göschenen und Zairolo sind gesperrt. Auch auf der Gotthardstrasse zwischen Erstfeld und Göschenen hat es viel Verkehr und es braucht etwa Geduld. Sonst kein Problem auf der Strasse im Sendegebiet. Und wir sagen jetzt freie Fahrt für einen 48-jährigen Mann aus Amerika mit Bart. Dreifacher Grammy-Gewinner ist er. Er nennt sich Zachary Alexander Brown. Ein amerikanischer Singer-Songwriter, der 2019 zum Beispiel einen grossen Erfolg hatte, dann vor kurzem auch wieder. Und ich schaue schnell auf seinen Tourneeplan, zu Amerika unterwegs ist, in verschiedenen Bundesstaaten. Es ist kein Konzert in der näheren Zukunft bei uns in Europa geplant, aber wir holen die Welt zu euch und spielen die Zac Brown Band mit dem Song «Toes».

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hören die Radio Zentral am Montag, 5. Oktober, goldigen Herbst und freudige Nachricht für die Fans von einem Mann, der seit Jahrzehnten die Leute zum Lachen bringt. Nicht nur in seiner Heimat Großbritannien, wo er mit seinen verschiedenartigen Sketches viel Lachen geerntet hat, sondern rund um den Globus ist er ein Begriff, der Mr. Bean, mit bürgerlichem Namen Rowan Atkinson. Mittlerweile ist er 71 und hat eine lange Pause gemacht. Seit mehr als 10 Jahren ist er nicht mehr auf der Theaterbühne gestanden. Jetzt wird er aber im Februar und März nächstes Jahr zu London wieder mit seinem Stück Rowan Live auftreten. Seine bekanntesten Comedy-Figuren, die er dort zum Besten geben, unter anderem auch der Mr. Bean. Ja, der legendäre Mr. Bean kommt zurück auf die Bühne, wenn das nicht Grund zum Lachen ist. Und jetzt machen wir die Bühne frei für Taylor Swift.

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6: 19,5 Grad messen wir zu Erstfeld, 20 Grad zu Giswil, jetzt ist 2.
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8: Der Bundesrat warnt vor einem Nein zur AV-Finanzierung. Das Medienhaus Tamedia streicht weitere Redaktionsstellen. Und ein Fegi-Koch aus dem Kanton Schweiz ist Koch des Jahres. Am Mikrofon der Sergio Stenz. Bundesrätin Elisabeth Baumschneider wirbt für eine höhere Mehrwertsteuer zur Finanzierung der 13. AHV-Rente. Das Volk entscheidet am 29. November über die Vorlage. Ein Nein hätte schwerwiegende Folgen, warnt Baumschneider. Ohne zusätzliche Einnahmen gerate die AHV finanziell zunehmend in Schieflage.
9: Bundesrat und Parlament wollen nicht, dass die AHV in eine Defizitspirale gerät. Der AHV-Kompromiss hilft, unser wichtigstes Sozialwerk zu stabilisieren. Er ist ein entscheidender Schritt, damit wir der nächsten Generation eine gesunde AHV übergeben können.
8: Die geplante Erhöhung der Mehrwertsteuer ist politisch umstritten. Die FDP etwa bekämpft die Vorlage und warnt vor zusätzlichen Kosten für Haushalte und Unternehmen. Das Medienhaus Tamedia baut in seinen News-Redaktionen weitere Stellen ab. Gestrichen werden 34 Vollzeitstellen, betroffen sind insgesamt 41 Mitarbeiter. Der Abbau betrifft Redaktionen in Zürich, Bern, Basel, Lausanne und Genf. Die Ankündigung kommt wenige Tage nach dem Ende einer Beschäftigungsgarantie. Tamedia hatte zugesichert, bis Ende September keine Journalisten zu entlassen. Der Nobelpreis für Medizin geht an die beiden Deutschen Peter Hegemann und Georg Nagel sowie den US-Forscher Carl Deithenross. Ausgezeichnet werden ihre Entdeckungen im Bereich der Optogenetik, wie das Karolinska-Institut in Stockholm mitteilt. Sigrid Harms berichtet.
10: Durch die Arbeit der drei Wissenschaftler verstehen wir heute besser, wie unser Gehirn funktioniert. Die beiden Deutschen haben bei Experimenten mit Algen herausgefunden, dass bestimmte Proteine auf Licht reagieren und ein elektrisches Signal auslösen. Deithenross hat dieses Protein in einen lichtgesteuerten Schalter für Nervenzellen verwandelt. Damit kann man nun Schaltkreise im Gehirn sichtbar machen, die Erinnerungen, Gefühle und Verhaltensweisen steuern, was für die Behandlung von Krankheiten wie Schizophrenie und Depressionen relevant sein kann.
8: Der Schweizer Koch des Jahres kommt aus dem Kanton Schwyz und kocht ausschließlich vegetarisch. Gomio zeichnet Dominik Hartmann vom Restaurant Magdalena in Rickenbach mit 18 von 20 Punkten aus. Er ist der erste rein vegetarisch kochende Koch des Jahres in der Geschichte des Schweizer Restaurantführers. Hartmann hat seine Küche 2022 vollständig auf vegetarische Menüs umgestellt. Sein Restaurant trägt bereits 2 Michelin-Sterne.
6: Verkehrsinfos ausschließlich für die Gotthard-Region. 3 Kilometer Stau hat es Richtung Süden und 2 Richtung Norden. Die beiden Einfahrten auf beiden Seiten zu Göschenen und Sairolo sind gesperrt.
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6: Mike Eichmann sagt uns, was der Petrus vorhat für die nächsten Stunden und Tage.
12: Heute Nachmittag ist es trotz ein paar Wolken insgesamt recht sonnig. Entlang der Berge dort haben wir noch ein paar Wolkenfelder mehr, aber auch dort ist es jetzt trocken. Temperaturen die erreichen höchstwert von um die 21 Grad. Generell haben wir nur wenig Wind. In der Nacht auf morgen ist es dann klar. Auf den Morgen kann sich stellenweise ein bisschen Nebel ausbilden und darum haben wir dann morgen Morgen eben örtlich den Nebel oder ein bisschen Dunst, der sich aber dann relativ rasch auflöst. Davon abgesehen, den ganzen Tag viel Sonnenschein, mit dem Nachmittag dann vermehrt auch ein paar höhere Wolkenfelder. Temperaturen erreichen morgen um die 20 Grad. Am Mittwoch haben wir dann zuerst mal eine föhnige Phase, entsprechend am Vormittag noch recht sonniges Wetter. Im Laufe des Tages nimmt die Bewölkung aus Westen zu. Es bleibt dann bis zum Abend noch trocken, bei Höchstwert von um die 22 Grad.
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6: Unser Programm in den nächsten Minuten beinhaltet eine schwedische Band. Oder ein Brüder-Trio aus Martinique. Dann ein Mann mit schottischen Wurzeln aus London. Und auch ein Italiener ladet zum Tanzen ein. Der Zucchero, der Rod Stewart, Gibson Brothers und Cardigans und viele mehr bereichern euren Montagnachmittag und uns auch viel Vergnügen. 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
6: Der Auftakt macht Whitney Houston, Ladies First.

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Ende 80er Jahre sind diese Klänge, Rhythmen und ist diese Stimme um die Welt gegangen. «Twist in my sobriety» ist ein Durchbruch geworden für eine damals 18-jährige junge Britin namens Tanita Tikaram, die allerdings kurz davor auf ihrer Debüt-Single noch deutlich fröhlicher tönt hat. Es ist der Anfang geworden von einer grossen Karriere, die immer noch stattfindet. Tanita Tikaram hat zwar vor 10 Jahren das letzte Album rausgegeben, wenn ich mich nicht täusche, aber sie ist on the road. Zum Beispiel hat sie nächsten Monat ein Engagement in London und dann der Monat darauf tritt sie in Istanbul auf. Jetzt aber schon mal bei uns da. Bevor wir wieder ein bisschen den Rhythmus aufschrauben mit dem Rod Stewart.

0: Popmusik vom Feinsten. Mit dem George Michael, Careless Whisper aus den 80er Jahren haben wir gehört, hier auf Radio Zentral. Es ist 2:30 Uhr, Montag Nachmittag. Ich bin vorhin gerade ein bisschen hochgenommen worden von den Kollegen, wo sie mein spätes Mittag gesehen haben und haben gefunden, ja, du bist nicht Koch des Jahres. Ist definitiv so, es hat bei mir ein Müsli gegeben, ist aber fein gewesen und gibt ein bisschen Boden für die kommenden Stunden. Und Koch des Jahres ist definitiv der Dominik Hartmann vom Restaurant Magdalena in Rickenbach ob Schweiz. Von dort aus hat man eine wunderbare Aussicht zum Feisterhaus. Und auch, wenn man auf den Teller schaut, sensationelle Kreationen. Ich sehe sie jetzt hier nur auf der Homepage vom Restaurant Magdalena. Aber wir haben einen Reporter angeschickt, der vielleicht etwa ein Häppchen überkommt. Bei der Preisverleihung beim Koch des Jahres am Dominik Hartmann vom Magdalena. Wir werden ihn im Zentralinfo heute Abend hören.
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0: Und überhaupt darf ich noch ein bisschen schmalbarnen und ein bisschen einfach essen in dieser Woche, weil ich bin sicher, nächste Woche werde ich wieder verwöhnt werden. Dann heisst es bei uns aufs Gratwohl. Radio Zentral auf Reisen, 5 Tage lang, ohne Geld, mit Rucksack unterwegs.

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seit es Radio Zentral gibt, gehört Roxette dazu. Wir haben den Song «Listen to your heart» gehört. Mittlerweile 12 Minuten vor der 3, Montag Nachmittag. «Io sono Giorgia Meloni». Stimmt nicht, werden jetzt viele sagen. Ich bin sicher nicht Giorgia Meloni. Aber der Satz, der ist jetzt geschützt. Und zwar vorgetragen von ihr selber, von der italienischen Ministerpräsidentin. Sie hat beim Amt von der Europäischen Union für geistiges Eigentum der Satz «Io sono Giorgia Meloni» eintragen lassen. Selber aufgenommen als Audiodatei und der Satz ist jetzt geschützt und damit ihre Stimme, hofft Giorgia Meloni, dass nicht irgendein KI-Produkt kann mit ihrer Stimme jonglieren und ganz andere Aussagen machen, als sie selber möchte. Ja, KI und die vielen Möglichkeiten sind gerade speziell für Giorgia Meloni schon ein grosses Thema gewesen, mit gefälschten Bildern, die von ihr in Umlauf gegangen sind. Und in der heutigen digitalisierten Welt geht das zum Teil unsinnig schnell. Aber ihre Stimme, ihr Satz «Ich bin Giorgia Meloni, io sono Giorgia Meloni» ist jetzt eingetragen beim Europäischen Amt für geistiges Eigentum. Wir spielen weitere Original. Jetzt hier ein Disco-Klassiker von den Gibson Brothers. Copyright.

0: 16,5 Grad misst man zu Elm im Moment. 21 zu Altnach, jetzt ist 3.
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2: Der Bundesrat warnt vor einem Nein zur AHV-Finanzierung. Das Medienhaus Tamedia streicht weitere Redaktionsstellen. Und der Fegi-Koch aus dem Kanton Schweiz ist Koch des Jahres. Am Mikrofon, das Sergio Stenz. Bundesrätin Elisabeth Bohm-Schneider wirbt für eine höhere Mehrwertsteuer zur Finanzierung der 13. AHV-Rente. Das Volk entscheidet Ende November über die Vorlage. Ein Nein hätte schwerwiegende Folgen, warnt Bohm-Schneider. Ohne zusätzliche Einnahmen gerate die AHV finanziell zunehmend in Schieflage.
3: Bundesrat und Parlament wollen nicht, dass die AHV in eine Defizitspirale gerät. Der AHV-Kompromiss hilft, unser wichtigstes Sozialwerk zu stabilisieren. Er ist ein entscheidender Schritt, damit wir der nächsten Generation eine gesunde AHV übergeben können.
2: Die geplante Erhöhung der Mehrwertsteuer ist politisch umstritten. Die FDP etwa bekämpft die Vorlage und warnt vor zusätzlichen Kosten für Haushalte und Unternehmen. Das Medienhaus Tamedia baut in seinen News-Redaktionen weitere Stellen ab. Gestrichen werden 34 Vollzeitstellen, betroffen sind insgesamt 41 Mitarbeiter. Der Abbau betrifft Redaktionen in Zürich, Bern, Basel, Lausanne und Genf. Die Ankündigung kommt wenige Tage nach dem Ende einer Beschäftigungsgarantie. Tamedia hatte zugesichert, bis Ende September keine Journalisten zu entlassen. Der Schweizer Koch des Jahres kommt aus dem Kanton Schwyz und kocht ausschließlich vegetarisch. Gomio zeichnet Dominik Hartmann vom Restaurant Magdalena in Rickenbach mit 18 von 20 Punkten aus. Er ist der erste rein vegetarisch kochende Koch des Jahres in der Geschichte des Schweizer Restaurantführers.
4: Das ist natürlich einfach so eine Auszeichnung, die mich persönlich wirklich sehr, sehr stolz macht und auch einfach für das ganze Team. Also ich bin stolz auf jede Person, die da mitarbeitet und das Erlebnis am Gast kann an den Tisch bringen.
2: Hartmann hatte seine Küche 2022 vollständig auf vegetarische Menüs umgestellt. Sein Restaurant trägt bereits 2 Michelin-Sterne.
0: Verkehrsinfos am 3 ab 3 auf der Autobahn A2 Richtung Norden und Richtung Süden haben wir Stau Richtung Süden nur noch 1 Kilometer. 2 Kilometer sind es Richtung Norden. Die Einfahrt Airolo ist gesperrt. Auf dem Westring stocken es aktuell wegen Verkehrsüberlastung zwischen Urdorf Nord und dem Limmentaler Kreuz. Allen unterwegs eine gute Fahrt.
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0: Wir haben viel Sonnenschein im Zentralland heute und auch in den kommenden Tagen mit Abstrich. Allerdings 21 Grad etwa gibt es heute. In den Bergen hat es noch ein bisschen mehr Wolken. Morgen Morgen wahrscheinlich da und dort ein bisschen Nebel oder Dunst. Sonst wieder viel Sonnenschein mit hohen Wolken am Nachmittag. Denn am Mittwoch ist es zuerst recht sonnig in den Alpen föhnig. Im Laufe des Nachmittags und gegen Abend nehmen dort die Wolken zu. Es gibt 21 bis 22 Grad. Und der Donnerstag dürfte dann ins Wasser fallen bei nur noch 15 Grad.
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0: Der Gölle singt bei uns. Der Ed Sheeran hingegen meint,

0: bei ihm. Dazu noch ein bisschen Disco-Klassiker. Barry White ist mit im Boot. Oder auch der Sido mit dem Andreas Burani. Starten wir jetzt in den frühen 80er Jahren mit einer Aufnahme von Kim Carnes. Sie besingt der Betty Davis, ihre Augen.
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Elektropop von den Eurythmics haben wir gehört um 2:45 auf Radio Zentral. Here comes the rain again. Apropos Regen. Ja, es ist angekündigt, dass es kommt regnen diese Woche, dringend nötig für die Landwirtschaft. Es heisst auch, es kommt ein Wetterwechsel rein. Was ist da genau dran an diesen Prognosen? Wir schauen es in einer Stunde im Detail an, im Wettertag mit unserem Meteorolog. Jeden Tag zweimal gibt es einen Wettertag, wo wir genauer nachfragen können, wie die weitere Entwicklung ist, was für spezielle Wetterphänomene als man gerade beobachten kann und ja, ganz allgemein, was einem in den nächsten Stunden und Tagen erwartet. Ob man soll mit oder ohne Regenschutz rausgehen oder Schirm. Apropos, dazu gibt es einen passenden Titel. Polo Hofer und Schmetterband, wir gehen zurück in die 80er Jahre, wo der Philosoph sich ein paar Gedanken gemacht hat über das Wetter und das ist dabei rausgekommen. Apropos Wetter übrigens auch, wir sind schon wieder gespannt auf die Prognose von der Muttitaler Wetterschmöcker. Die stehen dann auch wieder an, es ist Herbst und da erfahren wir dann schon bald einmal Prognose. Wie immer werden wir dann wieder bei der Versammlung dabei sein und euch alles übermitteln via Radio Zentral. Jetzt aber hier der unvergessene Polo mit der Schmetterband. Schirm auf, es regnet.

0: mit diesen rockigen Klängen von Down Under wird es 3 Minuten ab der halben vier.
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0: Ein Blick auf die Strassen im Sendegebiet. Aktuell kein gröbere Problem, noch kein Feierabendverkehr. Es kann noch werden, je nachdem. Aber wir haben 3 Kilometer Stau vor dem Gotthard-Südportal. Zwischen Quinto und Airolo brauchen wir eine halbe Stunde mehr. Die Fahrt Airolo ist gesperrt. 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Und da kommt Musik aus Österreich von Mark.

0: Astronaut. Happy Landing. Sido featuring Andreas Burani haben wir gehört mit Astronaut hier auf Radio Zentral. 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

0: Ja, Nachmittag um 4 bei 15 Grad, wo wir auf dem Napf oben messen. 23 Grad haben wir zu Zug.
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2: Ein Veggie-Koch aus dem Kanton Schweiz ist Koch des Jahres. Der Stellenabbau beim Medienhaus Tamedia sorgt für Kritik. Und bei Schülerprotests in Frankreich verletzt sich ein 15-Jähriger schwer. Am Mikrofon, das Herz schon Stenz. Der Schweizer Koch des Jahres kommt aus dem Kanton Schweiz und kocht ausschließlich vegetarisch. Gumio zeichnet Dominik Hartmann vom Restaurant Magdalena in Rickenbach mit 18 von 20 Punkten aus. Er ist der erste rein vegetarisch kochende Koch des Jahres in der Geschichte des Schweizer Restaurantführers. Gumio-Chef Urs Heller erklärt, was Hartmanns Küche auszeichnet.
3: Faszinierend ist, wie er einfach verschiedene Komponenten, sehr viele Komponenten, zu einem Gang zusammenbringt, ohne dass eine Komponente die andere stört. Und faszinierend ist, dass einem die Küche nicht verleidet. Man isst einen Gang nach dem anderen vegetarisch und hat nie genug, denkt weiter. Das war schön.
2: Dominik Hartmann hat seine Küche 2022 vollständig auf vegetarische Menüs umgestellt. Sein Restaurant Magdalena in Rickenbach trägt bereits 2 Michelin-Sterne. Der Journalistenberufsverband Impressum kritisiert den Stellenabbau bei Medienhaus Tamedia. Dieser schwäche die Presse und damit die demokratische Debatte. Tamedia streicht 34 Vollzeitstellen in den Newsredaktionen. Betroffen sind 41 Mitarbeiter in Zürich, Bern, Basel, Lausanne und Genf. Die Ankündigung kommt wenige Tage nach Ablauf einer Beschäftigungsgarantie. Tamedia hatte bis Ende September auf Entlassungen verzichtet. In Frankreich gehen die Schülerproteste für bessere Lernbedingungen in die zweite Woche. Heute waren laut Bildungsministerium mehr als 400 Schulen von Protesten und Blockaden betroffen. Teilweise kam es erneut zu Gewalt und Brandstiftungen. Michael Evers berichtet aus Paris.
4: Obwohl die Regierung in Paris den Forderungen der Schüler nun Gehör schenken und konkrete Verbesserungen einleiten will, geht der Protest weiter und auch die Gewalt. In Paris wurde am Morgen versucht, ein Gymnasium in Brand zu setzen. Das Gebäude musste evakuiert werden. Im nordfranzösischen Lens wurde einem 15-Jährigen die Hand abgerissen, als dieser eine Tränengasgranate aufhob. Die Polizei hatte diese in eine Menge junger Leute abgefeuert, die sie mit Geschossen beworfen hatte.
2: Für morgen haben Schülervertretungen in Frankreich zu landesweiten Protesten aufgerufen. Mehrere Bildungsgewerkschaften unterstützen die Aktionen. Und außerdem lässt Italiens Ministerpräsidentin Giorgia Meloni ihre Stimme schützen. Damit will sie sich gegen gefälschte Aufnahmen durch künstliche Intelligenz wehren. Meloni hat dafür eine 4 Sekunden lange Aufnahme beim EU-Amt für geistiges Eigentum hinterlegt. Darauf sagt sie lediglich: Ich bin Giorgia Meloni.
5: Io sono Giorgia Meloni.
2: Von Meloni waren zuvor bereits KI-generierte Bilder aufgetaucht. Sie warnte deshalb vor den Gefahren von Deepfakes und deren manipulativer Wirkung.
0: Börsendaten vom Montagnachmittag. Der Swiss Market Index notiert 0,2% im Plus an der Zürcher Börse. Der deutsche Aktienindex in Frankfurt ist praktisch wieder auf dem Wochenbeginnstand. Der Dow Jones liegt 0,6% im Hinterlick. Ein Euro wird gehandelt für 93 Rappen und der US-Dollar für 83. Verkehrssituation jetzt, was langsam Richtung Feierabend geht. Kein Problem, keine grössere auf den grossen Achsen im Zentralland. Mit Ausnahme von der Nord-Süd-Achse, aber nur Richtung Norden. 3 Kilometer Stau ab Quinto bis Airolo, eine halbe Stunde Wartezeit.
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0: Einen weiteren goldigen Herbsttag haben wir heute mit Abstrich. In den Bergregionen, da ist man zum Teil in dicken Wolken drin, aber auch nicht überall. Dann, wie geht es weiter, Mike Eichmann?
7: In der Nacht auf morgen ist es dann klar. Auf dem Morgen kann sich stellenweise ein bisschen Nebel ausbilden und darum haben wir dann morgen am Morgen eben örtlich den Nebel oder ein bisschen Dunst, der sich aber dann relativ rasch auflöst. Davon abgesehen ganzen Tag viel Sonnenschein, mit dem Nachmittag dann vermehrt auch ein paar höhere Wolkenfelder. Temperaturen erreichen morgen um die 20 Grad.
0: Dann wollen wir aber noch ein bisschen weiter schauen auf den Mittwoch und auch auf den Donnerstag, wo es nass werden sollte. Wie nass? Das erfahren wir etwa um 20 ab unserem Wettertalk.
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0: Wir haben 5 ab 4.
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0: Lukas Palmer.
8: Der Neuheimer SVP-Gemeinderat Andreas Bechtold ist abgewählt. Gegenüber Radio Zentral redet er von einer Kampagne, die im kleinen Zugendorf gegen ihn gelaufen sei. Überraschend in den Gemeinderat gewählt worden ist gestern der parteilose Rolf Gisler. Er drängt jetzt also den Andreas Bechtold aus dem Amt. Zum Knatsch sagt der neu gewählte Rolf Gisler.
9: Wir haben ja immer wieder gelesen, dass es im Gemeinderat irgendwie Querelle gibt, oder weiss ich was. Die Hintergründe hat man ja nicht gewusst. Also, die sind mir zumindest nicht bekannt gewesen. Und von einer Schmutzkampagne in dem Sinn habe ich auch nichts gespürt im Dorf.
8: Amtsantritt von einem neu zusammengesetzten Gemeinderat Neuheim ist am 1. Januar. Das ist auch in allen anderen Zugergemeinden so. Auf der Schlagstrasse zwischen Sattel und Schweiz hat es am Morgen geklopft. Der Roman Gisler, Mediensprecher von der Schweizer Kantonspolizei, sagt zum Unfall.
10: So viel, wie wir wissen, ist eine 65-jährige Frau mit ihrem Auto auf der Schlagstrasse von Schweiz Richtung Sattel gefahren. Im Bereich Adelboden ist sie dann aus bislang ungeklärten Gründen frontal bzw. dann seitlich mit einem entgegenkommenden Fahrzeug kollidiert, respektive mit dem zweiten Fahrzeug kollidiert. Durch die Kollision mit diesen zwei Fahrzeugen haben sich beide entgegenkommenden Fahrzeuge gedreht, also um die eigene Achse gedreht, und sind dann am Strassenrand zum Stillstand gekommen. Und an allen Fahrzeugen ist grosser Sachschaden entstanden.
8: Zwei Frauen im Alter von 65 und 47 haben sich beim Unfall verletzt. Sie mussten mit der Ambulanz ins Spital. Auf der Schlagstrasse zwischen Sattel und Schweiz hat es rund 2 Stunden lang Einschränkungen gegeben. Im Seelisberg-Tunnel zwischen Uri und Nidwalden herrscht wieder Normalbetrieb. Nach einem tödlichen Unfall Mitte August musste die Infrastruktur zweckgemacht werden, teilt das Bundesamt für Strassen mit. Beim Unfall ist ein Auto beim Südportal Seedorf im Technikraum vom Seelisberg-Tunnel gefahren und ausgebrannt. Der Grossteil der Einrichtungen der Betriebszentrale ist dabei kaputt gegangen. Jetzt hat die Temporeduktion auf 60 Stundenkilometer aber wieder aufgehoben werden. Es gilt wieder 100 Stundenkilometer. Ein Grund für den langen provisorischen Betrieb sei gesehen, dass Transformatoren beim Löschen vom Brand nass geworden sind. Und was wollte ich eigentlich werden? Mit dieser Frage beschäftigen sich die Schüler im Kanton Uri die nächsten 2 Wochen intensiv. An den Berufsinformationstagen können die Jugendlichen in über 150 Veranstaltungen die verschiedenen Berufe kennenlernen. Über 80% der Urner Oberstufen- und Gymnasium-Schüler machen mit, schreibt der Kanton Uri. Laut den Anmeldungen sei es KV am beliebtesten, vor den medizinischen Praxisassistentinnen und den Metallbauern.
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0: Da hören wir jetzt einen 78-jährigen Mann, mittlerweile, was Stevie Winwood in den 60er Jahren berühmt worden ist an den Tasten. Diverse andere Instrumente sind dazugekommen und als Steve Winwood hat er im 82 den Welthit da gelandet. 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

0: All Night Long könnt ihr Musik machen. Hat sicher auch schon gemacht, Lionel Richie. Es ist noch nicht so weit. Aber rund um Tour aktiv ist der Petrus. All Night Long und All Day Long. Und der ist jetzt unser Thema um 20.04 Uhr.
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0: Mit dem Mike Eichmann von Meteor News. Salü Mike.
2: Ja, salü Christian. Hallihallo.
0: Ich sehe prächtige Bilder hier auf den Webcams im Studio. Zum Teil ein bisschen Wölkli oder Wolken über den Bergen, aber schon eitel Sonnenschein, goldiger Herbst. Dürfen wir das für morgen auch noch gerade einmal buchen?
2: Moll ist so angenommen und das können wir durchaus so umsetzen. Nein, es ist wirklich jetzt heute nochmal ein schöner, sonniger Tag gewesen. Der meiste Ort am Vormittag hat es zum Teil noch ein bisschen geregnet da Richtung Glarnerland zu. Aber jetzt ist wirklich mit Ausnahme von diesen Quellwolken wirklich strahlender Sonnenschein und auch die Nacht auf morgen wird dann nur gering bewölkt verlaufen. Kann durchaus sein, dass wir dann drum in den Morgenstunden zum Teil ein bisschen Nebel haben, der sich bilden kann, aber das wird morgen kein grösseres Problem sein. Und der ist dann relativ zackig wieder verschwunden. Sonst aber dann, ja, wirklich ein sonniger Tag, Vormittag nur ganz wenige Wolken, dann im Laufe des Nachmittags haben wir dann vielleicht ein paar mittelhöhe und höhere Wolken, die dann auf der Abend tendenziell ein bisschen zahlreicher werden, aber alles in allem gesehen auch der Nachmittag auf der sehr positiven Seite. Temperaturen, ja, die erreichen ähnliche Höchstwerte, wie wir es jetzt heute hatten, so um die 20 bis 22 Grad, wo das sind. Und auch in der Höhe weiterhin recht mild. Auf dem Pilatus beispielsweise ist dann um die 11 Grad und 0 Grad Grenze, die liegt auf etwa 3400 Meter.
0: Dann sehe ich auch für einen Mittwoch ein goldiges Sonnenli als Wettersymbol auf der Karte, allerdings am Donnerstag dann nicht mehr.
2: Ja, Mittwoch ist so ein Übergangstag, also ist sicher nicht mehr gleich viel Sonnenschein, wie wir es jetzt heute und dann auch morgen werden haben. Am Vormittag war es schon auf der recht sonnigen Seite, es ist auch noch ein bisschen föhnig dann. Allerdings, ja, wenn man ein bisschen aufs Satellitenbild dann schauen wird, wird man sehen, dass Richtung Westen schon Mittwochmorgen schon viele Wolken hat und die Wolken werden dann im Laufe vom Mittwoch eben auch ins Zentralland kommen und so ist dann am Nachmittag wahrscheinlich nicht mehr allzu viel Sonnenschein zu erwarten. Es bleibt aber bis zum Abend noch grundsätzlich trocken, vielleicht höchstens in den Bergen am Abend selber erste Regengüsse, aber sonst wirklich noch lange Zeit trocken und Temperaturen nochmal vergleichbar wie am Dienstag jetzt so 20, 21 Grad, wo wir werden haben. Aber eben, das ist das Ganze sozusagen ein Vorgeplänkel für die Kaltfront, die dann eigentlich in der Nacht auf den Donnerstag wirklich reinkommt und auch am Donnerstag selber unser Wetter, ja, bestimmen wird. Es ist den ganzen Tag eigentlich, ja, grundsätzlich bewölkt und wiederholt nass entlang der Berge auch anhaltende Niederschlag. Und Temperaturen, ja, die werden am Vormittag am höchsten sein, 14, 15 Grad. Und dann im Laufe des Nachmittags geht es da sukzessive Retour. Und in dem Zusammenhang durch die Schneefallgrenze, die dann da langsam spannend wird. Donnerstagmorgen liegt sie auf etwa 2500 Meter, aber die sinkt dann wirklich deutlich durchab. Am Abend, Donnerstagabend, ist dann auf etwa 1500 Meter. Und auch für die Niederschlagsmengen gibt sich da einiges aus. Ich denke jetzt mal, in den Bergen selber kann man durchaus mit 20, 30, vielleicht sogar 40 Millimeter rechnen. Richtung Mittelland raus ist es ein bisschen weniger, aber das Ganze ist doch sicher positiv jetzt für die aktuelle Trockenheit.
0: Auf jeden Fall ganz, ganz wichtig, dass goldige Nass, sage ich jetzt einmal. Allerdings, ich komme gerade ein bisschen ins Stocken, weil heute in einer Woche werde ich unterwegs sein aufs Gratwohl mit Rucksack, guten Regenkleidern natürlich auch, aber so allgemeine Tendenz über den Daumen. Ist der Regen jetzt vermehrt ein Thema oder kann es dann auch wieder anders kommen?
2: Also der Donnerstag ist diesbezüglich sicher ein bisschen ein Ausrisser, aber sicher ein positiver Ausrisser in dem Zusammenhang. Am Freitagmorgen vielleicht noch eben ein paar Tropfen oder Flocken. Die Schneefallgrenze dann sogar noch ein bisschen tiefer, auf etwa 1300 Meter. Aber durch den Tag durch, dann ist es eigentlich wieder mehrheitlich dann trocken und auch recht freundlich bei um die 14 Grad, das Tageshöchstwert, also von der Temperatur her. Das war schon den Talsohle und dann am Wochenende und dann auch anfangs nächste Woche, wenn du unterwegs sein wirst, sieht es nach heutigem Stand eigentlich recht sonnig aus und auch größtenteils trocken bei Temperaturen, die wieder ein bisschen höher sind, so zwischen 17 und 19 Grad.
0: Okay, das nehmen wir mal. Merci vielmals, Mike.
2: Sehr gern, ja. Mach's gut.
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1: Wir haben 16:30 Uhr. 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
2: Am Mikrofon, der Sergio Stenz. Tausende Computer in der Schweiz sind laut einer neuen Analyse ungenügend vor Cyberangriffen geschützt. Besonders betroffen sind sogenannte Fernzugänge auf Windows-Computer. Eine österreichische Sicherheitsfirma hat über 6000 solcher Zugänge gefunden. Bei mehr als jedem vierten gelangen mögliche Angreifer ohne zusätzliche Hürde bis zum Anmeldebildschirm. Die Schweiz und Indien arbeiten bei der Migration enger zusammen. Bundespräsident Guy Parmelin hat bei seinem Staatsbesuch in Neu-Delhi zwei Abkommen unterzeichnet. Das eine regelt unter anderem die Rücknahme indischer Staatsangehöriger, die die Schweiz verlassen müssen. Das andere ermöglicht jungen Berufsleuten, im jeweils anderen Land Berufserfahrung zu sammeln. Bei einem Schülerprotest im Norden Frankreichs hat ein 15-Jähriger durch eine Polizeigranate eine Hand verloren. Er wurde schwer verletzt, ist aber nicht in Lebensgefahr. Wie es zu dem Vorfall kam, wird untersucht. In Frankreich protestieren derzeit landesweit Jugendliche an hunderten Schulen für bessere Lernbedingungen.
3: Verkehrsinfos am 16:30 Uhr für die Autobahn A14 Richtung Luzern. Zwischen Buri und der Verzweigung Rotsee stocken es wegen Verkehrsüberlastung. Sonst keine gröberen Probleme im Feierabendverkehr im Zentralland. Und vor dem Gotthard-Südportal haben wir nach wie vor 3 km Stau und eine halbe Stunde Wartezeit ab Quinto bis Airolo. Wir haben es gerade gehört im Wettertag. Kaltfront erwartet uns am Donnerstag. Zuerst morgen nochmal einen goldigen Herbsttag mit Temperaturen über 20 Grad. Dann am Mittwoch auch noch sonnig und föhnig, aber dann kommen die Wolken. Und am Donnerstag da erwarten wir ziemlich Regen, besonders entlang der Berge. Und die Schneefallgrenze die sinkt dann am Freitag bis auf 1300 Meter runter.
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3: Und jetzt wird es gerade ein bisschen gruselig bei uns. Der Michael Jackson präsentiert seinen Thriller auf Radio Zentral. Der Michael Jackson seit Wochen wieder hoch im Kurs. Auch ein Haufen junge Musikfans haben ihn entdeckt. Nach dem Kino-Biopic über ihn. Und da spielen wir ihn.

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0: Ein Folk-Klassiker von den Pogues haben wir gehört. Dirty Old Town. Es ist 10 vor 5 Uhr. Montag Nachmittag. Ihr hört Radio Zentral mit Verkehrsinformationen für die A14. Richtung Luzern stocken zwischen Buri und der Verzweigung Rotsee. Und zwischen Nevels und Netschtel haben wir Stop and Go auf der H17 im Vierabigverkehr. 3 Kilometer Stau hat es noch vor dem Gotthard-Südportal in der Leventina. Eine halbe Stunde Geduld braucht es. Die Fahrt Airolo ist gesperrt. Allen unterwegs eine gute Fahrt. Bei uns in der Redaktionsküche, da sind sie am Rüsten, am Schneiden, am Zubereiten. Ein Haufen Informationen aus der näheren und weiteren Umgebung gibt es bei uns im Zentralinfo ab den 5 Uhr Nachrichten. Und wir schauen an einen Ort rein, wo es kein Fleisch gibt, dafür 18 Gomio-Punkte. Und jetzt ist er der Koch vom Jahr.
1: Vielleicht ist es einfach so das ganze Erlebnis, das man bei uns hat.
0: Sagt Dominik Hartmann vom Magdalena zu Rickenbach, Obschweiz, der mit seinem Fegi-Restaurant alle Kritiker konnte überzeugen. Was sind seine Bestseller und was serviert er nicht? Das erfahren wir von ihm im Zentralinfo gerade nach den 5.

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3: 14 Grad haben wir auf dem Napf oben im Moment. 21 Grad, Sebnat Kappel, jetzt ist 5.
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4: Der Bundesrat warnt vor einem Nein zur AHV-Finanzierung. Der Stellenabbau beim Medienhaus Tamedia sorgt für Kritik. Und bei Schülerprotests in Frankreich verletzt sich ein 15-Jähriger schwer. Am Mikrofon, das hört schon Stenz. Bundesrätin Elisabeth Baumschneider wirbt für eine höhere Mehrwertsteuer zur Finanzierung der 13. AHV-Rente. Das Volk entscheidet Ende November darüber. Ein Nein hätte schwerwiegende Folgen, warnt Baumschneider. Ohne zusätzliche Einnahmen gerate die AHV finanziell zunehmend in Schieflage.
5: Defizite von bis zu 5 Milliarden Franken pro Jahr, rasch sinkende Reserven, Druck auf die Renten. Bundesrat und Parlament wollen nicht, dass die AHV in eine Defizitspirale gerät. Der AHV-Kompromiss hilft, unser wichtigstes Sozialwerk zu stabilisieren. Er ist ein entscheidender Schritt, damit wir der nächsten Generation eine gesunde AHV übergeben können.
4: Die Mehrwertsteuer soll um 0,4 Prozentpunkte auf 8,5% steigen. Lebensmittel und Medikamente sind von der Erhöhung ausgenommen. Damit sollen laut Baumschneider Menschen mit tieferen Einkommen weniger belastet werden. Die FDP bekämpft die Vorlage. Sie warnt vor zusätzlichen Kosten für Haushalte und Unternehmen und fordert stattdessen Sparmaßnahmen. Der Journalistenberufsverband Impressum kritisiert den Stellenabbau beim Medienhaus Tamedia. Dieser schwäche die Presse und damit die demokratische Debatte. Tamedia streicht 34 Vollzeitstellen in den News-Redaktionen. Betroffen sind 41 Mitarbeiter in Zürich, Bern, Basel, Lausanne und Genf. Die Ankündigung kommt wenige Tage nach Ablauf einer Beschäftigungsgarantie. Tamedia hatte bis Ende September auf Entlassungen verzichtet. In Frankreich gehen die Schülerproteste für bessere Lernbedingungen in die zweite Woche. Heute waren laut Bildungsministerium mehr als 400 Schulen von Protesten und Blockaden betroffen. Teilweise kam es erneut zu Gewalt und Brandstiftungen. Michael Evers berichtet aus Paris.
6: Obwohl die Regierung in Paris den Forderungen der Schüler nun Gehör schenken und konkrete Verbesserungen einleiten will, geht der Protest weiter und auch die Gewalt. In Paris wurde am Morgen versucht, ein Gymnasium in Brand zu setzen. Das Gebäude musste evakuiert werden. Im nordfranzösischen Lens wurde einem 15-Jährigen die Hand abgerissen, als dieser eine Tränengasgranate aufhob. Die Polizei hatte diese in eine Menge junger Leute abgefeuert, die sie mit Geschossen beworfen hatte.
4: Spanien wählt vorzeitig ein neues Parlament. Regierungschef Pedro Sanchez hat für Ende November Neuwahlen angekündigt. Der Grund? Seine Minderheitsregierung ist im Parlament mit zwei Maßnahmen gegen die Wohnungskrise gescheitert. Jan-Uwe Ronneburger berichtet aus Spanien.
7: Trotz schlechter Umfragewerte für seine linke Koalitionsregierung geht Sanchez auf volles Risiko. Die Spanier hätten jetzt die Wahl, sich der ultrarechten Welle in anderen Ländern anzuschließen oder für Fortschritt zu stimmen. Sein Kalkül ist, den Ärger vieler Menschen über hohe Mieten und fehlenden Wohnraum in Stimmen für seine Pessoa-Partei umzumünzen. Allerdings ist alles andere als klar, ob diese Rechnung aufgehen kann. Spanische Medien spekulierten, Sanchez könne auch eine Wahlniederlage eingepreist haben, um dann zumindest relativ gestärkt in die Opposition zu gehen.
4: Und außerdem kehrt Mr. Bean auf die Bühne zurück.
8: Bean.
4: Nach mehr als 10 Jahren Pause tritt Schauspieler Rowan Atkinson wieder im Theater auf. Der 71-Jährige spielt ab Februar in London in Rowan Life bekannte Figuren wie eben Mr. Bean sowie auch neue Sketche.
3: Mr. Bean Aktien dürften gestiegen sein, der Swiss Market Index auch um 0,29%, aktueller Stand an der Zürcher Börse. Der DAX notiert 0,2% im grünen Bereich, der Dow Jones hingegen 0,2% im roten. Ein Euro wird gehandelt für 93 Rappen und der US-Dollar für 83.
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3: Und auf der Strasse aktuell Probleme auf der A14 Richtung Luzern. Zwischen Giesikenrot und der Verzweigung Rotsee stockt es im Vierabig-Verkehr. Auf der A2 Richtung Leuchtenstadt haben wir ab Horb bis zum Sonnenbergtunnel Stop and Go. Und vor dem Gotthard-Südportal aktuell noch 2 Kilometer Stau und 20 Minuten Wartezeit.
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3: Einen goldigen Herbst-Sommerabend gibt es mit ein paar Wolken. Nacht ist der Sterne klar. Gegen Morgen kommt Nebel auf, da und dort. Sonst morgen wieder ein sonniger Tag mit hohen Wolkenfeldern am Nachmittag. Das Thermometer sinkt in der Nacht auf 11 Grad runter, klettert morgen nochmal auf 20 Grad oder am Mittwoch sogar drüber. Es gibt einen recht sonnigen Tag dann mit Föhn in den Alpen. Im Verlauf des Nachmittags kommen dann mehr und mehr Wolken auf und in der Nacht auf den Donnerstag kann es regnen.
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3: Das sind unsere Themen am Montagabend, 5. Oktober. Beim Koch vom Jahr, in Rickenbach ob Schweiz, kommt nur Vegetarisches auf den Tisch. Auf der Schlagstrasse zwischen dem Sattel und der Schweiz verletzen sich 2 Frauen. Ein Wegkreuz zu Roswil erzählt von einem Totenheer und Wetterhexen. Und der Murat Yakin vergleicht den Mansambi mit dem Shakiri.
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4: Rüebli statt Rindsfilet, Rickenbach Schweiz statt Zürich und trotzdem ganz oben in der Schweizer Spitzengastronomie. Der Dominik Hartmann vom Restaurant Magdalena ist von Go Mio zum Koch vom Jahr gekürt worden, als erster vegetarischer Koch überhaupt. Was macht Dominik Hartmann seine Küche eigentlich so besonders? Der Florian Pfister ist bei der Auszeichnung heute dabei gewesen.
9: Es wird angerichtet, probiert, gefachsimpelt. Die Schweizer Kochelite ist versammelt. Ganz viele Köche und Gastgeber dürfen sich über eine Auszeichnung freuen. Einer steht heute ganz besonders im Mittelpunkt.
10: Meine Damen und Herren, Premiere zum ersten Mal ein vegetarischer Koch, wo Go Mio Koch des Jahres 2027 wird. Meine Damen und Herren, das ist der Dominik Hartmann.
9: Der Dominik Hartmann, einer, der für die ganz grosse Küche erstaunlich wenig braucht. Und ein Gemüse hat sie ihm besonders angetan.
11: Ich glaube, so eins der bekanntesten Gerichte von uns ist sicher, wenn etwas mit Rande auf dem Teller ist. Da haben wir wirklich schon seit Tag 1 ist Rande im Hauptgang gewesen.
9: Ein Gemüse kommt aber kaum auf den Tisch.
11: Mit einem Gemüse haben wir wirklich noch nicht angefreundet und das ist Zucchetti. Eins haben wir etwas probiert. Es war gut, aber irgendwie haben wir es dann auch gleich wieder gewechselt, weil so ganz happy bin ich mit dem Gemüse einfach nicht.
9: Das Magdalena zu Rickenbach Schweiz war nicht von Anfang an ein Veggie-Restaurant.
11: Irgendwann haben wir einfach die Freude am Gemüse und so an dem Kochen mit Gemüse wie mehr gehabt. Wir wollten kreativer werden in diesen Gerichten und haben dann gefunden, ja, jetzt wechseln wir.
9: Wie erklärt sich der Dominik Hartmann selber, dass er heute bei seinem Restaurant die grosse Auszeichnung darf entgegennehmen darf?
11: Vielleicht ist es einfach so das ganze Erlebnis, das man bei uns hat. So, wirklich, das Team ist wirklich einfach grossartig. Alle sind motiviert und haben wirklich Leidenschaft und Herzblut dabei. Und ich glaube, das macht es dann aus.
9: Ausgewählt haben ihn der Gourmio-Chef Urs Heller und sein Team. Der Urs Heller ist zwar bekennender Fleischesser, die Veggie-Küche von Dominik Hartmann hat es aber auch ihm angetan.
8: Faszinierend ist, dass einem die Küche nicht verleidet. Man isst einen Gang nach dem anderen vegetarisch und hat nie genug, denkt weiter. Das war schön.
9: Ja, für das Zeichen, nur vegetarischer Koch sein, lange aber nicht.
8: Man muss hervorragender Koch sein, der vegetarisch kocht. Ich glaube, das ist der Ansatz. Oder? Der Dominik erfüllt den und man muss es auch über gewisse Jahre hinbringen. Ich habe mich auch immer gefragt, zieht er das durch? Kann man die Geschichte weiterschreiben oder gehen irgendwelche Ideen aus oder das Gemüse aus oder so? Und die Konstanz, dass sich immer wieder so neue Sachen aufschwingen, das ist schon sehr beeindruckend.
9: Jetzt ist der Dominik Hartmann also Koch vom Jahr. 18 von 20 Gourmio-Punkte. Und wenn er über diesen Erfolg redet, landet er ziemlich schnell bei seinem Team. Zum Beispiel bei seinem besten Kollegen Marco Appert.
11: Wir sind wirklich zusammen im Kindergarten und sind dann immer zusammen unterwegs in Kochlehr. Und ja, irgendwann haben wir den Traum gehabt, ein eigenes Restaurant. Und natürlich, ja, umso grösser haben wir den warnen und sind wir jetzt da.
9: Und vielleicht ist genau das die Geschichte hinter dem Koch vom Jahr 2027. Der Dominik Hartmann hat für die ganz grosse Bühne nicht weg aus Rickenbach müssen. Die grosse Bühne ist auf Rickenbach gekommen.
4: Der Florian Pfister hat es berichtet. Zu anderen Themen. Auf der Schlagstrasse zwischen Sattel und Schweiz hat es am Morgen geklopft. Der Roman Giesler von der Kantonspolizei Schweiz sagt zum Unfall.
12: Wie wir wissen, ist eine 65-jährige Frau mit ihrem Auto auf der Schlagstrasse von Schweiz Richtung Sattel gefahren. Im Bereich Adelboden ist sie dann aus bislang ungeklärten Gründen frontal bzw. dann seitlich mit einem entgegenkommenden Fahrzeug kollidiert, respektive mit dem zweiten Fahrzeug kollidiert. Durch die Kollision mit diesen zwei Fahrzeugen haben sich beide entgegenkommenden Fahrzeuge gedreht, also um die eigene Achse gedreht, und sind dann am Strassenrand zum Stillstand gekommen. Und an allen Fahrzeugen ist grosser Sachschaden entstanden.
4: Zwei Frauen im Alter von 65 und 47 haben sich beim Unfall verletzt. Sie mussten mit der Ambulanz ins Spital müssen. Auf der Schlagstrasse zwischen Sattel und Schweiz hat es rund 2 Stunden lang Einschränkungen gegeben. Ein 16-Jähriger meldet sich als Brandverursacher. Gestern Mittag hat es 7 bei einer Trafostation gebrannt. Die Feuerwehr hat den Brand gelöscht, schreibt die Kantonspolizei Schweiz. Ein junger Schweizer hat sich dann gemolden, dass er dort kurz vor dem Brand einen Ziegestummel auf die Wiese gerührt heige. Er muss sich jetzt vor der Staatsanwaltschaft verantworten. Und im Sattel hat in der Nacht ein Holzstapel bei einem Stall brennt. Anwohner haben den Brand können löschen, noch bevor die Feuerwehr da war. Die Brandursache wird noch abgeklärt. Bei beiden Bränden hat sich niemand verletzt. Im Seelisberg-Tunnel zwischen Uri und Nidwalden herrscht wieder Normalbetrieb. Nach einem tödlichen Unfall mit den Augsten musste die Infrastruktur zweckgemacht werden, teilt das Bundesamt für Strassen mit. Beim Unfall ist ein Auto beim Südportal Zeedorf in den Technikraum vom Seelisberg-Tunnel gefahren und ausbrennt. Der Grossteil der Einrichtungen der Betriebszentralen ist dabei kaputt gegangen. Jetzt hat eine Temporeduktion auf 60, aber wieder können aufgehoben werden. Es gilt dort jetzt wieder 100 Stundenkilometer. Was will ich eigentlich werden? Mit dieser Frage beschäftigen sich die Schüler im Kanton Uri die nächsten 2 Wochen intensiv. An den Berufsinformationstag können die Jugendlichen in über 150 Veranstaltungen der verschiedenen Berufe kennenlernen. Über 80% der Urner Oberstufe- und Gymnasiumschüler machen mit, schreibt der Kanton Uri. Laut den Anmeldungen sind das KV am beliebtesten vor der medizinischen Praxisassistentinnen und der Metallbauer. Das Neuheim im Kanton Zug ist ein Gemeinderat abgewählt worden. Der Andreas Bechtold von der SVP hat gestern die Wiederwahl verpasst. Jetzt redet er von einer Kampagne, die gegen ihn gelaufen ist.
13: Das liegt sicher daran, dass gewisse Gerüchte gestreut worden sind und dann auch Medienmitteilungen gemacht worden sind mit Indiskretionen, die unter anderem das Rechtsverfahren beinhaltet. In diesem Rechtsverfahren habe ich obsiegt grossmehrheitlich Und das ist eines von vielen, wo gemeint vom Regierungsrat zurechtgewiesen worden ist. Jetzt ist mir das angelastet worden, vermutlich.
4: Der Gemeinderat Nieuheim weist den Vorwurf von einer Schmutzkampagne gegenüber Radio Zentral zurück. An der Stelle von Andreas Bechtold ist gestern überraschend der parteilose Rolf Giesler neue Gemeinderat hineingekommen. Der Wechsel ist aufs neue Jahr. Die Stadt Luzern will sich noch mehr einsetzen gegen zu viel Licht in der Nacht. Zu viel Licht ist zum Beispiel für nachtaktive Tiere wie Falter und Fledermäuse ein Problem. Auch die Menschen kann das Kunstlicht beim Schlafen stören. Die Stadt Luzern hat darum vor 8 Jahren den Plan Lumière ins Leben gerufen. So sind verschiedene Sehenswürdigkeiten im öffentlichen Raum, wie zum Beispiel die Musikmauer, heute weniger stark beleuchtet. Das reicht aber nicht. Auch die Privaten sollten in der Nacht mit weniger Licht auskommen. Der Stefan Herford von der Stadt Luzern macht Beispiele dazu.
14: Dass man eine Lüfte einsetzt, die eigentlich grundsätzlich nur nach oben abstrahlt, wo dann wirklich die Bereich hell machen, wo es zwingend braucht, zum Beispiel den Zugangsweg zum Haus. Ein anderes Thema ist, dass man Luftmittel einsetzen, wo jetzt weniger Insekten anlocken. Oder dass man zum Beispiel ein gutes Zeitmanagement einführt, dass Leuchten nicht die ganze Nacht durchbrennen, sondern dass man vielleicht bei Zeitschaltuhren oder andere Systeme schafft.
4: Die Stadt Luzern will jetzt die Bevölkerung mit einer Ausstellung auf das Thema künstliches Licht aufmerksam machen. Wie weniger Licht in der Nacht das Leben für Mensch und Tier leichter macht, das zeigt die Ausstellung Nachtleben ab dem 17. Oktober auf dem Mühliplatz. Und auch die Bergbahnen in der Zentralschweiz profitieren von einem goldenen Herbst. Schweizweit zeigen sich, dass die positive Sommersaison weitergänge, teilt der Verband Seilbahnen Schweiz mit. Im Zeitraum von Mai bis Ende September liegt die Gästezahl 10% über dem Vorjahr. Und gegenüber dem 5-Jahres-Schnitt liegt es plus sogar bei 28%. Ein überdurchschnittliches Plus zeigt auch die Zentralschweiz mit 7%.
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3: Mit einem speziellen Besuch in wenigen Augenblicken. So tönt es an einer Strassenverzweigung am Rand des Schächbeller Wald zu Roswil im Kanton Luzern. An sich nicht unheimlich.
15: Wenn man die Linie kreuzt, tut man natürlich den Totenzug hier auch kreuzen. Und das ist immer gefährlich.
3: Hey, genau dort steht das Kreuz. Warum? Das werden wir im ersten Teil unserer Wegkreuzserie herausfinden. Gerade hier in Zentralinfo.

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1: Ein Blick auf die Uhr, wir haben 20 Minuten ab der 5.
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1: Das sind aktuelle Verkehrsinfos für die A14, Zug Luzern, zwischen Giesikerrot und der Verzweigung Rotsee Stockitz. Auf der A2 haben wir Stop and Go, Fahrt Richtung Luzern zwischen Horb und dem Sonnenbergtunnel. Und auf der Hauptstrasse zwischen Neffels und Netstel haben wir stockenden Verkehr im Vierabendverkehr.
3: Sechs Orte, sechs Wegkreuz und überall Spuren von früher. Spuren von Geschichten, die fast verschwunden sind. Wir suchen, was davon geblieben ist und stellen immer wieder die gleiche Frage. Warum genau hier?
1: Vielleicht sind ihr in diesen Herbsttagen auch schon zu Fuß unterwegs gewesen, oder haben sie noch vor, auf einem Wanderweg, am Waldrand, irgendwann mit einem Feld. Und je nachdem kommt ihr irgendwann an einem vorbei, an einem Kreuz. Vielleicht schaut ihr nur kurz an, vielleicht laufen ihr auch einfach weiter. Aber habt ihr euch schon einmal gefragt, warum steht das Kreuz eigentlich genau da? Unser Reporter Florian Pfister sucht diese Woche in allen 6 Zentralschweizer Kantonen nach Antworten. Seine erste Spur führt nach Kanton Luzern auf Rauswil zu einer ganz normalen Strassenverzweigung. Zumindest sieht sie auf den ersten Blick so aus.
4: Kurt Lussi beschäftigt sich seit Jahrzehnten mit Volksglauben und Sagen. Er hat mir ein Wegkreuz versprochen, wo nicht nur das Kreuz eine Geschichte erzählt, sondern auch den Ort.
5: Dort ist voll von Geschichten hier oben. Und, aber ich könnte das heute nicht mehr machen. Sind alle gestorben.
4: Ich treffe ihn zu Rauswil und wir fahren zusammen Richtung Schächbeler Wald. Dann stehen wir hier. Eine Strasse, eine Wiese, Wald. Das Kreuz, das hier steht, ist aus dunklem Holz. Es ist gross und fällt auf.
5: Das ist ein doppelbalkiges Kreuz, das bei den Oberkörperbalken kürzer ist als drunter. Darunter ist etwas länger, hat Kleeblattendungen. Das ist eigentlich nicht original. Original ist keine Kleeblattendungen, sondern der Balken hört einfach ganz normal auf, wie abgeschnitten. Aber da ist es Kleeblattendungen, was für mich ein Hinweis ist, dass man es einiges Mal geändert hat von der Erscheinungsform.
4: Aber ohne den Kurt Lussi wäre ich vermutlich gleich einfach weitergelaufen und hat nichts vom Durst erfahren.
5: Der Durst, das ist nach unserer Tradition oder der Vorstellung von der Innerschweiz, ist das der Anführer vom Heer der Toten, der ins Jenseits reist. Und den Weg kann man sehr gut rekonstruieren, nämlich indem man Wegkreuz, wie das hier, plus Sagen, Vorstellungen, die sich an verschiedene Höfen knüpfen, zusammensetzen. Und dann gibt es eine Linie.
4: Und die Linie hätte man auf keinen Fall dürfen kreuzen.
5: Dann tut man natürlich den Totenzug hier auch kreuzen. Und das ist immer gefährlich. Oder? Und darum ist es noch interessant, dass man dort, wo eine normale Strasse wie die hier, die Linie kreuzt, zum Schutz ein Wegkreuz stellt.
4: Für Menschen, die an diese Geschichte geglaubt haben, war das hier also nicht einfach nur eine Abzweigung gewesen. Und offenbar konnte man nie genug Schutz haben. Hagel hat ganze Ernten vernichten. Und damit wird auch die Angst hinter diesen Geschichten verständlicher. Erklärt hat man das Ganze mit sogenannten Wetterhexen.
5: Wetterhexen an sich gibt es nicht, in dem Sinne, wenn wir uns vorstellen, dass das irgendwie Frauen sind, die zaubern. Dann. Sondern ein Wetterhex, das ist eigentlich eine Art ein Naturdämon, wo man sich vorgestellt hat, das ist ein Dämon, der aus dem Heidnischen rauskommt, der die Wetter eben schickt. Das ist der Dämon, der das Wetter macht und eben das Wetter schickt. Und das hat man einfach später personifiziert.
4: Wetterhexen, Totenheer, das sind Geschichten von früher. Zu spüren sind sie anscheinend heute noch. Der Kurt Lussi erzählt mir von einer Begegnung mit zwei Südamerikanern.
5: Und die sind hier ausgestiegen, hier in der Mitte von dieser Verzweigung. Und zwei sind gerade rum und sind hier um einen Stein herumgelaufen und um einen Baum. Und haben gesagt, hier geht eine Leyline durch. Also die haben nicht Leyline gesagt, sondern einfach eine Kraftlinie geht hier durch. Und das hat mir dann irgendwie noch Eindruck gemacht, weil ich habe nie nichts erzählt.
4: Das Kreuz erklärt also überraschend viel über diesen Ort hier, zu Roswil. Noch etwas anderes verstehe ich noch nicht. Wie gehören Wetterhexen, das Totenheer und christlicher Glaube zusammen?
1: Und genau diese Frage stellte Florian Pfister einem Religionswissenschaftler und besuchte das Kreuz zumindest in der Stadt Zug. Das Kreuz hat vor Jahrhunderten eine ziemlich klare Botschaft gehabt. Was für eine, das erfahren wir dann morgen.

0: Evi Eros Ramazzotti mit «Cose della Vita». Gehört auf Radio Zentral, es ist 5:30 bis 6. Verkehrsinfos, Feierabendverkehr auf der A14 Richtung Luzern zwischen Giesikenroth und der Verzweigung Rothsee stockt. Dann auf der A2 Richtung Leuchtenstadt zwischen Horb und dem Sonnenberg-Tunnel. Weiters auf der A2 Richtung Basel Stau wegen einem Pannenfahrzeug zwischen Egerkingen und dem Belchentunnel. Der rechte Fahrstreifen ist gesperrt, es wird eine Rettungsgasse gebildet. Weiters noch Feierabendstau auf der Sedamstrasse zwischen Pfäffik und Rapperswil oder auch zwischen der A14 in Silbruck und der Hauptstrasse fährt Richtung Zürich. Allen unterwegs eine gute und sichere Fahrt. Die Wetteraussichten hat der Mike Eichmann für uns zusammengetragen.
1: Heute Abend ist es trotz ein paar Wolken, besonders über den Bergen, weiterhin recht sonnig. Wir können also gut noch die Stunde ein bisschen draußen verbringen. In der Nacht auf morgen ebenfalls häufig klar. Auf dem Morgen kann sich da und dort ein bisschen Nebel bilden. Das Ganze ist morgen aber kein grösseres Problem und der Nebel ist relativ dann schnell auch wieder weg. Zwischen aber dann morgen viel Sonnenschein mit vor allem am Nachmittag auch ein paar höhere Wolkenfelder, Temperaturen. Die erreichen bei wenig Wind höchststwert von um die 20 Grad. Am Mittwoch haben wir dann zuerst Föhn in den Alpen und entsprechend auch noch recht sonnige Bedingungen. Allerdings lässt der Föhn allmählich nach und von Westen kommt langsam eine Kaltfront näher. Das äußert sich besonders in zunehmender Bewölkung. Es bleibt aber bis zum Abend noch trocken bei Temperaturen von 21 bis 22 Grad.
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0: Der Dominik Hartmann ist Koch des Jahres.
3: Vielleicht ist es einfach so das ganze Erlebnis, das man bei uns hat.
0: Hat er gesagt bei der Preisverleihung heute. Und der Koch des Jahres hat auch betont, wie wichtig sein Team ist. Ohne sein Team geht gar nichts. Und das sagt auch der Trainer von der Schweizer Fußballnationalmannschaft. Trotzdem möchte er gewisse Spieler noch speziell rausheben. Wir hören Murat Yakin etwa in 5 Minuten hier im Zentralsportstudio.

0: Ihr hört das Zentralinfo vom Montagabend, 5. Oktober.
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0: In Luzern freut man sich wieder auf einen Handkuss mit der Schweizer Fußballnationalmannschaft in der Nations League, die sensationell in die Phase gestartet ist. Nations League, 3 Spiele, 3 Siege. Lukas Palmer, dann würden wir als Trainer nichts an der Mannschaft ändern, oder?
2: Ja, eigentlich sagt man ja immer so, never change a running system, oder? Das sollte man eigentlich nichts ändern. Bei Radio Zentral auch. Mein Team ist schon ganz lange immer zusammen. Christian Stempfli, schon ganz lange beim Radio zum Glück. Aber der Murat Yakin hat jetzt gesagt, dass es jetzt doch in dem Match gegen Nordmazedonien von morgen in der Startaufstellung 3 bis 4 Wechsel gibt. Das, weil das 4. Spiel von der Nazi innerhalb von 11 Tagen ist.
3: Ja, wir müssen auch die Belastungssteuer noch ein bisschen berücksichtigen. Es ist klar, dass einige Spieler, die jetzt noch nicht den hohen Rhythmus von 4 Spielen innerhalb von 10 Tagen in den Beinen haben. Das darf man nicht unterschätzen. Es gibt sicher den einen oder anderen Wechsel.
2: Ja, Sonderlob gibt es von Murat Yakin für seine Offensivspieler Danen Doi und Joan Manzambi. Es sei im Moment der beste Danen Doi, den er sich vorstellen kann.
3: Mit seiner Geschwindigkeit, mit seinen Ideen, trippelstark, immer eine Gefahr für den Gegner, wo sie ihn doppeln oder auch 3 Spieler bindet. Nicht nur, dass er auch wie Zecki, aber auch er arbeitet sehr diszipliniert in der Defensive, sehr mannschaftsdienlich, vom Charakter einwandfrei, Teamplayer. Also ich glaube, dass so ein Spieler mit seiner Geschwindigkeit ist schon extrem viel wert für eine Mannschaft, der immer für eine Torgefahr sorgt. Also absolut happy, dass er bei uns ist und in einer Topform, ja.
2: Ja, und Joan Manzambi vergleicht Murat Yakin mit niemand geringerem als mit dem Sherdan Shaqiri.
3: Er ist auch ein Spieler wie Scheck, der die Statistik auch sieht, also die Quoten, also ein Entscheidungsspieler, dass er sieht, wo es gefährlich wird, wo er auch mal den Tordrang hat. Aber wenn er mal schießen muss, wenn er trippeln muss, wir sind in einer glücklichen Situation in der Offensive, dass wir zur Auswahl stehen mit Dan, mit Johann, mit Zecki, Ruben nicht zu vergessen. Das sind alles Spieler, die in der Offensive für extrem viel Torgefahr sorgen können. Ja.
2: Die Schweizer Nazi, die könnte morgen in Luzern gegen Nordmazedonien vorzeitig wieder in die Liga A von der Nations League aufsteigen. Aber nur dann, wenn die Nazi auch das 4. Spiel gewinnt und gleichzeitig Schottland und Slowenien unentschieden spielen. Los gehen beide Match morgen am Abend am 8:45. Und wir gehen zum Frauenfußball über. Im Achtelfinale vom Schweizer Cup von der Frauen kommt Ende Monat zum Duell FC Luzern gegen Rapperswil-Jona. Weiter geht es unter anderem das Nazi-B-Duell Winterthur gegen Küsnacht am Rigi. Und beim Spiel FC Zürich gegen IB trifft der Cup-Sieger von der vorletzten Saison auf den Finalist von der letzten Saison. Dann ist es auch noch ein super Tag für den Schweizer Volleyball gewesen. Die Schweizer Volleyball-Nazi von den Frauen qualifiziert sich zum ersten Mal überhaupt für eine Weltmeisterschaft. Sie ist im nächsten Jahr an der WM in den USA und Kanada dabei. Die Schweizer Nazi hat das 14. und letzte Ticket bekommen, das über die Weltrangliste vergeben wird. Und noch Eishockey, der Joshua Farni beendet mit 23 seine Karriere per sofort. Der Stürmer hat vor ein paar Monaten zu den ZSC Lions gewechselt. Jetzt habe er um die Auflösung des Vertrags gebeten, teilt der Club mit. Der Joshua Farni ist in der aktuellen Saison nur im Farmteam GCK Lions in der Swiss League zum Einsatz gekommen. Der Rücktritt sei eine schwierige Entscheidung gewesen. Er sei aber absolut ehrlich zu sich selber gewesen. Um auf diesem Niveau erfolgreich zu sein, brauche ich jeden Tag die volle Überzeugung und Motivation. Darum habe er sich jetzt entschieden, einen neuen Weg einzuschlagen. Auch das gehört eben zum Sport.
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0: Und wir schauen noch kurz auf die Strassen im Sendegebiet. Da haben wir aktuell stockenden Feierabendverkehr auf der A14 Richtung Luzern zwischen Giesikenroth und der Verzweigung Rothsee und ebenfalls auf der A2 Richtung Luzern zwischen Horb und dem Sonnenbergtunnel. Auf der A2 Richtung Basel hat es Stau wegen einem Pannenfahrzeug zwischen Egerkingen und dem Belchentunnel. Es wird ein Rettungsgass gebildet. Der rechte Fahrstreifen ist gesperrt. Bei uns heisst es Bühne frei für Dusty Springfield. Oder auch für Taba. Sie hören wir in den nächsten paar Minuten. Sie sind in dem Fall gesetzt und können nicht gewünscht werden in der kommenden Stunde. Aber alle anderen Bands oder Solokünstler, wir haben ein riesiges Archiv. Wenn ihr Lust habt, wählt daraus etwas aus. Sagt uns mit einem WhatsApp, welcher euer Lieblingstitel ist oder welcher Song ihr gerne jemandem widmen möchtet. Zwischen 6 und 7 hier bei uns.

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4: 20 Grad messen wir die Schöpfe. 16 Grad zu Göschenen, jetzt ist Abend um 6 Uhr.
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5: Der SPK-Präsident Cedric Wermuth behaltet vorläufig seine Immunität. Tausende Computer in der Schweiz sind zu wenig gut geschützt. Und der Medizinnobelpreis geht an Nervenzellenforscher. Am Mikrofon. SP-Co-Präsident Cedric Wermuth behält vorerst seine parlamentarische Immunität. Das hat die zuständige Kommission des Nationalrats einstimmig entschieden. Auslöser ist eine Anzeige des Influencers Jan Gustav. Wermuth hatte ihn in einem Social-Media-Beitrag mit einer Neonazi- und rechtsextremen Bewegung in Verbindung gebracht. Die Kommission sieht den Beitrag als Teil von Wermuths politischer Tätigkeit. Als nächstes befasst sich die zuständige Kommission des Ständerats mit dem Fall. Hans Egloff, ehemaliger Zürcher SVP-Nationalrat und langjähriger Präsident des Hauseigentümerverbands, ist im Alter von 66 Jahren gestorben. Sein Tod sei unerwartet gekommen, teilt der HEV mit. Egloff saß von 2011 bis 2019 im Nationalrat. Zuvor gehörte der SVP-Politiker während 16 Jahren dem Zürcher Kantonsrat an. Tausende Computer in der Schweiz sind laut einer neuen Analyse ungenügend vor Cyberangriffen geschützt. Besonders betroffen sind sogenannte Fernzugänge auf Windows-Computer. Eine österreichische Sicherheitsfirma hat über 6'000 solcher Zugänge gefunden. Bei mehr als jedem vierten gelangen mögliche Angreifer ohne zusätzliche Hürde bis zum Anmeldebildschirm. Auch eine Studie der Hochschule Luzern und des VZ-Vermögenszentrums warnt vor Cyberrisiken. Demnach unterschätzen viele Schweizer KMU die Gefahr und mögliche finanzielle Schäden. Der Nobelpreis für Medizin geht an die beiden Deutschen Peter Hegemann und Georg Nagel sowie den US-Forscher Carl Deisenroth. Ausgezeichnet werden ihre Entdeckungen im Bereich der Optogenetik, wie das Karolinska-Institut in Stockholm mitteilt. Sigrid Harms berichtet.
6: Durch die Arbeit der drei Wissenschaftler verstehen wir heute besser, wie unser Gehirn funktioniert. Die beiden Deutschen haben bei Experimenten mit Algen herausgefunden, dass bestimmte Proteine auf Licht reagieren und ein elektrisches Signal auslösen. Deisenroth hat dieses Protein in einen lichtgesteuerten Schalter für Nervenzellen verwandelt. Damit kann man nun Schaltkreise im Gehirn sichtbar machen, die Erinnerungen, Gefühle und Verhaltensweisen steuern, was für die Behandlung von Krankheiten wie Schizophrenie und Depressionen relevant sein kann.
4: Die Verkehrssituation im Zentralland hat sich verbessert. Wir haben noch Stop-and-Go auf der A14 Richtung Luzern zwischen dem Rathausentunnel und der Verzweigung Rotsee wegen Verkehrsüberlastung und Stau wegen einem Pannenfahrzeug auf der A2 Fahrt Richtung Basel, Richtung Belchentunnel. Der rechte Fahrstreifen ist gesperrt und es wird ein Rettungsgasse gebildet.
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4: Goldig scheint die Herbstsonne noch rein für einen Abend, je nachdem, verrissen. Eine Zeit lang, bis es dann richtig kühlt. Wie geht es dann weiter? Mike Eichmann.
8: In In der Nacht auf morgen ist es dann klar. Auf den Morgen kann sich stellenweise ein bisschen Nebel ausbilden. Und darum haben wir dann morgen Morgen eben örtlich den Nebel oder ein bisschen Dunst, der sich aber dann relativ rasch auflöst. Davon abgesehen, den ganzen Tag viel Sonnenschein, mit dem Nachmittag dann vermehrt auch ein paar höhere Wolkenfelder. Temperaturen erreichen morgen um die 20 Grad.
9: Auch der Mittwoch wird recht ein sonniger Herbsttag, bevor es am Donnerstag dann kommt, regnen.
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5: Der Schweizer Koch vom Jahr kommt aus dem Kanton Schweiz. Gomio zeichnet den Dominik Hartmann vom Restaurant Magdalena zu Rickenbach aus. Er schreibt damit Geschichte. Noch nie ist die Auszeichnung an einen Koch gegangen, der nur vegetarische Gerichte anbietet. Der Dominik Hartmann erklärt sich den Erfolg so.
10: Vielleicht ist es einfach so das ganze Erlebnis, das man bei uns hat. So, wirklich, das Team ist wirklich einfach grossartig. Alle sind motiviert und haben wirklich Leidenschaft und Herzblut dabei. Und ich glaube, das macht es dann aus.
5: Die Küche von Dominik Hartmann hat den Testesser von Go Mio so überzeugt, dass er gleichzeitig 18 Punkte bekommt. Das Gericht im Magdalena zu Rickenbach, Schweiz, sind lustvoll und voller Überraschungen. Auf der Schlagstrasse zwischen Sattel und Schweiz hat es am Morgen geklopft. Roman Giesler von der Schweizer Kantonspolizei sagt zum Unfall.
11: Sehr viel, was wir wissen, ist eine 65-jährige Frau mit ihrem Auto auf der Schlagstrasse von Schweiz Richtung Sattel gefahren. Im Bereich Adelboden ist sie dann aus bislang ungeklärten Gründen frontal bzw. dann seitlich mit einem entgegenkommenden Fahrzeug kollidiert, respektive mit dem zweiten Fahrzeug kollidiert. Durch die Kollision mit diesen zwei Fahrzeugen haben sich beide entgegenkommenden Fahrzeuge gedreht, also um die eigene Achse gedreht, und sind dann am Strassenrand zum Stillstand gekommen. Und an allen Fahrzeugen ist grosser Sachschaden entstanden.
5: Zwei Frauen im Alter von 65 und 47 haben sich beim Unfall verletzt. Sie mussten mit der Ambulanz ins Spital. Auf der Schlagstrasse zwischen Sattel und Schweiz hat es rund zwei Stunden lang Einschränkungen gegeben. Der Neuheimer SVP-Gemeinderat Andreas Pechtold ist gestern abgewählt worden. Gegenüber Radio Zentral redet er jetzt von einer Kampagne, die im kleinen Zuckerdorf gegen ihn gelaufen sei. Überraschend in Gemeinderat gewählt worden ist der parteilose Rolf Giesler. Er drängt jetzt also den Andreas Pechtold aus dem Amt. Zum Knatsch sagt der neu gewählte Rolf Giesler.
12: Wir haben ja immer wieder gelesen, dass es im Gemeinderat irgendwie Querellen gibt, oder weiss ich was. Die Hintergründe hat man ja nicht gewusst. Also die sind mir zumindest nicht bekannt gewesen. Und von einer Schmutzkampagne in dem Sinn habe ich auch nichts gespürt im Dorf.
5: Amtsantritt vom neu zusammengesetzten Gemeinderat Neuheim ist am 1. Januar. Das ist auch in allen anderen Zugergemeinden so. Und was will ich eigentlich werden? Mit dieser Frage beschäftigen sich die Schüler im Kanton Uri die nächsten zwei Wochen intensiv. An den Berufsinformationstag können die Jugendlichen in über 150 Veranstaltungen die verschiedenen Berufe kennenlernen. Über 80% der Urner Oberstufe und Gymnasium-Schüler machen mit, schreibt der Kanton Uri. Laut den Anmeldungen sind das KV am beliebtesten, vor der medizinischen Praxisassistentinnen und den Metallbauern.
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0: Guten Abend miteinander, guten Montagabend.
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0: Bis um 7 Uhr mit Wunschmusik. Was liegt euch auf dem Herz? Was würdet ihr gerne hören? Und damit allen, die gerade zuhören, eine Freude machen, behaltet es nicht für euch. Sagen Sie es mit einer Sprachnachricht auf die WhatsApp-Nummer 078 933 44 20. 078 933. Oh, was habe ich jetzt gesagt? 078 933 44 20. Jetzt haben wir es. Wir sind gespannt.

Hallo zusammen, hier ist Susanne von Goldau. Ich wünsche mir das Lied von Eros Ramazzotti, Sarah Laurora, und wünsche allen einen schönen Feierabend. Danke und tschüss miteinander.

0: 20 ab 6 haben wir gehört, der Radio Zentral am Montagabend mit Verkehrsinfos für die A14 Richtung Luzern stocken jetzt nach wie vor ab dem Rathausentunnel bis zur Verzweigung Rotsee.
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0: 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Haben wir einen sportlichen Ausgangstipp für morgen, Mittwoch, 7. Oktober, Viertel ab 8 ist Böckiwurf in der Eishalle Zingel 7, ganz in der Nähe vom Bahnhof Schweiz und auch vom Lauerzer See. Zwischendrin wird Hockey gespielt. My Hockey League Qualifikation, der EHC 7 empfiehlt der EHC Bülach. Böckiwurf, Viertel ab 8 im Zingel 7, morgen. Übermorgen natürlich, Mittwoch. Und dann, ein paar Tage später, am Samstag, 10. Oktober, ist in der Merthalle das Rote Turm die 25. Treichlerkiel bei Rotentouren. Es ist das grosse Jubiläumsfest mit einem Seilziehwettkampf unter den Treichlerverein. Die Türöffnung ist um 2 Uhr am Nachmittag. Es gibt musikalische Unterhaltung am Nachmittag mit dem Ländertrio Schneckenchören und am Abend mit der Mosermusik, den Einheimischen, oder auch aus der Region Gebrüder Steinauer und das Ländertrio Augenschmaus. Und an der Bar leitet DJ Haltener auf. Ganz viel Musik und auch ein Seilziehwettkampf von der Treichlerverein zum Jubiläum. Es ist die 25. Treichlerkilbi im Roten Turm. Den Samstag.
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0: Wenn ihr auch Ihren Plan sind von einem tollen Anlass, meldet uns zu den Bürozeiten und wir geben es dir gerne durch. Wie geht es musikalisch weiter?
3: Hallo miteinander, das ist Alexandra und der Bruno. Wir wünschen uns vom Kriegel Amore, Amore. Wir wünschen allen einen schönen Abend und bis gleich wieder einmal. Und besonders möchten wir den Kriegel euch grüßen. Tschüss!

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1: Es ist 6:30.
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1: Am Mikrofon, das ist schon Stenz. SP-Co-Präsident Cedric Wermuth behält vorerst seine parlamentarische Immunität. Das hat die zuständige Nationalratskommission einstimmig entschieden. Auslöser ist eine Anzeige des Influencers Jan Gustav. Wermuth hatte ihn in einem Social-Media-Beitrag mit einer Neonazi- und rechtsextremen Bewegung in Verbindung gebracht. Die Kommission sieht den Beitrag als Teil von Wermuths politischer Tätigkeit. Als nächstes befasst sich die zuständige Kommission des Ständerats mit dem Fall. Im Biasca im Tessin ist ein 21-jähriger Mann schwer verletzt aufgefunden worden. Laut Kantonspolizei schwebt er in Lebensgefahr. Der italienische Staatsbürger wohnt in der Leventina. Wie es zu den Verletzungen kam, ist noch unklar. Die Polizei ermittelt und fahndet nach einem oder mehreren möglichen Tätern. Hans Egloff, ehemaliger Zürcher SVP-Nationalrat und langjähriger Präsident des Hauseigentümerverbands, ist im Alter von 66 Jahren gestorben. Sein Tod sei unerwartet gekommen, teilt der HEV mit. Egloff saß von 2011 bis 2019 im Nationalrat.
3: Keine Verkehrsinformationen sehe ich aktuell fürs Sendegebiet. Das sind gute Informationen. Wir wünschen allen eine ebensolche Fahrt. Und die Wetteraussichten, die sind auch goldig für gerade aktuell. Noch bis zum Sonnenuntergang viel Sonnenschein im Zentralland. Dann morgen ein bisschen Frühnebel, da und dort, nicht überall. Alles in allem wird es dann auch wieder ein recht sonniger Tag mit Spitzentemperaturen über 20 Grad im Zentralland. Mit ein bisschen höheren Wolkenfeldern dann am Nachmittag. Am Mittwoch da erwarten wir auch ein bisschen Föhn in den Bergen oder in die Richtung. Alles in allem noch eine recht sonnige Geschichte. Bis am Nachmittag und Abend dann mehr und mehr Wolken aufziehen. Und in der Nacht auf den Donnerstag kommt es regnen. Am Donnerstag kann es den ganzen Tag durch ein bisschen Regen geben. Gute Nachrichten für den Boden, für die Landwirtschaft zum Beispiel, für alle, die Durst haben. Und die Schneefallgrenze die kommt dann runter, am Freitag sogar bis auf 1300 Meter.
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3: Mit ruhigen Rhythmen fahren wir weiter. Und erdigen Klängen. Creedence Clearwater Revival sind aufgelegt hier auf Radio Zentral. Was sonst noch? Wir nehmen noch Vorschläge entgegen.

Hallo zusammen, da ist der Retus Hofter. Ich wünsche mir mega gern, wenn es noch Platz hat, Gotthard, Anytime, Anywhere, einen ganz schönen Abend ins Zentraland. Ciao zusammen.

Schweizer Rock gehört auf Radio Zentral. Es ist 20 vor 7 Uhr, Montagabend. Wir haben noch Platz für eure Musikwünsche. Diverse sind reingekommen in den letzten Minuten. Oder auch schon seit einem Zeitchen lese ich hier im WhatsApp vom Alexander von Muhe im Aargau. Er würde gerne einen speziellen Song in Erinnerung an seine wunderbare Frau hören und auch in Erinnerung an seinen lieben DJ-Kollegen Michel Richter, wo beide heute Geburtstag hatten. Er schreibt, Musik war das, was uns verbunden hat, häufig. Melodien von der Liebe und die Rhythmen von der Freundschaft. Am 5. Oktober 1962 ist auch die erste Single der Beatles erschienen, «Love Me Do». In tiefer Dankbarkeit

Ehrlichkeit und Liebe, der Alexander Näpflin. Und diese Single, die hören wir jetzt. Einige Jahre danach und sie tönt noch ganz frisch, oder?

Der nächste Song, den nehmen wir aus der poppigen Schlagerkiste. Ein Riesenhit ist geworden. Auch schon ein paar Jahre her, aber ein bisschen jünger. Die Aufnahme, die wir hören vom DJ Ötzi zusammen mit dem Nick P. Ein Stern, der deinen Namen trägt. Das ist der Musikwunsch von der Rebecca aus Baar, ganz speziell für ihren Schatz, den Dominik.

0: Blick auf die Uhr, es ist 6:45 und ein Blick auf die Strassen im Sendegebiet. Da sieht es fast gut aus. Kein Problem mehr auf der grossen Achse, mit einer Ausnahme. Auf der A3 Richtung Zürich zwischen Pfäffikenschweiz und Schindellegi ist eine gefährliche Situation. Auf dem rechten Fahrstreifen ist ein Pannenfahrzeug. Achtung, zwischen Pfäffiken und Schindellegi fährt Richtung Zürich auf der Autobahn A3. Der nächste Musikvorschlag ist da parat. Ja, wir haben viele bekommen. Ich muss da gerade schnell schauen. Schweizer Musik wieder als nächstes.
1: Guten Abend, liebes Radio Zentral Team. Ich habe einen grossen Wunsch heute Abend an diese super schöne Sendung, die ihr immer bringt. Und zwar vom Necklace Don't Stop the Car. Und ich grüße alle meine Freunde, die mich kennen und vor allem meine Kinder. Also Kind, Erwachsene, Söhne und einfach alle, die mich kennen. Und ich wünsche allen einen schönen Abend. Danke vielmals. Tschüss miteinander.

0: Ihr hört Radio Zentral mit Wunschmusik. Und ich habe gerade gesehen, heute Morgen hat ein Wunsch nicht Platz gehabt von der Priska Peter. Lassen wir kurz rein.
1: Hoi Radio Zentral, da ist Priska Sursee. Ich wünsche dem ganzen Zentralland einen wunderschönen Tag und wünsche mir dafür Hymn von Barclay James Harvest. Vielen Dank. Es wäre schön, wenn ich den würde hören. Tschüss zusammen.
0: Jetzt fügen wir einfach noch an. Auch ganz einen schönen Abend und merci für all eure schönen Musikvorschläge. Da ist der Nächste.

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0: 80er-Jahre-Rock haben wir gehört von der Gruppe Foreigner, Say You Will. Es war Viertel ab 7 Uhr, Montagabend. Im Herbst, wunderbare Kulissen sehe ich hier auf den Webcams. Ja, es ist Ausflugswetter im Moment. Die einen haben Ferien, die Glücklichen, und unternehmen vielleicht gerne etwas. Und wenn ihr Lust habt, einmal ins Virtuelle raufzugehen, gerade mit der ganzen Familie, dann gibt es morgen verschiedene Gelegenheiten, um Familientageskarten zu gewinnen. 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
0: Und aus dieser Region hören wir jetzt auch Musik. Ein Song nicht über das Heimweh, sondern über das Fernweh. Da war der Franz Arnold früher mal bei den Wiesiberger und dann hat er Solo-Musik gemacht mit seiner Gruppe Wilde Berg.

0: hören wir hier Backstreet Boys. Das ist Radio Zentral Musik am Montagabend. Wir haben 7:30 und keine Probleme mehr laut unserem Radar auf den Strassen im Sendegebiet. Auch kein Pannenfahrzeug mehr zwischen Pfäffika und Schindelegi auf der A3. Fahrt Richtung Zürich. Allen, die unterwegs sind, wünschen wir eine gute und sichere Fahrt. Ganz ein Haufen fleissige Hände sind sicher im Moment die Steine im Kanton Schweiz am Aufräumen. Nach 5 Tagen Steiner Kilbi, wo der Bär tanzt hat, wo das Dörfli voll war mit Besucherinnen und Besuchern. Und auch die Einheimischen haben gefestet miteinander, haben ganz viel Musik gehört, sind auf die Kilbi-Bahnen gegangen, haben sich verpflegt und eingedeckt bei den Märzständen. Und jetzt, seit kurzem, ist die Steiner Kilbi 2026 Geschichte. Eine tolle Geschichte, wie viele sagen. Auch dank dem schönen Wetter sind besonders viele Gäste gekommen. Und einer der Steiner Kilbi-Besucher ist der Einheimische Pascal.
1: Es ist einfach schön, das Essen, die Lichter am Abend und die Musik ist einfach heimisch. Gestern bin ich Rauschbübeln hören. Wirklich, haben es gut gemacht. Und nachher bin ich auch noch in die verschiedenen Beizen, haben sie auch Musik gemacht. Es war schön. Es sind alle eigentlich gerne so an der Kilbi, so heimische Ländlermusik oder so. Am Abend die Bahnen sind einfach herrlich.
0: Und jetzt halt sind die Lichter nicht mehr an der Steiner Kilbi. Aber es gibt landauf, landab noch weitere Kilbinnen, zum Beispiel auch ganz tolle in der Leuchtenstadt. Die Mäs 2026. Und hüben und drüben gibt es schöne Feste. Wir wünschen allen, die noch mit hingehen, viel Vergnügen. Jetzt übernimmt Glenn Campbell mit dem Country-Klassiker Rhinestone.

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0: Einen schönen Montagabend allerseits. Was haben wir morgen Morgen vor? Wir hoffen, Radio Zentral gehört zu eurem Morgenprogramm. Wir haben diverse spannende Themen. Unter anderem heisst es «From Chicago to L.A.» für Leute aus dem Zentralland.
1: Ich bin der Martin Jakobus von der Schwendi in Kanton Obwalden. Ich tue hauptsächlich Maschinen importieren von Amerika und Reisen anbieten, so Landwirtschaftsreisen für Amerika und Kanada. Und jetzt aktuell sind wir gerade mit 5 Traktoren oder respektive mit 4 zu Amerika unterwegs auf der Route 66 von Chicago auf Los Angeles.
0: Wie ist das unterwegs auf der legendären Route 66 für Traktor-Cowboys mit ihren Oldtimer-Traktoren? Hat es etwa schon eine Panne gegeben? Wir erwarten es nach dem 8. Morgen im Zentralmorgentag mit dem Martin Jakober aus Obwalden. Und dann schauen wir in die Luzerner Alment. Dort ist morgen Abend wieder Länderspiel Schweiz gegen Nordmazedonien im Rahmen der UEFA Nations League. Und auf diesen Match freut sich besonders auch der Jan Pritschki, Bruder vom neuen Nazi-Spieler Sascha Pritschki.
2: Ich bin gespannt, dass also auch die Familie von beiden Seiten, von Obwalden und auch von der Kammerseite von Deutschland, ist jemand angereist. Wir fiebern da mega mit.
0: Das Aufwärmetraining für das Länderspiel von der Schweizer Nationalmannschaft, das so toll unterwegs ist im Moment, das startet morgen Morgen in der Sendung von Nadine Wechsler. Wir hoffen, ihr seid auch dann dabei. Jetzt zuerst einmal viel Vergnügen zu unserem Montagabend-Programm und da gehört der Herbert Grönemeyer dazu.

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1: Montagabend auf Zentral aktuell 16 Grad, das Goldau andermals melden. 7 Grad wird 8.
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1: Die Schweiz schließt mit Indien zwei Migrationsabkommen ab. Das Medienhaus Tamedia streicht weitere Redaktionsstellen. Und ein Fegi-Koch aus dem Kanton Schweiz ist Koch des Jahres. Am Mikrofon der Sergio Stenz. Die Schweiz und Indien arbeiten bei der Migration enger zusammen. Bundespräsident Guy Parmelin hat bei seinem Staatsbesuch in Neu-Delhi zwei Abkommen unterzeichnet. Das eine regelt unter anderem die Rücknahme indischer Staatsangehöriger, die die Schweiz verlassen müssen. Das andere ermöglicht jungen Berufsleuten, im jeweils anderen Land Berufserfahrung zu sammeln. Das Medienhaus Tamedia baut schweizweit 34 Vollzeitstellen ab. Betroffen sind 41 Mitarbeiter der Newsredaktionen in Zürich, Bern, Basel, Lausanne und Genf. Als Gründe nennt Tamedia die veränderte Mediennutzung und den rückläufigen Werbemarkt. Der Berufsverband Impressum kritisiert den Stellenabbau. Dieser schwäche die Presse und damit die demokratische Debatte. Der Schweizer Koch des Jahres kommt aus dem Kanton Schwyz und kocht ausschließlich vegetarisch. Gomio zeichnet Dominik Hartmann vom Restaurant Magdalena in Rickenbach mit 18 von 20 Punkten aus. Er ist der erste rein vegetarisch kochende Koch des Jahres in der Geschichte des Schweizer Restaurantführers.
3: Das ist natürlich einfach so eine Auszeichnung, die mich persönlich wirklich

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1: Diese Themen haben heute Schlagzeilen gemacht. Guten Abend. Gesundheitsministerin Elisabeth Bohm-Schneider verteidigt die geplante Erhöhung der Mehrwertsteuer für die Finanzierung der beschlossenen 13. AHV-Rente. Ein Nein bei der Abstimmung im November hätte ein Defizit in der AHV zur Folge. Das Volk habe einer 13. AHV zugestimmt. Nun müsse dieser Wunsch finanziert werden, sagt Bundesrätin Elisabeth Bohm-Schneider.
2: Jetzt ist es auch die Zeit, die AHV zu verstärken. Und die Leute verstehen, dass die AHV eine wichtige Sozialversicherung für unser Land ist und muss bleiben.
1: Obwohl Erhöhungen der Mehrwertsteuer unbeliebt seien, zeigt sich die Bundesrätin Bohm-Schneider optimistisch, dass die Vorlage angenommen wird. Abgestimmt wird am 29. November.
3: Die Beschaffung eines zweiten Raketenabwehrsystems für die Schweiz droht sich zu verzögern. Das Verteidigungsdepartement habe die in Frage kommenden Anbieter Frankreich und Israel darüber informiert, dass es für den Entscheid mehrere zusätzliche Monate benötige, berichtet der Blick. Nun müssten die Anbieter angeben, ob ihre Offerten auch dann noch gültig seien. Ursprünglich hätte das zweite Abwehrsystem Ende Jahr bestellt werden sollen. Arma Swiss tendiere zum israelischen System, ein Kauf in Israel stoße wegen des Krieges jedoch auf Kritik. Bei einem Brand auf einem großen Campingplatz am Gardasee sind mehrere Menschen verletzt worden, darunter eine Familie aus der Schweiz mit 3 Kindern. Nach Angaben des Schweizer Außendepartements hat die Familie das Spital aber inzwischen verlassen können. Das Feuer war gestern am frühen Morgen in einem Bungalow auf dem Campingplatz ausgebrochen. 24 Menschen mussten vor Ort behandelt oder ins Spital gebracht werden.
1: Der Nobelpreis für Medizin geht in diesem Jahr an 2 Deutsche und einen US-Amerikaner. Carl Dieseroth, Peter Hegemann und Georg Nagel erhalten den Nobelpreis für ihre Entwicklung der Optogenetik. Das teilte das Karolinska-Institut in Stockholm mit. Die Optogenetik ist eine biologische Technologie, um die Aktivität von Nervenzellen mit Hilfe von Licht präzise zu steuern und zu beobachten. Sie bietet Perspektiven zur Behandlung neurologischer Erkrankungen wie Parkinson, Epilepsie oder Sehverlust. In Spanien wird das Parlament am 29. November neu gewählt. In einer Fernsehansprache hat der linke Regierungschef Pedro Sánchez vorgezogene Parlamentswahlen ausgerufen. Mit den Neuwahlen zieht Sánchez die Konsequenzen, nachdem am Freitag die Pläne seiner Regierung zur Bekämpfung der Wohnungsnot im Parlament gescheitert waren. Vorgesehen waren unter anderem weniger Zwangsräumungen sowie Massnahmen gegen Spekulation mit Immobilien.
4: Die Wetterkarte studiert hat Mike Eichmann von Medienews. Das sind die Prognosen für die kommenden Tage.
5: Auf dem Morgen kann sich da und dort ein bisschen Nebel bilden. Das Ganze ist aber kein grösseres Problem und der Nebel ist relativ dann schnell auch wieder weg. Zwischen aber dann viel Sonnenschein mit vor allem am Nachmittag auch ein paar höhere Wolkenfelder. Temperaturen, die erreichen bei wenig Wind höchstwert von um die 20 Grad. Am Mittwoch haben wir dann zuerst Föhn in den Alpen und entsprechend auch noch recht sonnige Bedingungen. Allerdings lädt der Föhn allmählich nach und von Westen kommt langsam eine Kaltfront näher. Das äußert sich besonders in zunehmender Bewölkung. Es bleibt aber bis zum Abend noch trocken bei Temperaturen von 21 bis 22 Grad.
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0: 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Es ist 10 Uhr. 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
1: Diese Themen haben heute Schlagzeilen gemacht. Guten Abend.
2: Der abtretende Bundesrat Guy Bammerle hat sich für einen Generationenwechsel bei seiner Nachfolge ausgesprochen. In einem Interview mit dem Newsportal Schweiz Heute nannte er die SVP-Politikerinnen Céline Amodrü, Esther Friedli und Nathalie Rickli als mögliche Kandidatinnen. Alle drei verfügten über politische Erfahrung und seien rund 20 Jahre jünger als ihr. Auch heute noch bestehende Vorbehalte gegenüber Frauen bei Bundesratskandidaturen ärgerten ihn. Fragen danach, wer sich um die Kinder kümmere, seien Ausdruck eines alten, sehr konservativen Denkens, so Bammerle. Der Bundesrat will die Kantone verpflichten, in der Primarschule eine zweite Landessprache zu unterrichten. Er hat dazu zwei Varianten vorgeschlagen. SVP und FDP lehnen allerdings beide Vorschläge ab. Man müsse sich vor allem auf die Muttersprache konzentrieren. Die Grünen sind für die Variante, bei der eine zweite Landessprache spätestens ab der 3. Klasse und Englisch ab der 5. Klasse unterrichtet werden muss. SP und Mitte sprechen sich für die Variante aus, bei der lediglich eine zweite Landessprache an der Primarschule obligatorisch ist.
1: Viele Schweizer KMU gehen davon aus, dass sie nicht von Cyberrisiken betroffen sind. Diese Annahme sei gefährlich, so der Befund einer Studie des VZ-Vermögenszentrums in Zusammenarbeit mit der Hochschule Luzern. Denn die Folgen von Cyberrisiken würden weit über die IT hinausreichen. So könnten Cyberattacken den Betrieb unterbrechen, Daten und Systeme beschädigen, Kundenbeziehungen belasten, rechtliche Verpflichtungen auslösen oder die Liquidität eines Unternehmens stark beanspruchen.
2: Wer in der Schweiz eine Neubauwohnung mietet, zahlt vielerorts deutlich mehr als in einer bestehenden Wohnung. Am größten ist der Preisunterschied im Kanton Glarus. Jonathan Schiffel.
3: Im Kanton Glarus sind Neubauwohnungen rund 50% teurer zum Mieten wie Wohnungen, die es schon länger gibt. Das zeigt eine neue Analyse vom Schweizer Mieterinnen- und Mieterverband. 20 Minuten berichtet heute über diese Analyse. Ebenfalls gross ist der Preisunterschied in den Kantonen Uri, Obwalden und Appenzell-Innerrhoden. Am wenigsten gross ist er im Kanton Basel-Stadt. Dort zahlt man für eine Neubauwohnung 11% mehr Miete als für eine bestehende Wohnung.
1: Die Schweizer Volleyballerinnen qualifizieren sich erstmals für eine Weltmeisterschaft. Diese findet im kommenden Jahr Ende August bis Anfang September in den USA und Kanada statt. Es ist das erste Mal überhaupt, dass ein Schweizer Nationalteam bei Männern oder Frauen an der WM vertreten sein wird. Als Weltnummer 30 sicherte sich die Schweiz das letzte Ticket für die Weltmeisterschaft.
4: Die Wetterkarte studiert hat Mike Eichmann von Meteo News. Das sind Prognosen für die kommenden Tage.
5: Auf dem Morgen kann sich da und dort ein bisschen Nebel bilden. Das Ganze ist aber kein grösseres Problem und der Nebel ist relativ dann schnell auch wieder weg. Zwischen aber dann viel Sonnenschein mit vor allem am Nachmittag auch ein paar höhere Wolkenfelder. Temperaturen, die erreichen bei wenig Wind höchstwert von um die 20 Grad. Am Mittwoch haben wir dann zuerst Föhn in den Alpen und entsprechend auch noch recht sonnige Bedingungen. Allerdings lässt der Föhn allmählich nach und von Westen kommt langsam eine Kaltfront näher. Das äußert sich besonders in zunehmender Bewölkung. Es bleibt aber bis zum Abend noch trocken bei Temperaturen von 21 bis 22 Grad.
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0: 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Es ist 11 Uhr. 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
1: Diese Themen haben heute Schlagzeilen gemacht. Guten Abend. Gesundheitsministerin Elisabeth Bohm-Schneider verteidigt die geplante Erhöhung der Mehrwertsteuer für die Finanzierung der beschlossenen 13. AHV-Rente. Ein Nein bei der Abstimmung im November hätte ein Defizit in der AHV zur Folge. Das Volk habe einer 13. AHV zugestimmt. Nun müsse dieser Wunsch finanziert werden, sagt Bundesrätin Elisabeth Bohm-Schneider.
2: Jetzt ist es auch die Zeit, die AHV zu verstärken. Und die Leute verstehen, dass die AHV eine wichtige Sozialversicherung für unser Land ist und muss bleiben.
1: Obwohl Erhöhungen der Mehrwertsteuer unbeliebt seien, zeigt sich die Bundesrätin Bohm-Schneider optimistisch, dass die Vorlage angenommen wird. Abgestimmt wird am 29. November.
3: Die Beschaffung eines zweiten Raketenabwehrsystems für die Schweiz droht sich zu verzögern. Das Verteidigungsdepartement habe die in Frage kommenden Anbieter Frankreich und Israel darüber informiert, dass es für den Entscheid mehrere zusätzliche Monate benötige, berichtet der Blick. Nun müssten die Anbieter angeben, ob ihre Offerten auch dann noch gültig seien. Ursprünglich hätte das zweite Abwehrsystem Ende Jahr bestellt werden sollen. Armer Swiss tendiere zum israelischen System, ein Kauf in Israel stoße wegen des Krieges jedoch auf Kritik. Bei einem Brand auf einem großen Campingplatz am Gardasee sind mehrere Menschen verletzt worden, darunter eine Familie aus der Schweiz mit 3 Kindern. Nach Angaben des Schweizer Außendepartements hat die Familie das Spital aber inzwischen verlassen können. Das Feuer war gestern am frühen Morgen in einem Bungalow auf dem Campingplatz ausgebrochen. 24 Menschen mussten vor Ort behandelt oder ins Spital gebracht werden.
1: Der Nobelpreis für Medizin geht in diesem Jahr an 2 Deutsche und einen US-Amerikaner. Carl Diceroth, Peter Hegemann und Georg Nagel erhalten den Nobelpreis für ihre Entwicklung der Optogenetik. Das teilte das Karolinska-Institut in Stockholm mit. Die Optogenetik ist eine biologische Technologie, um die Aktivität von Nervenzellen mit Hilfe von Licht präzise zu steuern und zu beobachten. Sie bietet Perspektiven zur Behandlung neurologischer Erkrankungen wie Parkinson, Epilepsie oder Sehverlust. In Spanien wird das Parlament am 29. November neu gewählt. In einer Fernsehansprache hat der linke Regierungschef Pedro Sánchez vorgezogene Parlamentswahlen ausgerufen. Mit den Neuwahlen zieht Sánchez die Konsequenzen, nachdem am Freitag die Pläne seiner Regierung zur Bekämpfung der Wohnungsnot im Parlament gescheitert waren. Vorgesehen waren unter anderem weniger Zwangsräumungen sowie Massnahmen gegen Spekulation mit Immobilien.
4: Die Wetterkarte studiert hat Mike Eichmann von Meteo News. Das sind Prognosen für die kommenden Tage.
5: Auf dem Morgen kann sich da und dort ein bisschen Nebel bilden. Das Ganze ist aber kein grösseres Problem und der Nebel ist relativ dann schnell auch wieder weg. Zwischen aber dann viel Sonnenschein mit vor allem am Nachmittag auch ein paar höhere Wolkenfelder. Temperaturen, die erreichen bei wenig Wind höchstwert von um die 20 Grad. Am Mittwoch haben wir dann zuerst Föhn in den Alpen und entsprechend auch noch recht sonnige Bedingungen. Allerdings lässt der Föhn allmählich nach und von Westen kommt langsam eine Kaltfront näher. Das äußert sich besonders in zunehmender Bewölkung. Es bleibt aber bis zum Abend noch trocken bei Temperaturen von 21 bis 22 Grad.
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0: 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Es ist 12 Uhr. 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
1: Diese Themen haben heute Schlagzeilen gemacht. Guten Abend.
2: Der abtretende Bundesrat Guy Bammele hat sich für einen Generationenwechsel bei seiner Nachfolge ausgesprochen. In einem Interview mit dem Newsportal Schweiz Heute nannte er die SVP-Politikerinnen Céline Amodrü, Esther Friedli und Nathalie Rickli als mögliche Kandidatinnen. Alle drei verfügten über politische Erfahrung und seien rund 20 Jahre jünger als ihr. Auch heute noch bestehende Vorbehalte gegenüber Frauen bei Bundesratskandidaturen ärgerten ihn. Fragen danach, wer sich um die Kinder kümmere, seien Ausdruck eines alten, sehr konservativen Denkens, so Bammele. Der Bundesrat will die Kantone verpflichten, in der Primarschule eine zweite Landessprache zu unterrichten. Er hat dazu zwei Varianten vorgeschlagen. SVP und FDP lehnen allerdings beide Vorschläge ab. Man müsse sich vor allem auf die Muttersprache konzentrieren. Die Grünen sind für die Variante, bei der eine zweite Landessprache spätestens ab der 3. Klasse und Englisch ab der 5. Klasse unterrichtet werden muss. SP und Mitte sprechen sich für die Variante aus, bei der lediglich eine zweite Landessprache an der Primarschule obligatorisch ist.
1: Viele Schweizer KMU gehen davon aus, dass sie nicht von Cyberrisiken betroffen sind. Diese Annahme sei gefährlich, so der Befund einer Studie des VZ-Vermögenszentrums in Zusammenarbeit mit der Hochschule Luzern. Denn die Folgen von Cyberrisiken würden weit über die IT hinausreichen. So könnten Cyberattacken den Betrieb unterbrechen, Daten und Systeme beschädigen, Kundenbeziehungen belasten, rechtliche Verpflichtungen auslösen oder die Liquidität eines Unternehmens stark beanspruchen.
2: Wer in der Schweiz eine Neubauwohnung mietet, zahlt vielerorts deutlich mehr als in einer bestehenden Wohnung. Am größten ist der Preisunterschied im Kanton Glarus. Jonathan Schiffel.
3: Im Kanton Glarus sind Neubauwohnungen rund 50% teurer zum Mieten wie Wohnungen, die es schon länger gibt. Das zeigt eine neue Analyse vom Schweizer Mieterinnen- und Mieterverband. 20 Minuten berichtet heute über diese Analyse. Ebenfalls gross ist der Preisunterschied in den Kantonen Uri, Obwalden und Appenzell-Innerrhoden. Am wenigsten gross ist er im Kanton Basel-Stadt. Dort zahlt man für eine Neubauwohnung 11% mehr Miete als für eine bestehende Wohnung.
1: Die Schweizer Volleyballerinnen qualifizieren sich erstmals für eine Weltmeisterschaft. Diese findet im kommenden Jahr Ende August bis Anfang September in den USA und Kanada statt. Es ist das erste Mal überhaupt, dass ein Schweizer Nationalteam bei Männern oder Frauen an der WM vertreten sein wird. Als Weltnummer 30 sicherte sich die Schweiz das letzte Ticket für die Weltmeisterschaft.
4: Die Wetterkarte studiert hat Mike Eichmann von Meteo News. Das sind Prognosen für die kommenden Tage.
5: Auf dem Morgen kann sich da und dort ein bisschen Nebel bilden. Das Ganze ist aber kein grösseres Problem und der Nebel ist relativ dann schnell auch wieder weg. Zwischen aber dann viel Sonnenschein mit vor allem am Nachmittag auch ein paar höhere Wolkenfelder. Temperaturen, die reichen bei wenig Wind höchstwert von um die 20 Grad. Am Mittwoch haben wir dann zuerst Föhn in den Alpen und entsprechend auch noch recht sonnige Bedingungen. Allerdings lässt der Föhn allmählich nach und von Westen kommt langsam eine Kaltfront näher. Das äußert sich besonders in zunehmender Bewölkung. Es bleibt aber bis zum Abend noch trocken bei Temperaturen von 21 bis 22 Grad.
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1: Das sind unsere Themen am Montagabend, 5. Oktober. Beim Koch vom Jahr, in Rickenbach ob Schweiz, kommt nur Vegetarisches auf den Tisch. Auf der Schlagstrasse zwischen dem Sattel und der Schweiz verletzen sich zwei Frauen. Ein Wegkreuz zu Roswil erzählt von einem Totenheer und Wetterhexen. Und der Murat Yakin vergleicht den Mansambi mit dem Shakiri.
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2: Rüebli statt Rindsfilet, Rickenbach, Schweiz statt Zürich und trotzdem ganz oben in der Schweizer Spitzengastronomie. Der Dominik Hartmann vom Restaurant Magdalena ist von Go Mio zum Koch vom Jahr gekürt worden, als erster vegetarischer Koch überhaupt. Was macht Dominik Hartmann seine Küche eigentlich so besonders? Der Florian Pfister ist bei der Auszeichnung heute dabei gewesen.
3: Es wird angerichtet, probiert, gefachsimpelt. Die Schweizer Kochelite ist versammelt. Ganz viele Köche und Gastgeber dürfen sich über eine Auszeichnung freuen. Einer steht heute ganz besonders im Mittelpunkt.
4: Meine Damen und Herren, Premiere zum ersten Mal ein vegetarischer Koch, wo Go Mio Koch des Jahres 2027 wird. Meine Damen und Herren, Dominik Hartmann!
3: Der Dominik Hartmann, einer, der für die ganz grosse Küche erstaunlich wenig braucht. Und ein Gemüse hat sie ihm besonders angetan.
5: Ich glaube, so eins der bekanntesten Gerichte von uns ist sicher, wenn etwas mit Rande auf dem Teller ist. Da haben wir wirklich schon seit Tag 1 ist Rande im Hauptgang gewesen.
3: Ein Gemüse kommt aber kaum auf den Tisch.
5: Mit einem Gemüse haben wir wirklich noch nicht angefreundet und das ist Zucchetti. Eins haben wir etwas probiert. Ist gut gewesen, aber irgendwie haben wir es dann auch gleich wieder gewechselt, weil so ganz happy bin ich mit dem Gemüse einfach nicht.
3: Das Magdalena zu Rickenbach, Schweiz, war nicht von Anfang an ein Veggie-Restaurant.
5: Ja, irgendwann haben wir einfach die Freude am Gemüse und so an dem Kochen mit Gemüse wie mehr gehabt. Wir wollten kreativer werden in diesen Gerichten und haben dann gefunden, ja, jetzt wechseln wir.
3: Wie erklärt sich der Dominik Hartmann selber, dass er heute bei seinem Restaurant die grosse Auszeichnung darf entgegennehmen darf?
5: Vielleicht ist es einfach so das ganze Erlebnis, das man bei uns hat. So, wirklich, das Team ist wirklich einfach grossartig. Alle sind motiviert und haben wirklich Leidenschaft und Herzblut dabei. Und ich glaube, das macht es dann aus.
3: Ausgewählt haben ihn der Go Mio-Chef Urs Heller und sein Team. Der Urs Heller ist zwar bekennender Fleischesser, die Veggie-Küche von Dominik Hartmann hat es aber auch ihm angetan.
6: Faszinierend ist, dass einem die Küche nicht verleidet. Man isst einen Gang nach dem anderen vegetarisch und hat nie genug, denkt weiter. Das war schön.
3: Ja, für das Zeichen, nur vegetarischer Koch sein, lange aber nicht.
6: Man muss hervorragender Koch sein, der vegetarisch kocht. Ich glaube, das ist der Ansatz. Oder? Der Dominik erfüllt den und man muss es auch über gewisse Jahre hinbringen. Ich habe mich eigentlich immer gefragt, zieht er das durch? Kann man die Geschichte weiterschreiben oder gehen irgendwelche Ideen aus oder das Gemüse aus oder so? Und die Konstanz, dass sich immer wieder so neue Sachen aufschwingen, das ist schon sehr beeindruckend.
3: Jetzt ist der Dominik Hartmann also Koch vom Jahr. 18 von 20 Go Mio Punkte. Und wenn er über diesen Erfolg redet, landet er ziemlich schnell bei seinem Team. Zum Beispiel bei seinem besten Kollegen Marco Appert.
5: Wir sind wirklich zusammen im Kindergarten und sind dann immer zusammen unterwegs in Kochlehr. Und ja, irgendwann haben wir den Traum gehabt, ein eigenes Restaurant. Und natürlich, ja, umso grösser haben wir den können warnen. Und sind wir jetzt da.
3: Und vielleicht ist genau das die Geschichte hinter dem Koch vom Jahr 2027. Der Dominik Hartmann hat für die ganz grosse Bühne nicht weg aus Rickenbach müssen. Die grosse Bühne ist auf Rickenbach gekommen.
2: Der Florian Pfister hat berichtet. Zu anderen Themen. Auf der Schlagstrasse zwischen Sattel und Schweiz hat es am Morgen geklopft. Der Roman Giesler von der Kantonspolizei Schweiz sagt zum Unfall.
7: Wie wir wissen, ist eine 65-jährige Frau mit ihrem Auto auf der Schlagstrasse von Schweiz Richtung Sattel gefahren. Im Bereich Adelboden ist sie dann aus bislang ungeklärten Gründen frontal bzw. dann seitlich mit einem entgegenkommenden Fahrzeug kollidiert, respektive mit dem zweiten Fahrzeug kollidiert. Durch die Kollision mit diesen zwei Fahrzeugen haben sich beide entgegenkommenden Fahrzeuge gedreht, also um die eigene Achse gedreht, und sind dann am Strassenrand zum Stillstand gekommen. Und an allen Fahrzeugen ist grosser Sachschaden entstanden.
2: Zwei Frauen im Alter von 65 und 47 haben sich beim Unfall verletzt. Sie mussten mit der Ambulanz ins Spital. Auf der Schlagstrasse zwischen Sattel und Schweiz hat es rund 2 Stunden lang Einschränkungen gegeben. Ein 16-Jähriger meldet sich als Brandverursacher. Gestern Mittag hat es 7 bei einer Trafostation gebrannt. Die Feuerwehr hat den Brand gelöscht, schreibt die Kantonspolizei Schweiz. Ein junger Schweizer hat sich dann gemolden, dass er dort kurz vor dem Brand einen Ziegenstummel auf die Wiese gerührt heige. Er muss sich jetzt vor der Staatsanwaltschaft verantworten. Und im Sattel hat in der Nacht ein Holzstapel bei einem Stall brennt. Anwohner haben den Brand können löschen, noch bevor die Feuerwehr da war. Die Brandursache wird noch abgeklärt. Bei beiden Bränden hat sich niemand verletzt. Im Seelisberg-Tunnel zwischen Uri und Nidwalden herrscht wieder Normalbetrieb. Nach einem tödlichen Unfall Mitte August musste die Infrastruktur zweckgemacht werden, teilt das Bundesamt für Strassen mit. Beim Unfall ist ein Auto beim Südportal Zeedorf in den Technikraum vom Seelisberg-Tunnel gefahren und ausgebrannt. Der Grossteil der Einrichtungen der Betriebszentralen ist dabei kaputt gegangen. Jetzt hat eine Temporeduktion auf 60, aber wieder können aufgehoben werden. Es gilt dort jetzt wieder 100 Stundenkilometer. Was will ich eigentlich werden? Mit dieser Frage beschäftigen sich die Schüler im Kanton Uri die nächsten 2 Wochen intensiv. An den Berufsinformationstag können die Jugendlichen in über 150 Veranstaltungen der verschiedenen Berufe kennenlernen. Über 80% der Urner Oberstufe- und Gymnasiumschüler machen mit, schreibt der Kanton Uri. Laut den Anmeldungen sei das KV am beliebtesten vor den medizinischen Praxisassistentinnen und den Metallbauer. Zu Neuheim im Kanton Zug ist ein Gemeinderat abgewählt worden. Der Andreas Bechtold von der SVP hat gestern die Wiederwahl verpasst. Jetzt redet er von einer Kampagne, die gegen ihn gelaufen ist.
8: Das liegt sicher daran, dass gewisse Gerüchte gestreut worden sind und dann auch Medienmitteilungen gemacht worden sind mit Indiskretionen, wo unter anderem das Rechtsverfahren beinhaltet. In dem Rechtsverfahren habe ich obsiegt grossmehrheitlich und das ist eins von vielen, wo gemeint vom Regierungsrat zurechtgewiesen worden ist. Jetzt ist mir das angelastet worden, vermutlich.
2: Der Gemeinderat Neuheim weist den Vorwurf von einer Schmutzkampagne gegenüber Radio Zentral zurück. Anstelle von Andreas Bechtold ist gestern überraschend der parteilose Rolf Giesler neu in Gemeinderat hineingekommen. Der Wechsel ist aufs neue Jahr. Die Stadt Luzern will sich noch mehr einsetzen gegen zu viel Licht in der Nacht. Zu viel Licht ist zum Beispiel für nachtaktive Tiere wie Falter und Fledermäuse ein Problem. Auch die Menschen kann das Kunstlicht beim Schlafen stören. Die Stadt Luzern hat darum vor 8 Jahren den Plan Lumière ins Leben gerufen. So sind verschiedene Sehenswürdigkeiten im öffentlichen Raum, wie zum Beispiel die Musikmauer, heute weniger stark beleuchtet. Das reicht aber nicht. Auch die Privaten sollten in der Nacht mit weniger Licht auskommen. Der Stefan Herford von der Stadt Luzern macht Beispiele dazu.
9: Dass man die Lüfte einsetzt, die eigentlich grundsätzlich nur nach oben abstrahlen, wo dann wirklich die Bereiche hell machen, wo es zwingend braucht, zum Beispiel den Zugangsweg zum Haus. Ein anderes Thema ist, dass man Lüftmittel einsetzt, wo jetzt weniger Insekten anlocken. Oder dass man zum Beispiel ein gutes Zeitmanagement einführt, dass Leuchten nicht die ganze Nacht durchbrennen, sondern dass man vielleicht eine Zeitschaltuhr oder andere Systeme schafft.
2: Die Stadt Luzern will jetzt die Bevölkerung mit einer Ausstellung auf das Thema künstliches Licht aufmerksam machen. Wie weniger Licht in der Nacht das Leben für Mensch und Tier leichter macht, das zeigt die Ausstellung Nachtleben ab dem 17. Oktober auf dem Mühliplatz. Und auch die Bergbahnen in der Zentralschweiz profitieren von einem goldenen Herbst. Schweizweit zeigen sich, dass die positive Sommersaison weitergänge, teilt der Verband Seilbahnen Schweiz mit. Im Zeitraum von Mai bis Ende September liegt die Gästezahl 10% über dem Vorjahr. Und gegenüber dem 5-Jahres-Schnitt liegt es plus sogar bei 28%. Ein überdurchschnittliches Plus zeigt auch die Zentralschweiz mit 7%.
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10: Mit dem Mike Eichmann von Meteo News. Salut Mike.
11: Ja, salut Christian. Hallihallo.
1: Ich sehe prächtige Bilder hier auf den Webcams im Studio. Zum Teil ein bisschen Wölkchen oder Wolken über den Bergen, aber sonst eitel Sonnenschein, goldiger Herbst. Dürfen wir das für morgen auch noch gerade einmal buchen?
10: Moll ist so angenommen und das können wir durchaus so umsetzen. Nein, es ist wirklich jetzt heute noch mal ein schöner, sonniger Tag gewesen. An der meisten Orten am Vormittag hat es zum Teil noch ein bisschen geregnet, da Richtung Glarnerland zu. Aber jetzt ist wirklich mit Ausnahme von diesen Quellwolken wirklich strahlender Sonnenschein und auch die Nacht auf morgen wird dann nur gering bewölkt verlaufen. Kann durchaus sein, dass wir dann drum in der Morgenstunde zum Teil ein bisschen Nebel haben, der sich bilden kann, aber das wird morgen kein grösseres Problem sein. Und der ist dann relativ zackig wieder verschwunden. Inzwischen aber dann ja wirklich ein sonniger Tag, Vormittag nur ganz wenige Wolken, dann im Laufe des Nachmittags haben wir dann vielleicht ein paar mittelhöhe und höhere Wolken, die dann auf der Abend tendenziell ein bisschen zahlreicher werden, aber alles in allem gesehen auch den Nachmittag auf der sehr positiven Seite. Temperaturen, ja, die erreichen ähnliche Höchstwerte, wie wir es jetzt heute hatten, so um die 20 bis 22 Grad, wo das sind. Und auch in der Höhe weiterhin recht mild. Auf dem Pilatus beispielsweise ist dann um die 11 Grad und 0 Grad Grenze, die liegt auf etwa 3400 Meter.
1: Dann sehe ich auch für einen Mittwoch ein goldiges Sonnenli als Wettersymbol auf der Karte, allerdings am Donnerstag dann nicht mehr.
10: Ja, Mittwoch ist so ein Übergangstag, also ist sicher nicht mehr gleich viel Sonnenschein, wie wir es jetzt heute und dann auch morgen werden haben. Am Vormittag war es schon noch auf der recht sonnigen Seite, es ist auch noch ein bisschen föhnig dann. Allerdings, ja, wenn man ein bisschen aufs Satellitenbild dann schauen wird, wird man sehen, dass Richtung Westen schon Mittwochmorgen schon viele Wolken hat und die Wolken werden dann im Laufe von Mittwoch eben auch ins Zentralland kommen und so ist dann am Nachmittag wahrscheinlich nicht mehr allzu viel Sonnenschein zu erwarten. Es bleibt aber bis zum Abend noch grundsätzlich trocken, vielleicht höchstens in den Bergen am Abend selber erste Regen. Aber sonst wirklich noch lange Zeit trocken. Die Temperaturen nochmal vergleichbar wie am Dienstag, jetzt so 20, 21 Grad, wo wir werden haben. Aber eben, das ist das Ganze sozusagen ein Vorgeplänkel für die Kaltfront, die dann eigentlich in der Nacht auf den Donnerstag wirklich reinkommt und auch am Donnerstag selber unser Wetter ja, bestimmen wird. Es ist den ganzen Tag eigentlich ja, grundsätzlich bewölkt und wiederholt nass entlang der Berge auch anhaltende Niederschlag. Und Temperaturen, ja, die werden am Vormittag am höchsten sein, 14, 15 Grad. Und dann im Laufe des Nachmittags geht es dann da sukzessive Retour. Und in dem Zusammenhang durch die Schneefallgrenze, die dann da langsam spannend wird. Donnerstagmorgen liegt sie auf etwa 2500 Meter, aber die sinkt dann wirklich deutlich durch am Abend. Donnerstagabend ist dann auf etwa 1500 Meter. Und auf den Niederschlagsmengen gibt sich da einiges aus. Ich denke jetzt mal, in den Bergen selber kann man durchaus mit 20, 30, vielleicht sogar 40 Millimeter rechnen. Richtung Mittelland raus ist es ein bisschen weniger, aber das Ganze ist doch sicher positiv jetzt für die aktuelle Trockenheit.
1: Auf jeden Fall ganz, ganz wichtig, das goldige Nass, sage ich jetzt einmal. Allerdings, ich komme gerade ein bisschen ins Stocken, weil heute in einer Woche werde ich unterwegs sein aufs Gratwohl mit Rucksack, guten Regenkleidern natürlich auch, aber so allgemeine Tendenz über den Daumen. Ist der Regen jetzt vermehrt ein Thema oder kann es dann auch wieder anders kommen?
10: Also der Donnerstag ist diesbezüglich sicher ein bisschen ein Ausrisser, aber sicher ein positiver Ausrisser in dem Zusammenhang. Am Freitagmorgen vielleicht noch eben ein paar Tropfen oder Flocken. Die Schneefallgrenze dann sogar noch ein bisschen tiefer, auf etwa 1300 Meter. Aber durch den Tag durch, dann ist es eigentlich wieder mehrheitlich dann trocken und auch recht freundlich bei um die 14 Grad, das Tageshöchstwert. Also von der Temperatur her, das war schon den Talsohlen und dann am Wochenende und dann auch anfangs nächste Woche, wenn du unterwegs sein wirst, sieht es jetzt nach heutigem Stand eigentlich recht sonnig aus und auch größtenteils als trocken bei Temperaturen, die wieder ein bisschen höher sind, so zwischen 17 und 19 Grad.
1: Okay, das nehmen wir mal. Merci vielmals, Mike.
10: Sehr gerne.
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11: Ich bin mir sicher, auch ihr seid schon ein paar Mal an ihnen vorbeigelaufen. Oh nein, dass es sie gross beachtet haben oder überlegt haben, warum sie genau dort stehen. Wir reden von den Wegkreuzen und sie stehen querverteilt durchs Zentraland. Dani Köng.
12: Ja genau, und das teilweise schon seit Jahrzehnten oder sogar Jahrhunderten. Warum die Kreuze aber genau dort stehen und nicht zum Beispiel ein paar Meter weiter rennen, dieser Frage ist unser Radio-Zentral-Redakteur Florian Pfister nachgegangen. Für eine Serie, die heute hier auf Zentral startet. Genau hier. Geschichten hinter den Zentralschweizer Wegkreuz. Der Florian ist auch privat viel unterwegs draussen in der Natur. Geht spazieren, mit dem Hund zum Beispiel, oder auch mal alleine ein paar neue Flecken entdecken. Und heute Morgen ist er unser Zentralgast. Guten Morgen, Florian.
13: Ja, guten Morgen, Dani.
12: Ich nehme an, du bist auch schon etwa die Mal an so einem Wegkreuz vorbeigelaufen, bevor eben dann die Idee gehabt hast. Du könntest mal genauer darüber nachforschen.
13: Ja, wahrscheinlich hunderte Mal, aber so genau weiss ich es natürlich nicht. Und ja, mir ist auch nie wirklich ein konkretes Wegkreuz aufgefallen. Und das ist ja eben genau das Spannende. Sieht sie nicht wirklich. Also mir zumindest geht es so und ich glaube auch vielen anderen. Man läuft zwar daran vorbei, eben beim Wandern zum Beispiel, aber sie stehen zum Beispiel auch mitten in der Stadt. Das ist mir auch noch nicht aufgefallen. Und ja, ganz viele Geschichten dahinter, wo man diesen Kreuz eben nicht ansieht.
12: Du bist für Zürich durch die ganze Zentralschweiz gereist. Wie bist du überhaupt zu diesen Geschichten hinter den Kreuz gekommen, die ja eben teilweise seit Jahrhunderten irgendwo am Wegrand stehen? Wie bist du an die richtigen Menschen oder Dokumente kommen, stellen wir noch schwierig vor.
13: Ja, ganz genau. Es ist nicht so einfach. Aber irgendwo muss man ja immer anfangen. Und ich habe gewusst, es gibt einen Volkskundler vom Kanton Luzern, den Kurt Lussi, der weiss viel über so Kreuz. Und dort hat die ganze Geschichte angefangen. Es ist aber nachher noch weitergegangen. Irgendwo hat es mich gedacht, ja, okay, schön, es gibt Geschichten über Volkssagen. Was ist früher geglaubt worden, aber irgendwo haben mich auch noch andere Aspekte interessiert. Und irgendwie ist dann einfach vom einen ins andere gekommen und tatsächlich immer weiter, immer mehr rausgekommen. Recherchen, Archivsuche, alles dabei gewesen.
12: Du hast mit Menschen geredet, hast ihre Geschichten und Erzählungen gehört. Hat es eine Begegnung oder irgendeine Geschichte gegeben, die dich am meisten gepackt oder überrascht hat?
13: Ja, eigentlich genau die Volkssagen, wo es um so Kreuz geht. Zum Beispiel das Roswiles-Kreuz, das erste Kreuz, wo ich war, mit dem Kurt Lussi, der eben so Sagen seit Jahrzehnten auch aufschreibt und sammelt. Und dort geht es tatsächlich um ein Totenheer, also ein Dürst, der das Totenheer anführt. Und die haben einen bestimmten Weg gehabt. Und der Weg war

0: No, der war ja noch handgeschrieben wie damals.
1: Ja, das ist tatsächlich handgeschrieben und natürlich nicht so, wie man es heute lesen kann. Ich hatte tatsächlich Schwierigkeiten gehabt, das Ganze zu lesen. Mir entziffert vielleicht mal das eine oder andere. Aber ich habe auch Hilfe bekommen, dass ich das entziffern kann vom Staatsarchiv Nidwalden in dem Fall. Ich habe zwar selber müssen suchen, wo ist genau die Stelle, weil so viel Zeit haben sie dann auch nicht für mich gehabt. Aber als ich dann die Stelle gefunden habe, dann haben sie mir dann helfen übersetzen.
0: Serie «Genau hier», Geschichte hinter der Zentralschweizer Wegkreuz, die startet heute hier bei uns auf Radio Zentral. Wo fängt deine Reise an?
1: Genau. Grundsätzlich vielleicht zuerst gesagt, ich bin in jedem Zentralschweizer Kanton gewesen und angefangen habe ich im Kanton Luzern, zu Roswil genauer gesagt, mit dem Kurt Lussi. Er ist Volkskundler und weiss da ganz viel über Sagen, die früher erzählt worden sind und zum Teil auch heute noch im Wortgebrauch drin sind.
0: Ja, und ich bin mir sicher, wir werden in Zukunft ganz anders an solchen Wegkreuzen durchlaufen. Es geht dir ja wahrscheinlich auch so, oder hast du sicher einen anderen Blick auf die Kreuze heute?
1: Ja, genau, das nehme ich sicher mit von dieser ganzen Arbeit. Ich kann nicht mehr vorbeilaufen und einfach nicht stehen bleiben, weil irgendwo interessiert mich Geschichte hinter. Ich muss sie nicht nachher herausfinden, aber auch die Frage stellen, warum genau hier, das finde ich schön. Und ja, es wäre schön, wenn das die Leute vielleicht nach dieser Serie oder nach der Audiodokumentation dann auch machen und vielleicht mal stehen bleiben.
0: Unser Zentralredakteur Florian Pfister. Die Serie «Genau hier» die läuft ab heute bis am Samstag, jeden Tag auf Zentral, am Viertel ab 5 Uhr am Abend und natürlich auch als Podcast auf radiozentral.ch oder in der App. Und ihr seht dort dann auch Fotos von all den Kreuzen, die Florian ist besuchen. Florian, danke dir und ganz guten Morgen.
1: Danke dir auch, merci.
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Es ist eins.

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1: Ja, herzlich willkommen. Das sind unter anderem Themen in unserem Oben-Info. Beim Koch vom Jahr in Rickenbach, Schweiz, gibt es nur Vegetarisches auf den Tisch. Auf der Schlagstrasse zwischen Sattel und Schweiz verletzen sich zwei Frauen. Das erste Wegkreuz in unserer Serie erzählt von einem toten Hirn- und Wetterhexen. Und der Murat Yakin vergleicht den Joan Manzambi mit dem Sherdan Shaqiri.
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1: Am Mikrofon ist der Lukas Palmer. Guten Abend miteinander. Rüebli statt Rindsfilet, Rickenbach, Schweiz statt Zürich. Und trotzdem ganz oben in der Schweizer Spitzengastronomie. Der Dominik Hartmann vom Restaurant Magdalena ist vom Gomio zum Koch vom Jahr gekürt worden. Als erster vegetarischer Koch überhaupt. Aber was macht dem Dominik Hartmann seine Küche eigentlich so besonders? Der Florian Pfister ist bei der Auszeichnung heute dabei gewesen.
2: Es wird angerichtet, probiert, gefachsimpelt. Die Schweizer Kochelite ist versammelt. Ganz viele Köche und Gastgeber dürfen sich über eine Auszeichnung freuen. Einer steht heute ganz besonders im Mittelpunkt.
3: Meine Damen und Herren, Premiere zum ersten Mal ein vegetarischer Koch, der Gomio Koch des Jahres 2027 wird. Meine Damen und Herren, Dominik Hartmann!
2: Der Dominik Hartmann, einer, der für die ganz grosse Küche erstaunlich wenig braucht. Und ein Gemüse hat sie ihm besonders angetan.
4: Ich glaube, so eins der bekanntesten Gerichte von uns ist sicher, wenn etwas mit Rande auf dem Teller ist. Da haben wir wirklich schon seit Tag 1 ist Rande im Hauptgang gewesen.
2: Ein Gemüse kommt aber kaum auf den Tisch.
4: Mit einem Gemüse haben wir wirklich noch nicht angefreundet und das ist Zucchetti. Eins haben wir etwas probiert. Es war gut, aber irgendwie haben wir es dann auch gleich wieder gewechselt, weil so ganz happy bin ich mit dem Gemüse einfach nicht.
2: Das Magdalena zu Rickenbach, Schweiz, war nicht von Anfang an ein Veggie-Restaurant.
4: Ja, irgendwann haben wir einfach die Freude am Gemüse und so an dem Kochen mit Gemüse wie mehr gehabt. Wir wollten kreativer werden in diesen Gerichten und haben dann gefunden, ja, jetzt wechseln wir.
2: Wie erklärt sich der Dominik Hartmann selber, dass er heute bei seinem Restaurant die grosse Auszeichnung darf entgegennehmen darf?
4: Vielleicht ist es einfach so das ganze Erlebnis, das man bei uns hat. So, wirklich, das Team ist wirklich einfach grossartig. Alle sind motiviert und haben wirklich Leidenschaft und Herzblut dabei. Und ich glaube, das macht es dann aus.
2: Ausgewählt haben ihn der Gomio-Chef Urs Heller und sein Team. Der Urs Heller ist zwar bekennender Fleischesser, die Veggie-Küche von Dominik Hartmann hat es aber auch ihm angetan.
5: Faszinierend ist, dass einem die Küche nicht verleidet. Man isst einen Gang nach dem anderen vegetarisch und hat nie genug, denkt weiter. Das war schön.
2: Ja, für das Zeichen, nur vegetarischer Koch sein, lange aber nicht.
5: Man muss hervorragender Koch sein, der vegetarisch kocht. Ich glaube, das ist der Ansatz. Oder? Der Dominik erfüllt den und man muss es auch über gewisse Jahre hinbringen. Ich habe mich eigentlich immer gefragt, zieht er das durch? Kann man die Geschichte weiterschreiben oder gehen irgendwelche Ideen aus oder das Gemüse aus oder so? Und die Konstanz, dass sich immer wieder so neue Sachen aufschwingen, das ist schon sehr beeindruckend.
2: Jetzt ist der Dominik Hartmann also Koch vom Jahr. 18 von 20 Gomio Punkte. Und wenn er über diesen Erfolg redet, landet er ziemlich schnell bei seinem Team. Zum Beispiel bei seinem besten Kollegen Marco Appert.
4: Wir sind wirklich zusammen im Kindergarten und sind dann immer zusammen unterwegs in Kochlehr. Und ja, irgendwann haben wir den Traum gehabt, ein eigenes Restaurant. Und natürlich, ja, umso grösser haben wir den warnen und sind wir jetzt da.
2: Und vielleicht ist genau das die Geschichte hinter dem Koch vom Jahr 2027. Der Dominik Hartmann hat für die ganz grosse Bühne nicht weg aus Rickenbach müssen. Die grosse Bühne ist auf Rickenbach gekommen.
1: Ja, herzliche Gratulation von unserer Stelle. Und ja, da gibt er ja sogar die Lorbeere gerade noch weiter, der Dominik Hartmann, bescheiden wie er ist. Das war der Beitrag von Florian Pfister. Auf der Schlagstrasse zwischen Sattel und Schweiz hat es am Morgen geklopft. Der Roman Giesler, Mediensprecher von der Schweizer Kantonspolizei, sagt zum Unfall.
6: Viel, was wir wissen, ist eine 65-jährige Frau mit ihrem Auto auf der Schlagstrasse von Schweiz Richtung Sattel gefahren. Im Bereich Adelboden ist sie dann aus bislang ungeklärten Gründen frontal bzw. dann seitlich mit einem entgegenkommenden Fahrzeug kollidiert, respektive mit dem zweiten Fahrzeug kollidiert. Durch die Kollision mit diesen zwei Fahrzeugen haben sich beide entgegenkommenden Fahrzeuge gedreht, also um die eigene Achse gedreht, und sind dann am Strassenrand zum Stillstand gekommen. Und an allen Fahrzeugen ist grosser Sachschaden entstanden.
1: Zwei Frauen im Alter von 65 und 47 haben sich beim Unfall verletzt. Sie haben mit der Ambulanz ins Spital müssen. Auf der Schlagstrasse zwischen Sattel und Schweiz hat es rund 2 Stunden lang Einschränkungen gegeben. Beim Bau des Entlastungsstollens Brunwald sollen die Gemeinde Glarus Süd und die zuständige Korporation stärker unterstützt werden. Die Glarner Regierung will, dass sie zusätzlich rund 3 Millionen Franken bekommen. Das Geld käme vom Bund, steht in einer Mitteilung. Die Gesamtkosten für das Naturgefahrenschutzprojekt Brunwald liegen bei fast 46 Millionen Franken. Der Bund zahlt jetzt einen zusätzlichen Betrag von 9 Millionen. Die Glarner Regierung will das zusätzliche Geld aufteilen zwischen dem Kanton, der Entwässerungskorporation Brunwald und der Gemeinde Glarus Süd. Über das muss noch die Glanzgemeinde entscheiden. Der rund 900 Meter lange Stollen soll das Rutschen von der Erdmasse zu Brunwald stabilisieren. Die Glaner Regierung will in die Sanierung vom Freulerpalast in Sneffels 1,5 Millionen Franken stecken. Im Dachbereich und an der Fassade gibt es grössere Schäden, steht in einer Mitteilung. Darum braucht es historische Baudenkmal eine Sanierung. Die Gesamtkosten des Projekts liegen bei rund 2,5 Millionen. Ein Teil der Kosten übernimmt unter anderem die Denkmalpflege. Über die 1,5 Millionen Franken vom Kanton Glarus muss am Schluss auch noch die Landsgemeinde entscheiden. Der Kanton Glarus unterstützt die Schweizer Berufsmeisterschaft Swisskills St. Gallen. Der Kanton wird Mitglied vom Trägerverein Swisskills Ostschweiz und beteiligt sich mit 20'000 Franken, schreibt die Glarner Regierung in der Mitteilung. An der Schweizer Berufsmeisterschaft messen sich junge Berufsleute aus der ganzen Schweiz. Sie ist im Herbst 2029 auf dem Gelände von der Olma St. Gallen. In Vilsbach hält der Bus im Moment nicht an der Bushaltestelle Römerturm. Das, weil sie behindertengerecht umgebaut wird. Ersatzhaltestelle gibt es nicht. Gleichzeitig wird die Kerenzer Bergstrasse zwischen Bremboden und Römerturm saniert. Die Bauarbeiten gehen bis im November. Die Bergbahnen in der Zentralschweiz profitieren vom goldenen Herbst. Und schweizweit zeigt sich auch, dass die positive Sommersaison weitergeht, teilt der Verband Seilbahnen Schweiz mit. Im Zeitraum vom Mai bis Ende September liegt die Gästezahl 10% über dem Vorjahr. Ein überdurchschnittliches Plus zeigt auch die Zentralschweiz mit 7%. Und noch viel besser gelaufen ist es aber im Berner Oberland mit einem Plus von über 20%. Ein 16-Jähriger meldet sich als Brandverursacher. Gestern am Mittag hat es Zibne bei einer Trafostation gebrannt. Die Feuerwehr hat den Brand gelöscht, schreibt die Schweizer Kantonspolizei. Ein junger Schweizer hat sich dann gemeldet, dass er dort kurz vor dem Brand einen Ziegenstummel auf die Wiese gerührt hat. Er muss sich jetzt vor der Staatsanwaltschaft verantworten. Und im Sattel hat in der Nacht auf heute ein Holzstapel bei einem Stall gebrannt. Anwohner haben den Brand löschen, noch bevor die Feuerwehr dort war. Die Brandursache wird noch abgeklärt. Bei beiden Bränden hat sich niemand verletzt. In einer Schürze Flums hat es bei einem Strohlager angefangen zu brennen. Zwei Personen mussten zur Kontrolle ins Spital. Zwei Ross und zwei Kälbli konnten beim Brand gestern am späteren Nachmittag gerettet werden, schreibt die St. Galler Kantonspolizei. Die Feuerwehr konnte den Brand löschen. Der Kanton St. Gallen leitet die Umsetzung des neuen Kinderbetreuungsgesetzes ein. Ab August 2028 sollen die Familien im ganzen Kanton von einer einheitlichen Mindestvergünstigung profitieren, teilt die Staatskanzlei mit. Zum Plan der Regierung können sich die verschiedenen Interessensgruppen jetzt melden. Mit dem neuen System sollen die grossen Unterschiede in den Wohngemeinden kleiner werden. Familien mit tiefen und mittleren Einkommen werden gezielt entlastet. Der Kanton St. Gallen hat im schweizweiten Vergleich eine tiefe Betreuungsquoten. Das sei aber nicht so, weil die Nachfrage klein sei, steht in einer Mitteilung, sondern weil Familien wegen der höheren Kosten auf ein Betreuungsangebot verzichten. Die Vernehmlassung läuft bis Mitte November. Und wir gehen noch in Kanton Zug. Das Neuheim im Kanton Zug ist ein Gemeinderat abgewählt worden. Der Andreas Bechtold von der SVP hat die Wiederwahl verpasst. Er redet von einer Kampagne, die gegen ihn gelaufen sei.
7: Das liegt sicher daran, dass gewisse Gerüchte gestreut worden sind und dann auch Medienmitteilungen gemacht worden sind mit Indiskretionen, die unter anderem das Rechtsverfahren beinhaltet. In dem Rechtsverfahren habe ich obsiegt, grossmehrheitlich. Und das ist eins von vielen, wo die Gemeinde vom Regierungsrat zurechtgewiesen worden ist. Jetzt ist mir das angelastet worden, vermutlich.
1: Der Gemeinderat Neuheim weist den Vorwurf von einer Schmutzkampagne gegenüber Radio Zentral.
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8: Mit dem Mike Eichmann von Meteo News. Salut Mike.
9: Ja, salut Christian. Hallihallo.
8: Ich sehe prächtige Bilder hier auf den Webcams im Studio. Zum Teil ein bisschen Wölkchen oder Wolken über den Bergen, aber sonst eitel Sonnenschein, goldiger Herbst. Dürfen wir das für morgen auch noch gerade einmal buchen?
9: Moll ist so angenommen und das können wir durchaus so umsetzen. Nein, es ist wirklich jetzt heute noch mal ein schöner, sonniger Tag gewesen. Der meiste Ort am Vormittag hat es zum Teil noch ein bisschen geregnet da Richtung Landerland zu. Aber jetzt ist wirklich mit Ausnahme von diesen Quellwolken wirklich strahlender Sonnenschein und auch die Nacht auf morgen wird dann nur mehr gering bewölkt verlaufen. Kann durchaus sein, dass wir dann drum in den Morgenstunden zum Teil ein bisschen Nebel haben, der sich bilden kann, aber das wird morgen kein grösseres Problem sein und der ist dann relativ zackig wieder verschwunden. Sonst aber dann ja wirklich ein sonniger Tag, Vormittag nur ganz wenige Wolken, dann im Laufe des Nachmittags haben wir dann vielleicht ein paar mittelhöhe und höhere Wolken, die dann auf der Abend tendenziell ein bisschen zahlreicher werden, aber alles in allem gesehen auch der Nachmittag auf der sehr positiven Seite. Temperaturen, ja, die erreichen ähnliche Höchstwerte, wie wir es jetzt heute hatten, so um die 20 bis 22 Grad, wo das sind. Und auch in der Höhe weiterhin recht mild. Auf dem Pilatus beispielsweise dann um die 11 Grad und 0 Grad Grenze, die liegt auf etwa 3400 Meter.
8: Dann sehe ich auch für einen Mittwoch ein goldiges Sonnenli als Wettersymbol auf der Karte, allerdings am Donnerstag dann nicht mehr.
9: Ja, Mittwoch ist so ein Übergangstag, also ist sicher nicht mehr gleich viel Sonnenschein, wie wir es jetzt heute und dann auch morgen werden haben. Am Vormittag war es schon auch auf der rechten sonnigen Seite, es ist auch noch ein bisschen föhnig dann. Allerdings, ja, wenn man aufs Satellitenbild dann schauen wird, wird man sehen, dass Richtung Westen schon Mittwochmorgen schon viele Wolken hat und die Wolken werden dann im Laufe vom Mittwoch eben auch ins Zentralland kommen und so ist dann am Nachmittag wahrscheinlich nicht mehr allzu viel Sonnenschein zu erwarten. Es bleibt aber bis zum Abend noch grundsätzlich trocken, vielleicht höchstens in den Bergen am Abend selber erste Regengüsse, aber sonst wirklich noch lange Zeit trocken und Temperaturen nochmal vergleichbar wie am Dienstag, jetzt so 20, 21 Grad, wo wir werden haben. Aber eben, das ist das Ganze sozusagen ein Vorgeplänkel für die Kaltfront, die dann eigentlich in der Nacht auf den Donnerstag wirklich reinkommt und auch am Donnerstag selber unser Wetter ja, bestimmen wird. Es ist den ganzen Tag eigentlich ja, grundsätzlich bewölkt und wiederholt nass entlang der Berge auch anhaltende Niederschlag. Und Temperaturen, ja, die werden am Vormittag am höchsten sein, 14, 15 Grad. Und dann im Laufe des Nachmittags geht es dann da sukzessive Retour. Und in dem Zusammenhang durch die Schneefallgrenze, die dann da langsam spannend wird. Donnerstagmorgen liegt es auf etwa 2500 Meter, aber die sinkt dann wirklich deutlich durch am Abend. Donnerstagabend ist dann auf etwa 1500 Meter. Und auf den Niederschlagsmengen gibt sich da einiges aus. Ich denke jetzt mal, in den Bergen selber kann man durchaus mit 20, 30, vielleicht sogar 40 mm rechnen. Richtung Mittelland raus ist es ein bisschen weniger, aber das Ganze ist doch sicher positiv jetzt für die aktuelle Trockenheit.
8: Auf jeden Fall ganz, ganz wichtig, das goldige Nass, sage ich jetzt einmal. Allerdings, ich komme gerade ein bisschen ins Stocken, weil heute in einer Woche werde ich unterwegs sein aufs Gratwohl mit Rucksack, guten Regenkleidern natürlich auch, aber so allgemeine Tendenz über den Daumen. Ist der Regen jetzt vermehrt ein Thema oder kann es dann auch wieder anders kommen?
9: Also der Donnerstag ist diesbezüglich sicher ein bisschen Ausrisser, aber sicher ein positiver Ausrisser in dem Zusammenhang. Am Freitagmorgen vielleicht noch eben ein paar Tropfen oder Flocken. Die Schneefallgrenze dann sogar noch ein bisschen tiefer, auf etwa 1300 Meter. Aber durch den Tag durch, dann ist es eigentlich wieder mehrheitlich dann trocken und auch recht freundlich bei um die 14 Grad, das Tageshöchstwert. Also von der Temperatur her, das war schon den Talsohle und dann am Wochenende und dann auch anfangs nächste Woche, wenn du unterwegs sein wirst, sieht es nach heutigem Stand eigentlich recht sonnig aus und auch größtenteils trocken bei Temperaturen, die wieder ein bisschen höher sind, so zwischen 17 und 19 Grad.
8: Okay, das nehmen wir mal. Merci vielmals, Mike.
9: Sehr gerne.
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10: Ich bin mir sicher. Auch ihr seid schon ein paar Mal an ihnen vorbeigelaufen. Oh nein, dass es sie gross beachtet haben oder überlegt haben, warum sie genau dort stehen. Wir reden von den Wegkreuzen. Und sie stehen quer verteilt durchs Zentraland. Dani Köng.
11: Ja, genau. Und das Teil ist schon seit Jahrzehnten oder sogar Jahrhunderten. Warum die Kreuze aber genau dort stehen und nicht zum Beispiel ein paar Meter weiter rennen, dieser Frage ist unser Radio-Zentral-Redakteur Florian Pfister nachgegangen. Für eine Serie, die heute hier auf Zentral startet. Genau hier. Geschichten hinter den Zentralschweizer Wegkreuz. Der Florian ist auch privat viel unterwegs draussen in der Natur, geht spazieren, mit dem Hund zum Beispiel, oder auch mal alleine ein paar neue Flecken entdecken. Und heute Morgen ist er unser Zentralgast. Guten Morgen, Florian.
12: Ja, guten Morgen, Dani.
11: Ich nehme an, du bist auch schon etwa die Mal an so einem Wegkreuz vorbeigelaufen, bevor eben dann die Idee gehabt hast. Du könntest mal genauer darüber nachforschen.
12: Ja, wahrscheinlich hunderte Mal, aber so genau weiss ich es natürlich nicht. Und ja, mir ist auch nie wirklich ein konkretes Wegkreuz aufgefallen. Und das ist ja eben genau das Spannende. Man sieht sie nicht wirklich. Also mir zumindest geht es so und ich glaube auch vielen anderen. Man läuft zwar daran vorbei, eben beim Wandern zum Beispiel, aber sie stehen zum Beispiel auch mitten in der Stadt. Das ist mir auch noch nicht aufgefallen. Und ja, ganz viele Geschichten dahinter, wo man diesen Kreuz eben nicht ansieht.
11: Du bist für die Serie durch die ganze Zentralschweiz gereist. Wie bist du überhaupt zu diesen Geschichten hinter den Kreuz gekommen, wo ja eben teilweise seit Jahrhunderten irgendwo am Wegrand stehen? Wie bist du an die richtigen Menschen oder Dokumente kommen? Stellen wir noch schwierig vor.
12: Ja, ganz genau. Es ist nicht so einfach. Aber irgendwo muss man ja immer anfangen. Und ich habe gewusst, es gibt einen Volkskundler vom Kanton Luzern, der Kurt Lussi, der weiss viel über so Kreuz. Und dort hat die ganze Geschichte angefangen. Es ist aber nachher noch weitergegangen. Irgendwo hat es mich gedacht, ja, okay, schön, es gibt Geschichten über Volkssagen. Was ist früher geglaubt worden, aber irgendwo haben mich auch noch andere Aspekte interessiert. Und irgendwie ist dann einfach vom einen ins andere gekommen und tatsächlich immer weiter, immer mehr rausgekommen. Recherchen, Archivsuche, alles dabei gewesen.
11: Du hast mit Menschen geredet, hast ihre Geschichten und Erzählungen gehört. Hat es eine Begegnung oder irgendeine Geschichte gegeben, die dich am meisten gepackt oder überrascht hat?
12: Ja, eigentlich genau die Volkssagen, die es um so Kreuz gibt. Zum Beispiel das Roswiles-Kreuz, das erste Kreuz, wo ich war, mit dem Kurt Lussi, der eben so Sagen seit Jahrzehnten auch aufschreibt und sammelt. Und dort geht es tatsächlich um ein Totenheer, also ein Dürst, der das Totenheer anführt. Und die haben einen bestimmten Weg gehabt. Und der Weg ist eben genau bei dem Kreuz durchgegangen. Und wenn man früher den Weg gekreuzt hat und das Kreuz eben nicht dort gestanden ist, dann hat man Teil von dem Totenheer können werden, also sprich sterben. Und ja, das ist doch auch eindrücklich gewesen, vor allem, weil der Kurt Lussi mir dann auch erzählt hat, er ist mal mit zwei Südamerikanern an dieser Stelle gewesen und die haben vorher noch gar nichts gewusst. Und die sind dann gerade nachher um einen Stein, um einen Baum gelaufen und dann gewusst, hey, hier ist etwas, hier geht eine Kraftlinie durch. Und das ist mir dann schon recht eingefahren.
11: Und du hast ja nicht nur mit Leuten geredet, sondern hast dich auch durch Dokumente und Archiv gewühlt. Sogar einen Archiveintrag von 1753 hast du gefunden. Wie hast du denn den überhaupt entziffert? Ich nehme an, der war ja noch handgeschrieben gewesen, wie damals.
12: Ja, das ist tatsächlich handgeschrieben und natürlich nicht so, wie man es heute kann lesen kann. Ich hatte tatsächlich Schwierigkeiten gehabt, das Ganze zu lesen. Mir entziffert vielleicht mal das eine oder andere. Aber ich habe auch Hilfe bekommen, dass ich das entziffern kann vom Staatsarchiv Nidwalden in dem Fall. Ich habe zwar selber müssen suchen, wo ist genau die Stelle, weil so viel Zeit haben sie dann auch nicht für mich gehabt. Aber wo ich dann die Stelle gefunden habe, dann haben sie mir dann helfen übersetzen.
11: Die Serie «Genau hier, Geschichten hinter den Zentralschweizer Wegkreuz», die startet heute hier bei uns auf Radio Zentral. Wo fährt deine Reise an?
12: Genau. Grundsätzlich vielleicht zuerst gesagt, ich bin in jedem Zentralschweizer Kanton gewesen und angefangen habe ich im Kanton Luzern, zu Roswil genauer gesagt, mit dem Kurt Lussi. Er ist Volkskundler und weiss da ganz viel über Sagen, die früher erzählt worden sind und zum Teil auch heute noch im Wortgebrauch drin sind.
11: Ja, und ich bin mir sicher, wir werden in Zukunft ganz anders an solchen Wegkreuzen durchlaufen. Es geht dir ja wahrscheinlich auch so, oder hast sicher einen anderen Blick auf die Kreuze heute?
12: Ja, genau, das nehme ich sicher mit von dieser ganzen Arbeit. Ich kann nicht mehr vorbeilaufen und ja, einfach nicht stehen bleiben, weil irgendwo interessiert mich Geschichte hinter. Ich muss sie nicht nachher herausfinden, aber auch die Frage stellen, warum genau hier, das finde ich schön. Und ja, es wäre schön, wenn das die Leute vielleicht nach dieser Serie oder nach der Audiodokumentation dann auch machen und vielleicht mal stehen bleiben.
11: Unser Zentralredakteur Florian